0: beliebte Familienticket zur Dauerlösung. Ab November kostet eine Hin- und Rückfahrt für Familien dauerhaft 99,99 Euro inklusive Reservierung im ICE. Gebucht werden kann ab dem 26. Oktober. Ursprünglich war das Familienticket ein Angebot zu den Sommerferien. Die Aktion brachte 100.000 zusätzliche Familien in die Züge, sagte Bahnchefin Paller der Bild am Sonntag. Eine Bundespräsidentin aus Ostdeutschland, das wünscht sich die Ostbeauftragte der Bundesregierung Kaiser. Menschen aus den neuen Bundesländern seien in Führungspositionen noch immer zu wenig sichtbar. Auch finanziell gäbe es klare Unterschiede zwischen Ost und West. Diese Ungleichheit müsse abgebaut werden, damit die deutsche Einheit als vollendet gilt, so Kaiser. Die Nachfolge von Bundespräsident Steinmeier soll im Januar gewählt werden. Vor der Küste Neuenglands sucht die US-Küstenwache nach einem vermissten Kleinflugzeug mit 6 Menschen an Bord. Die Maschine vom Typ Gulfstream G100 war in Bermuda gestartet und auf dem Weg nach Boston und meldete einen Notfall. Kurz darauf verschwand das Signal über dem Atlantik. Die Ursache ist noch unklar. Für die deutsche Fußballnationalmannschaft steht am Abend das 4. Nations League-Spiel an in Griechenland. Und da hat die DFB-Elf um Bundestrainer Jürgen Klopp noch eine Rechnung offen. Nach der 0:1-Pleite im Hinspiel ist sie auf Revanche aus. Thomas Bremser berichtet.
1: Ein deutlich besseres Ergebnis als im Hinspiel wünscht sich Jürgen Klopp. Im Hinspiel haben die talentierten Griechen vor allem auf eine robuste Defensive gesetzt. Damit ist das zusammengewürfelte deutsche Team gar nicht klargekommen. Doch die Klopp-Mannschaft hat inzwischen mehr Selbstvertrauen nach der starken Leistung gegen Serbien. Neben Jonas Urbich im Tor wird auch Alexander Pavlovic im Mittelfeld beginnen. Der erwartet im kleinen Stadion von Thessaloniki einen Hexenkessel.

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2: Diesmal geht es nach Kingston. Das klingt nach Reggae, ist es auch, aber wir bieten noch viel mehr Musikgenres auf dieser Reise nach Jamaika. So bunt wie diese karibische Insel sind auch die Fassaden der Häuser im Kunstviertel dieser Stadt. Wir laufen vorbei an großen Stars, die dort verewigt sind. Wir treffen Locals, die uns ihre Stadt aus verschiedensten Perspektiven zeigen werden. Und außerdem besuchen wir Podcast-Kollegen auf Jamaika. Ja, das sind ein paar unserer Gäste in Kingston.
3: Hello, today it's a bright and hot day in Kingston, Jamaica, and we're now at Devon House. My name is Raquela Vassal, one of the tour guides here.
4: Hi everyone, I'm Tisha Ann Shirley and I am the tours coordinator with Kingston Creative in Kingston, Jamaica.
5: Ich bin Emanuela aus Jamaika.
6: Hello, welcome to Jamaica. My name is Jasmine. I'm one of the tour guides with the Kingston Creative nonprofit arts organization. We're very happy to be showing you through the eyes of your delightful host.
2: Ich glaube, sie meint mich. Eine Radioreise im Reggae-Modus. Shirt und Shorts sind angesagt. Zurücklehnen, gleich geht's los. Viel Spaß.

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1: Ich bin Katrin Steinberger. Das Familienticket der Deutschen Bahn kommt gut an. Über 200.000 Reisende haben das Angebot in den Sommerferien genutzt und jetzt wird es dauerhaft angeboten. Das kündigte Bahnchefin Palla gegenüber der Bild an. Mit 99,99 Euro für Hin- und Rückfahrt im ICE ist es attraktiv. Zwei Erwachsene und bis zu vier Kinder fahren damit. AfD-Kandidaten sollten zum Vorsitzenden von Bundestagsausschüssen gewählt werden können, findet Hessens Ministerpräsident Rhein. Die AfD sei gewählt, so müsse man mit ihr umgehen, sagte der CDU-Politiker dem Magazin Stern. Rhein will sich politisch klar von der AfD abgrenzen, sie aber nicht ausgrenzen. Bislang verweigern andere Parteien die nötigen Mehrheiten. Das Bundesverfassungsgericht sieht darin keinen Fehler. Zara hat ein Kinder-Halloween-Kostüm aus dem Sortiment genommen, nachdem Kritiker Parallelen zur Kleidung von KZ-Häftlingen im Nationalsozialismus bemängelt hatten. Und das nicht zum ersten Mal. Diana Kramer berichtet.
2: 2014 sorgte ein blau-weiß gestreiftes Kinderhemd für Aufsehen, das einen gelben sechszackigen Stern auf der Brust hatte und an Judensterne erinnerte. 2007 waren neben Blumen auch Hakenkreuze auf einer Stofftasche von Zara. Dieses Mal ist es ein Halloween-Kostüm. Jacke und Hose blau-weiß gestreift mit Aufdrucken, die aussahen wie Stacheldraht und Aufnähern, die an Häftlingsnummern erinnerten. Zara erklärte, man bedauere jedes Missverständnis.
1: Eine neue Studie von SOS Kinderdörfer und Terre des Hommes zeigt, künstliche Intelligenz bringt Chancen, ist für Kinder und Jugendliche aber auch gefährlich. KI ist bereits Teil ihres Alltags in Schulen, sozialen Medien und Unterhaltung. Kinder seien aber zu wenig vor Deepfakes und manipulativen

0: Algorithmen geschützt. Die Autoren fordern deshalb strengere Gesetze, berichtet das Redaktionsnetzwerk Deutschland.
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3: Das ist die Radioreise, die Sie zu neuen Horizonten bringt und damit Reiselust wecken soll. Im Studio Alexander Tauscher, herzlich willkommen hier bei uns in dieser Show. Wir haben heute mal wieder ein echtes Traumziel angesteuert, denn es geht auf die Karibikinsel Jamaika. Bei diesem Namen denkt man vielleicht an den Seven Mile Beach bei Negril oder an die Dunn's River Falls in Ocho Rios. Man hat sicher auch Montego Bay im Blick oder auch die tropischen Wälder auf der Vulkaninsel. Nicht wegzudenken, der Rum und der Kaffee und die vielen All-Inclusive Resource auf Jamaika. Wem die Ruhe dann doch zu viel wird, der kann sich ja in die pulsierende Inselhauptstadt Kingston Town stürzen. Und genau dies haben wir heute vor. Die Sendung widmet sich nämlich der knapp 800.000 Einwohnerstadt im Süden von Jamaika. Im Künstlerviertel von Kingston entlang der Waterlane erleben wir zunächst anhand großer Wandmalereien quasi einen Streifzug durch die Musikgeschichte der Insel. In den ersten Etappen folgen wir Jasmine Wilson von der gemeinnützigen Organisation Kingston Creative. Und zum Einstieg das Lied, das einfach diese Stadt aus unserer Sicht so wunderbar widerspiegelt. Hier ist Cynthia Reggae von UB40.
4: There is magic in Kingston Town.
5: Hallo, welcome to the Kingston Creative Art District in downtown Kingston. It is Jamaica's only art district and it is where you get...
3: Hallo und willkommen im Kingston Creative Art District, hier im Zentrum von Kingston Town. Es ist das einzige Kunstviertel von Jamaika und hier erlebt man eine wunderbare Kombination aus Kultur, Kunst und Geschichte und natürlich die Menschen. Hier fühlt man das Leben, die Emotionen der Menschen, den Alltag der Jamaikaner und das hier in der Innenstadt.
5: Emotions, day-to-day living of Jamaicans while being in downtown Kingston.
3: So, wir beginnen hier mal vor der ersten Fassadengrafik, die Kingston Creative geschaffen hatte, denn wir wollten ja das Leben der Künstler wieder zurück ins Zentrum der Stadt bringen, da wo es auch früher gewesen ist, denn früher war Downtown Kingston die Hauptstadt, bevor es dann New Kingston wurde.
5: Downtown Kingston was the capital or was the main city before it moved to New Kingston. The mural that you're looking in front of now.
3: Das Bild, auf das wir jetzt schauen, heißt Fest. Es zeigt Waterlane, die Straße, die Gegend, wo sich das Künstlerviertel befindet, die übrigens längste Straße in der Innenstadt von Kingston Town. Viele Partner, Sponsoren, die hier auch verewigt sind, hatten geholfen, dieses Viertel wieder zu beleben. Und da halfen auch Länder wie zum Beispiel Kolumbien, Panama oder Chile.
5: Vibrant Art District, just as with Colombia, Panama, Chile.
4: Surely I would.
5: The Kingston Creative Celebration mural, very colorful mural, and it speaks to several aspects of Jamaican and not just Jamaican but Caribbean culture.
3: Ja, dieses Festbild hier, ein sehr buntes Bild, das beschreibt viele Aspekte der jamaikanischen, aber im Grunde der gesamten karibischen Kunst. Es beschreibt nämlich die Spiritualität, die wir hier in der Karibik sehr leben, denn wir in der Karibik sind sehr spirituell. Wir haben verschiedene Religionen. Eine davon ist Rastafari, die Religion, die von hier stammt. Die Bewegung entstand ja hier und hat sich dann weltweit verteilt.
5: But yeah, it started here. Rastafari religion started here. The movement started here and it spread, has spread across the globe. The culture, the traditions here that you see with the three ladies carrying these woven baskets.
3: Diese drei Frauen, die die drei Taschen auf ihren Köpfen tragen, das ist auch Teil unserer Kultur. Es zeigt nämlich das Leben auf dem Markt früher, als hier in Downtown Kingston der Puls schlug, als hier das Zentrum gewesen ist. Man merkt, wir sind sehr nah am Hafen. Es ist der siebtgrößte natürliche Hafen der
5: Welt. It used to be where the ships would come in. When they'd bring the merchandise in.
3: Hier kamen früher die Schiffe mit ihren Waren an und die Waren, die wurden dann von den Schiffen entladen. Diese Frauen mit den Taschen auf den Köpfen, sie verkauften die Waren von den Farmen oder auch von den Schiffen.
5: Sell what they would have gotten from their farms or what they would have gotten from the ship.
4: Come we go down, come we go down. Come we go down to Kingston Market.
5: The spiritual elements you see with that person.
3: Die spirituellen Elemente, die sieht man hier zum Beispiel in diesem Menschen, eine Figur.
2: Was kann Gott für die Christen sein?

0: oder Rastafa oder auch das Judentum kann gemeint sein. Natürlich haben wir auch Moslems hier. Wir haben die verschiedensten religiösen Gruppen hier in der Karibik.
1: In the Caribbean itself. One very great thing about.
0: Eine tolle Sache an diesen Malereien ist, dass neben jeder Malerei ein Anstecker ist, auf dem der Künstler, der Name des Bildes genannt ist und all die Partner, die dabei geholfen hatten. Und man sieht auch die Vielfalt der Farben. Ja, und die Farben, sie repräsentieren eben Jamaika. Jamaika ist bunt, sehr ausdrucksvoll, sehr künstlerisch.
1: You see that they also use a multitude of colors, right? So the colors represent Jamaicans, right? Very colorful, very expressive, very artistic.
0: Kingston Town. In Europa kennt das jeder, aber auf Jamaika, ich war erstaunt, fast niemand. Denn hier steht man auf den Original-Reggae von der Insel und nicht auf synthetische Klänge aus europäischen Tonstudios. Viele, die ich traf, fanden aber den Song insgesamt gar nicht so schlecht von UB40. Also spielen wir vor allem Jamaika-Musik von der Insel und ab und zu auch Musik aus unseren Jamaika-Träumen. Die Hauptstadt von Jamaika ist die größte englischsprachige Stadt in der Karibik. Kingston ist bekannt für das vielfältige Kunst- und Kulturangebot und wird auch als die Heimat des Reggae bezeichnet. Rund 20 Kilometer von Kingston entfernt liegt Spanish Town, Jamaikas erste und über 300-jährige Hauptstadt. Die Geschichte der Insel wird uns in Kingston anhand einer bunten Häuserfassadenstraße vorgeführt. Uns begleitet weiter Jasmine Wilson von Kingston Creative. Das ist eine gemeinnützige Kunstorganisation, die Kingston zu einer kreativen Stadt machen will. Man will, wie es so schön heißt, talentierten, kreativen Menschen aus der Karibik zum Erfolg verhelfen. Die großen Wandmalereien in der Waterline sind nur ein Beispiel dafür. I wanna jam it with you.
1: We're jamming. This one is called Life.
0: Diese Wandmalerei hier nennt sich Leben. Wenn man etwas näher herangeht, sieht man notierte Kommentare, Kommentare der Motivation. Denn die Idee ist, dass immer dann, wenn jemand hier vorbeigeht, ob es auf dem Weg zur Arbeit oder zur Schule ist, was immer der Grund ist, warum man hier in die Innenstadt kommt, man schaut auf das Wandgemälde und es wird einen ermutigen.
1: You're going to work or you're just feeling down, you're feeling sad based on what's happening in your life.
0: Ja, wenn man zur Arbeit geht, sich schwach, müde fühlt, traurig ist, weil irgendwas in einem Leben passiert ist, dann soll man aufgebaut werden. Und das ist eben eine der Aufgaben von Kunst. Kunst hilft, positive Gefühle zu erzeugen. Es ändert deine Stimmung, es hebt sie nach oben.
1: So basically turning that frown upside down. Let them be happy, don't you ever wear a frown. We are moving on to a couple more murals because we do have over 90 murals in the art district on Waterley.
0: So, wir laufen zu weiteren Wandgemälden, denn wir haben hier mehr als 90 Gemälde im Kunstviertel Waterline. Wir nutzen auch Hochtechnologie in der Kunst. Einige Gemälde sind Augmented Reality, also eine Technologie, die eine Interaktion ermöglicht, die Kunst lebendig macht.
1: Most of these murals, they're done by artists.
0: Die meisten der Gemälde sind von Künstlern und den unterstützenden Künstlern entstanden. Die Unterstützenden sind von der Kommune, also der Stadt, die vielleicht keine künstlerische Vorbildung haben, aber eben gewillt sind, etwas zu schaffen. Wir helfen damit auch, Beschäftigung in der Stadt und auch in der Umgebung aufzubauen.
1: Community employment, it's an economic gain within the surrounding communities. Jimmy Cliff, one of our Reggae-Icons.
0: Hier sehen wir Jimmy Cliff, einer unserer Reggae-Ikonen, aber nicht nur Reggae, Musik und Film. Er war unser erster Künstler, unser erster Musiker, der sein Schauspieltalent auf die Weltbühne brachte.
1: Acting talent to the world stage. You may or you may not know of his song The Harder They Come.
0: Man kennt ja vielleicht seinen Song The Harder They Come, ein Cover übrigens von Toots and the Maytals. Sie sagen es im Original, er coverte es und er drehte auch den Film The Harder They Come. Seine Rolle in dem Film machte ihn zum Klassiker. Menschen weltweit kennen diesen Film als einen eben von Jamaika.
1: Still a classic film. People still love that film.
0: Es ist nach wie vor ein Klassiker. Die Menschen lieben diesen Film. Und zusätzlich eben zu seiner Schauspielkarriere war die Musikkarriere von Jimmy Cliff

0: im Laufe der Jahre einzigartig.
1: Absolutely outstanding. The theme of that movie of a trying young man, you know, leaving the country, because
0: ja, das Thema des Films, ein junger Mann, der das Land verlässt. Denn überall außerhalb von Kingston nennen die Menschen es das Land. Ob nun St. Anne, St. Thomas, St. James, es ist das Land. Er hatte eine dieser Gemeinden verlassen, kam nach Kingston, denn hier hatten die Musiker damals mehr Möglichkeiten, sich zu entfalten.
1: Kingston is where budding musicians got more opportunity. I can see clearly now, many rivers to cross. Right, those are two of his multitude of songs.
2: Reggae
1: Nights. Reggae Nights. You know your Jimmy Cliff. You know your Jimmy Cliff. Downtown Kingston, the heart of it.
0: Gerade eben die Innenstadt von Kingston, das Herz, wo es die meisten Produzenten und Plattenfirmen gab und eben nicht nur Bob Marley, auch Bands wie zum Beispiel Toots and the Maytals, ja, die eine Bühne bereitet haben für eine Generation auch nach ihnen.
1: Because they set the stage for the other artists after their time.
0: Jamet, das ist Sound von der Karibikinsel Jamaika. Man kommt an diesem Sound gar nicht vorbei. In jedem Geschäft, in jeder Bar, in jedem Taxi läuft diese Musik den ganzen Tag. Das berühmte One Love, was wir später noch thematisieren werden, ist in der gefühlten Dauerschleife, auch in meinem Hotel, fast jede Stunde. Und irgendwann fühlt man sich wirklich selbst in diesem Modus. Kingston ist eine bunte und lebendige Stadt voller Lebensfreude, Tanz und Musik. Im Jahr 2005 hatte die UNESCO die Stadt Kingston zur Creative City of Music ernannt. Denn die jamaikanische Musik hatte die wirtschaftliche, politische und auch kulturelle Identität der Stadt mit vorangetrieben. In Kingston lebte Bob Marley bis zu seinem Tod und hier nahm er viele seiner Songs auf. Jasmine Wilson von Kingston Creative begleitet uns auf der Waterlane in Kingston, einer Straße voller Musik auf den Wänden der Häuser. Und das nächste Bild ist musikalisch diese Botschaft von Bob Marley.

0: So this mural is the One Love City mural, is the largest and longest mural that we have to date.
1: Diese One Love Wandmalerei ist die größte und längste in Waterlane. Es ist die Geschichte unserer Musikgenres. Wir haben ja 6 verschiedene Genres. Hier werden Künstler, Mode, Tänzer während der jeweiligen Zeitepochen und auch Genres dargestellt. Das Bild hier mit dem jungen Gesicht, es heißt eine Innenstadt. Hier werden Szenen der Einheit, des Zusammenhaltes dargestellt, auch Szenen des Friedens.
0: So the third section of Waterlane that we're on, which is...
1: In diesem dritten Bereich von Waterlane, auf dem wir uns jetzt befinden, sind Darstellungen eben mit diesem Thema eine Innenstadt zu sehen. Harmonie, Liebe, Einheit, Freude, Zukunft, all das ist hier dargestellt in diesen Malereien.
0: Themes are represented with the murals that you see.

0: front of the German-Jamaican collaboration done.
1: Jetzt stehen wir vor der deutsch-jamaikanischen Kooperation, unterstützt auch von der deutschen Botschaft bei uns. Einer der Künstler, ein Jamaikaner, der eine gewisse Zeit in Deutschland verbrachte, und der andere, ein deutscher Künstler, der eine Zeit lang in Jamaika lebte. Das war eine nahtlose Zusammenarbeit gewesen. Man sieht hier Elemente der deutschen Kunst, zum Beispiel eine Kneipe, und man sieht die jamaikanischen Elemente mit dem Symbol One Love. Dann die drei kleinen Vögel, Three Little Birds, zwei der bekanntesten Songs von Bob Marley.
0: Which is the German influence, and you also see the Jamaican element, which is the One Love, the Three Little Birds representing two of Bob Marley's famous songs.

0: the door that is painted to look like a sound system.
1: Und hier die bemalte Türe sieht aus wie ein Soundsystem. Sowas nutzen wir auf Jamaika, auf Tanzflächen, auf Partys. Da sieht man ja auch die Lautsprecher. Ja, so sieht es hier bei uns aus, wenn auf Jamaika gefeiert wird. Ob nun Reggae oder Dancehall.

0: are now, still on Water Lane, is an intersection called Temple Lane.
1: So, jetzt sind wir auf Water Lane, an der Kreuzung zur Temple Lane, denn wir haben Straßen wie diese hier, die vertikal die Water Lane schneidet, auch die hier mit vielen Wandmalereien.
0: And the other lanes run vertical to it, and those lanes also have murals on them. So one of those murals is of our legendary, world-renowned Bob Marley. And
1: eines der Bilder ist von unserem legendären, sehr bekannten Bob Marley. Diese Malerei entstand in Kooperation zwischen Mexiko und Jamaika. Der mexikanische Künstler Erwin Cano zusammen mit einigen jamaikanischen Künstlern. Das ist eine der Kooperationen, die wir hier auf der Water Lane haben. Andere sind zum Beispiel in Zusammenarbeit mit Indien entstanden.
0: We have others that has Indian partnership. The Mexican collaboration shows the influence.
1: Die Zusammenarbeit mit Mexiko zeigt den Einfluss der Musik von Bob Marley auf die gesamte Welt. Das Paar, das man hier sieht, sind African Latinos, um eben auch zu zeigen, darauf aufmerksam zu machen, dass in Mexiko viele Kulturen und Rassen leben, so wie hier bei uns. Das ist eine unserer Gemeinsamkeiten, denn auch hier bei uns leben viele, die aus Afrika zu uns gekommen sind.
0: A large population of Afro-descendants. And you'll also note that there's a Latina lady.
1: Hier sieht man auch eine latinoamerikanische Frau als Musikerin. Das ist zu sehen hier als Anerkennung gewissermaßen für die Entwicklung der Frauen in der Gesellschaft, für die Gleichheit. Dafür, dass Frauen heute in Bereichen Karriere machen können, wo das vor Jahren noch unmöglich war.
0: Excelling in careers where a couple years before they wouldn't have the opportunity to do.
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0: So her playing the trumpet, that's very...
1: Ja, sie spielt die Trompete. Das ist sehr symbolisch, denn normalerweise spielen ja in Bands nur die Männer dieses Instrument. Ein schönes Bild, ja, eines meiner Lieblinge derzeit.
0: One of my favorites, actually.
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1: Ein Spaziergang durch das Kunstviertel dieser Stadt der Musik, durch Kingston. Auch die Matthews Lane ist einen Besuch wert. Die Straße ist ein einziger großer, bunter Beauty-Salon. Ob Haare stylen, Fingernägel lackieren, Wimpern kleben oder auch mal ein Tattoo stechen. Vielleicht ja auch mit der Inschrift One Love. Bob Marley mit seiner Musik ist heute immer wieder unser Begleiter. Im Hintergrund unseres Rundgangs mit Jasmine Wilson von Kingston Creative hört man ja den Sound von One Love, seiner Hymne an den Frieden. Es ist die Idee, dass alle Menschen auf dieser Erde unter dem Banner von One Love endlich aufhören sollten, sich zu bekämpfen, aufhören sollten, Kriege zu führen und stattdessen eins werden. Bob Marley schrieb dieses Lied inmitten der Turbulenzen der jamaikanischen Wahlen im Dezember 1976.
0: So we're at the last, but definitely not the least of our mural tour. We are ending with the largest mural that we have on Water Lane. It is called One Love City.
1: Last but not least, unserer Tour, die größte Wandmalerei in der Water Lane, One Love City. Der Name, ja, viele von euch mögen ja Bob Marley und erinnern sich an diese Worte. Das repräsentiert eben seinen stärksten Song, One Love. Das Thema, der Name des Bildes, gibt so einen Einblick in das, worum es in diesem Lied geht. Es geht um das Besondere dieser Musik und welche Bedeutung das für die Jamaikaner hat.
0: The significance of the music means to Jamaicans.

0: We start off at the first section of this beautiful storyboard with the, as said, inception of
1: Wir begannen ja im ersten Teil dieser wunderbaren Geschichte, dieser Geschichtswand hier, mit der Erklärung der Musik, der Bedeutung für uns, beginnend mit dem Einfluss der afroamerikanischen Einwanderer während der Zeit der Sklaverei. Also in deren Musik spürt man ja auch deren Kultur, deren Tradition, die religiösen Bräuche und eben auch die sozialen Verbindungen.
0: Everything that they would have practiced, right? Religiously and

0: the really great innovativeness and endurance that they had.
1: Es wird die Innovation und die Ausdauer der Afroamerikaner gezeigt. Sie hatten kreativ diese Instrumente geschaffen, die sie zu Hause nutzten, denn sie hatten ja ihre Heimat ohne eben diese Instrumente verlassen. Und sie haben hier neu gefertigt und auch neue kreiert. Und sie fanden einen Weg, ihre spirituellen Bräuche hier zu leben.
0: That's how you'd have a mesh of a celebration called Jankunu and one of the musical genres that we have called Skia.
1: So haben wir eine Verbindung von Festen und Musik, die Janu Kanu genannt wird, und einem Musikgenre, das wir haben genannt Skia, mit Elementen der englischen Mode. Das ist hier involviert und die erste und die letzte Musikepoche dieses Genres der jamaikanischen Musik.
0: First genre and on to even the very last genre of

0: evolving from the plantation era, where you'd have instruments such as the drums, which I love to say is the heartbeat of our music.
1: Von den Plantagen, wo man Instrumente wie die Trommel hatte. Ich sage gerne, der Herzschlag unserer Musik ist die Trommel, denn in allen Genren hört man die Trommel. Man hört sie immer. Sehr wichtig für die jamaikanische Musik.
0: Within all six genres, you'll always have the drum beat. You'll always hear the drum, right? It's very, very important to Jamaican music. And in addition to the drums, they also made maracas or shakers.
1: Zusätzlich zu den Trommeln fertigten sie auch Maracas oder Sharkas aus dem Holz der verschiedenen Bäume, die hier auf der Insel wachsen. So wie zum Beispiel auch das Instrument Greta, das in unserem ersten Musikgenre verwendet wird, also im Mento. Eher volksmusikartig, sehr traditionelle Musik, wie zum Beispiel auch das Banjo oder die Gitarre verwendet. Noch ein innovatives Instrument, das wir Rumba Box nennen.
0: And another innovative instrument that we call the Rumba Box. You find these bands all over the island.
1: Man findet diese Bands überall auf der Insel. Diese Musik, die von den Instrumenten und den Stimmen der Künstler geprägt ist. Die meisten der Künstler singen, während sie das Instrument spielen.
0: Most of the band players would also sing while they're playing their instruments. Evolving from Mento is our second genre of music called Skia.
1: Beeinflusst von Mento ist auch unser zweites Genre, Ska genannt, sehr ähnlich der Jazzmusik. Es hat Elemente des Jazz, hat aber mehr Beats. Dazu gehört auch die Kleidung, die Jamaikaner sagen, die Sonntagskleidung. Das heißt, man geht in den besten Schuhen aus, im besten Rock, im besten Hemd, das man hat.
0: Dressed shoes, skirt, shirt, blouse that you have.
1: Ska, Ska, das ist Musik der Scatterlines. Das ist der Rhythmus, bei dem man einfach mit muss auf Jamaika. Ist das was? Die Antwort auf Jamaika, ja, yeah, man. Wie immer an dieser Stelle, auf Weiterhören.

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2: Richtet auf eure Lauscher, denn hier spricht der Tauscher. Der Alexander grüßt sie alle miteinander und wünscht auf diese Weise eine schöne Radioreise. Heute Kingston, Jamaika, eine Tour auf heißem Pflaster. Einerseits meteorologisch, denn Kingston liegt auf der trockenen Südseite der Insel, aber auch gesellschaftlich, wenn man in die Ghettos kommt, wie zum Beispiel Trenchtown. Auch und gerade in diesen armen Vierteln entstand viel Musik. Hier trafen sich die Jamaikaner zum Essen und eben auch zum gemeinsamen Musizieren. So wurden die jamaikanischen Stile von Musik, also Ska, Rocksteady oder auch Reggae, hier gerade geboren. Bob Marley selbst wuchs zwischen diesen Wänden auf und lernte, seine ersten Gitarrenakkorde darzuspielen. Michael, mein Fahrer, stammt aus Kingston und erzählte unterwegs im Auto von seiner Stadt. Und hier sind Lou and the Hollywood Bananas mit ihrer Hommage an diese wunderbare Stadt.
3: From Kingston, born and raised, Kingston, Jamaica.
2: Ich bin hier in Kingston geboren und aufgewachsen. Ja, wer das Nachtleben mag, für den ist es hier großartig. In Kingston kann man zum Beispiel auch das Bob Marley Museum anschauen. Es gibt den Kingston Art Walk im Zentrum der Stadt. Dort geben die Bilder im Prinzip einen Überblick über die Geschichte Jamaikas. Ja, und als Stadt des Nachtlebens, hier gibt es Clubs, hier gibt es Unterhaltung, Discos, man kann hier jede Nacht verbringen.
3: As it relates to the nightlife, there are clubs, there are entertainment, literally every night that you can attend in Kingston.

0: for nightlife, if you're a club person.
1: Für das Nachtleben der Clubgänger ist, den empfehle ich zum Beispiel den Club Jungas oder auch Mecca. Das sind wirklich zwei gute Orte. Wer tiefer ins Nachtleben eintauchen will, den empfehle ich zum Beispiel den Club Tabu. Und es gibt einige Bars und Lounges unter freiem Himmel. Die Lounges sind im Prinzip Restaurants, wo dann die Nacht länger gefeiert wird. Es kommt dann richtig Partystimmung auf. Es gibt Drinks, so lange wie man will. Also in den Clubs spielt Alter im Prinzip keine Rolle. Ich würde sagen, die meisten Gäste sind so zwischen 20 und 45 oder 20 und 40.
0: 20 to 45.

0: 40, those are the age group that you will mainly see in the clubs and at the spots. So for food, if it depends on your taste, we have sushi spots, we have seafood spots.
1: Ja, was Essen und Trinken betrifft, es hängt vom Geschmack ab. Wir haben hier Sushi-Bars, es gibt Restaurants für Meeresfrüchte, zum Beispiel auch Gloria's Seafood. Wirklich viel Auswahl hier in Kingston. Und ansonsten einfach mal ein Restaurant

0: Ich bin als Kind hier früher mit Cricket und Fußball aufgewachsen, aber die Technik hat natürlich viel verändert. Die Kinder und Jugendlichen wachsen heute anders auf, mit zum Beispiel Videospielen. Und wir jungen Erwachsenen, wir treffen uns häufig, zum Beispiel beim Essen. Gejoggt wird hier hauptsächlich am Morgen, denn es ist nicht wie in Deutschland, wo es kühler ist und man immer joggen kann. Hier in den Tropen geht das eigentlich nur morgens oder abends, aber nicht tagsüber. Ja, die Musik von Bob Marley, das ist eine unserer beliebtesten. Das ist Musik, die wir wertschätzen, denn hinter jedem Lied steckt eine Botschaft. Und natürlich ist Bob Marley unsere Ikone.
1: And of course, Bob Marley is our icon, so most definitely. When you're in Jamaica, there's nothing to be worried about. Like we'd say to you, Jamaica.
0: Ja, hier in Jamaika muss man sich wirklich vor nichts Sorgen machen. Wir sagen ja in Jamaika, no problem, kein Problem. Und Bob, der sagt dann, don't you worry about the thing, also keine Sorge, denn every little thing is gonna be alright. Alles wird gut.
1: Because every little thing is gonna be alright. And what I can appreciate from what you shared with me earlier is that
0: die Musik, die du mir vorhin vorgespielt hast, ich schätze das sehr, dass ihr euch mit unserer Kultur beschäftigt. Ihr liebt ja unsere Reggae-Musik und wir schätzen das sehr, dass ihr euch eben auch in der Ferne in Deutschland damit beschäftigt.
1: We appreciate that you can recognize it as far as from Germany.
0: Red Red Wine. Ich hatte Michael im Auto ein paar Reggae-Songs, wie eben den hier von UB40 oder auch Light Back mit Sunshine Reggae, vorgespielt. Fand er, ich sag mal so, ganz interessant und hat es gleich auf seine Musikliste gesetzt. Die Radioreise baut eben kulturelle Brücken. Bevor ich in Kingston war, hatte ich nicht gerade die schönsten Bilder in meiner Vorstellung. Taschendiebe, Banden, Gewalt, so dachte ich es mir. Also fuhr ich mit einem mulmigen Gefühl in diese Stadt und hatte meine Geldbörse fest versteckt. Viel zu lange wurde auch die Identität von Downtown Kingston durch eben Kriminalität, Gewalt und Zwietracht getrübt. Doch das Bild hat sich längst gewandelt. Staatliche und auch private Organisationen sowie viele Einzelne haben das erreicht, was auf den Wänden der Waterline in einem der Gemälde verewigt ist, nämlich die Vision One Downtown. Inzwischen finden sich hier auch Unternehmensgründer, wie zum Beispiel ein Podcast-Studio. Das hat mich nämlich als Radiomacher besonders interessiert. Ein hochmodernes Tonstudio mit einem schönen Holztisch, einem sehr langen, das von Firmen oder auch Einzelpersonen gebucht werden kann. Hier traf ich Taisha Shirley, die für Kingston Creative arbeitet.
2: Kingston Creative is a non-profit organization and it started in 2018. Very interesting story.
0: Kingston Creative begann im Jahr 2018 als gemeinnützige Organisation. Interessante Geschichte, denn drei angehende Ingenieure, die hier studierten, die sagten sich, wir müssen hier in der Innenstadt etwas verändern, um sie wieder zu beleben, denn viele Firmen, viele Geschäfte sind von hier nach New Kingston abgewandert, aber hier war ja das wirtschaftliche Herz der Stadt gewesen und übrigens hier in der Duke Street, östlich von hier, da befinden sich wichtige Gebäude, wie zum Beispiel auch Gerichte, aber auch Einzelhandelsgeschäfte und so weiter.
2: So even on Duke Street, that is east of us, that is where a lot of courthouses, retail stores, etc.
3: Income from out of Spanish Town, Jamaica. Chronics alongside the original.
2: We also have this area as a co-working space.
0: Ja, diese Räume hier kann man als Arbeitsplatz nutzen, sich mit anderen teilen als sogenannte Co-working Spaces. Man kann zum Beispiel das Podcast-Studio mieten, denn jeder macht ja Podcasts, dann verleihen wir die Aufnahmetechnik.
2: Because everybody doing podcasts nowadays, we rent them the equipment.
4: Mach bitte, bitte, bitte keinen Podcast.
2: Also have a conference room from time to time persons also want.
0: Wir haben hier auch einen Konferenzraum, der ab und zu gemietet wird, sowie auch diese kleinen Arbeitsplätze da. Ja, als gemeinnützige Organisation geben wir die Erträge der Gesellschaft zurück.
2: We as Kingston Creative employees, we utilize them. Whatever we generate, we feed back into the community.

0: We also have what we call Art Walk Festival every last Sunday of the month.
1: Wir feiern hier auch das Art Walk Festival jeden letzten Sonntag im Monat. Jeden Monat gibt es ein anderes Thema. Zum Beispiel im Februar geht es um den Karneval. Wir haben auch viele Verkaufsflächen dann oder auch Unterhaltungsbühnen. Es kommen Künstler hierher. Es waren auch schon Stars wie Elaine hier gewesen, Arjun Saska oder Roundhouse. Es ist ein Festival, was die Kreativen verbindet. Wer zum Beispiel T-Shirts druckt, alles was kreativ ist. Jeder, der kreativ ist, ist hier eingeladen.
0: So, if you print T-Shirts, whatever you do that is creative, then you are invited. All right. Most of them that comes, they are startup businesses.
1: Hierher kommen vor allem Unternehmensgründer und sie nutzen eben unsere Flächen, um gesehen zu werden, um ihre Produkte zu bewerben. Wir hatten hier eine junge Studentin, die derzeit als Malerin auch tätig ist. Sie hörte von uns, kam hierher und verkaufte alle drei verschiedenen Kunstobjekte, aber eher zufällig, denn Kunden wurden auf sie aufmerksam und so ist auch das Prinzip. Man kommt hierher und sieht, was in der kreativen Szene so los ist.
0: So it's a space that persons can come and see what happens in a creative space.
2: Hello, Mr. Radio.
0: Mostly it's for like
1: entertainment. In unserem Podcast-Studio werden vor allem Unterhaltungsformate aufgezeichnet.
0: I have a podcast, Let's Be Real. So the first time that I...
1: Ja, ich zum Beispiel produziere den Audio-Podcast Let's Be Real. Und als ich das erste Mal den Podcast hier aufnahm, war es noch bevor ich hier in der Organisation angestellt war.
0: I was an employee here. Audio podcast, yeah. So it's Let's Be Real, so the different topics incorporates everything that we want to be real about, so even crime and violence.
1: Ja, in meinem Podcast geht es um alles, was in der Realität passiert. Auch Kriminalität und Gewalt, auch Beziehungsthemen, Liebesgespräche und so weiter. Und ich behandle auch viele Themen, die als Tabuthemen gelten. Die spreche ich an.
0: You know, those are taboo topics. Those are what I speak on.
1: Radio Activity. Zu Besuch bei den Podcast-Kollegen in Kingston auf Jamaika. In dieser Etappe erleben wir ein Meisterwerk der karibischen Architektur mitten in Kingston. George Steeble, Jamaikas erster schwarzer Millionär, ließ dieses Meisterwerk erbauen, nämlich das Devon House. Ricardo Wassel führt Touristen durch das Kulturerbe und zeigt damit, wie das Luxusleben am Ende des 19. Jahrhunderts aussah auf Jamaika unter dem Einfluss eben der englischen Kolonisation. Und deswegen jetzt gratulieren wir der Insel zur Unabhängigkeit musikalisch mit Desmond Decker.

0: Devon House was built in 1881 by Jamaica's first black millionaire, George Sebel. How did he earn his wealth?
1: Devon House wurde im Jahr 1881 erbaut. George Sebel, der von 1820 bis 1896 lebte, ließ diese Anlage errichten. Er war Jamaikas erster farbiger Millionär in St. Andrew. Er wurde in Venezuela reich, unter anderem im Schiffsbau, auch in den Goldminen, und kehrte später nach Jamaika zurück und baute diese Anlage hier, damals genannt Devon Pan.
0: He traded the gold for money, came back to Jamaica and bought this property, which was known as Devon Pan. So in total, it was 53 acres of land, but today it stands on 11 due to.
1: In Summe hatte diese Anlage eine Fläche von 53 Hektar. Heute sind es nur noch 11, weil auf anderen Flächen investiert wurde. Nur drei Familien lebten hier. Zunächst die Stebells, dann die Melhados und schließlich die Lindos-Familie.
0: The Stebells first, which was George's family, then the Melhados and then the Lindo family. After that, it was turned into the National Art Gallery of Jamaica.
1: Später wurde die Anlage zur Nationalen Kunstgalerie Jamaikas umfunktioniert und dann nochmal rekonstruiert. Und heute steht eben das Devon House für dieses Symbol der kolonialen Architektur des 19. Jahrhunderts. Mit diesen sorgfältig geschnitzten Holzarbeiten, diesen weitläufigen Veranden und auch diesen luxuriösen Innenräumen zeigt es eben eine Zeit, in der Jamaika unter britischem Einfluss stand. Übrigens, eine der letzten Bewohner dieses Hauses, Audrey Stebell, sie ist die letzte der

0: 14 servants, not really slaves, but this is where they would eat, sleep and do everything.
1: George Stibel hatte 14 Diener, also keine Sklaven in dem Sinne, Diener. Sie lebten hier, sie lebten auf dem Gelände, bekamen hier auch Essen. Übrigens, George Stibel, der hatte auch einen Reitstall gehabt, denn da, wo heute der Parkplatz sich befindet, war früher der Reitstall. Die Original-Eintrittstüren, die sind heute noch erhalten, ebenso auch der große Springbrunnen auf unserem Gelände.
0: The original gates of the property are still there to this day. The grand fountain is also here as well.

0: So on the guided tour, you get a tour of the house.
1: Nun, während der Führung durch das Gelände besichtigt man das Haus, sieht die Parkanlage, diese pflanzenbewachsenen kleinen Volieren, diese überwachsenen Flächen und man genießt die frische Brise.
0: The cool breeze underneath the trees on the lawn. So on the property we have many restaurants, many gift shops as well.
1: Ja, auf dem Gelände befinden sich auch einige Restaurants und Souvenirläden, zum Beispiel Lemongrass, so nennt sich ein Teeladen, oder auch eine Bäckerei mit diesen typischen Gebäckfüllungen und etlichen jamaikanischen Spezialitäten. Im Coca-Cola zum Beispiel gibt es frisches Kokoswasser.
0: We also have the Coca-Cola, where you can get fresh coconut water. In Devon House Bakery, we have the.
1: In der Bäckerei befindet sich der Originalofen von damals, denn damals wurde draußen gebacken und drinnen im Gebäude gespeist.
0: Was outside, while the dining room was on the inside. As for the lobster patty,
1: typisch sind auch die mit Hummer gefüllten Teigtaschen. Sie sind gewürzt. Die werden auf eine spezielle Art und Weise verschlossen und dann gebacken.
0: And then bake it. Everybody wants ice cream, bro. We also added the ice cream. The ice cream is very amazing.
1: Wir haben hier auf dem Gelände auch eine Eisdiele gebaut. Das Eis ist großartig. Sogar manche Einwohner von Kingston kommen nur wegen des Eises, wegen der Eiscreme hierher. Und andere trinken nach der Tour Kokoswasser, um sich zu erfrischen.
0: Coconut water after the tour. Just to cool down. Ice cream, just drink. Everybody wants
1: ice cream, bro. Rock my baby. Ice Cream, Ice Cream. Papa Vikings Jazz Band waren dies. Und Ricarda hatte ja diesen Tipp gegeben. Nach dem Rundgang sollte man unbedingt das weltberühmte Eis von Ice Cream probieren. Es gehört laut National Geographic zu den Top-Eisläden der Welt. Zu Jamaika passt natürlich der Klassiker Rum and Raisin. Empfohlen wird aber auch Mango, Kokosnuss oder auch die auf Bier basierende Sorte Devon Stout. Nach dem lebensbejahenden Motto von Bob Marley war auch Manuela aus St. Gallen im Osten der Schweiz auf Jamaika unterwegs gewesen. Bunte Kleidung, bunter Hut, strahlendes Aussehen, lautes Lachen. Als ich sie im Park von Devon House traf, musste ich zwar mehrfach bitten, ob sie für ein kurzes Gespräch bereit ist, aber dann plauderte sie laut über ihren Urlaub. Und ihr Mann fand das so großartig, dass er mit seinem Handy permanent um uns herumlief und das Ganze auf Video mitschnitt. Ja, und wir gehen nun mit Harry Belafonte nach Kingston.

0: Manuela, wir haben dich jetzt gerade hier in dem Geschäft gesehen, einen Hut kaufen und du läufst auch mit dem wunderbaren Hut umher. Magst du Hüte? Bist du Hutträgerin?
1: Also ich brauche es wegen der Sonne. Vor allem hier ist es sehr heiß. Und wenn man älter wird, braucht man so Sachen.
0: Und jetzt im Devon-Haus hast du aber einen schönen hiesigen Hut gekauft. Ja,
1: genau, von Jamaika.
0: Teuer?
1: Nein, 25 Dollar.
0: Ihr macht eine Rundreise hier?
1: Ja, wir waren jetzt zuerst 2 Wochen in Negril und jetzt sind wir 1 Woche in Kingston. Und wir machen von Kingston aus jetzt viele Tagesausflüge, weil es ein guter Ausgangspunkt ist.
0: Negril, habe ich gehört, muss einen fantastischen Strand haben.
1: Ja, bei dem 20-Kilometer-Strand oder wie 9 Miles war ein schöner Strand, das ist der längste Strand von Jamaika.
0: Toll karibisch blau, wie man sich vorstellt, das Wasser, weißer Sand.
1: Schön, ja genau. Montego Bay hat schöne Strände und Ojos Rios hat einen schönen Strand.

0: Und jetzt bist du in Kingston Town.
1: Ja.
0: Ist ja Melodie und Musik in den Ohren. Manche sagen etwas gefährlich vielleicht. Wie fühlst du dich hier in Kingston Town?
1: Also wir sind jetzt im New Kingston Town und das ist der sicherste Teil. Und es ist wie in jeder Großstadt, gibt es sichere und wenig sichere Städte.
0: Was macht ihr so in New Kingston?
1: Gestern waren wir in den Blue Mountains. Einer von den schönsten Ausflügen, was wir je gemacht haben. Fein kühl, 20 Grad. Morgen gehen wir nach Port Antonio und am Montag gehen wir Spanish Town.
0: Habt ihr auch schon die Duns River Falls, also die Wasserfälle gesehen?
1: Da gehen wir auch noch hin. Aber wir waren vor 20 Jahren schon in Jamaika und haben die schon mal gesehen.
0: Du warst vor 20 Jahren schon mal hier?
1: Ja.
0: Wie hat sich seitdem Jamaika verändert aus deiner Sicht?
1: Also vom Land her ist es total gleich geblieben. Die Straßen sind gleich schlecht. In Negril ist ein bisschen mehr Tourismus. Die Schere zwischen Arm und Reich ist immer noch gleich groß.
0: Da hat sich nichts geändert?
1: Nein.
0: Und was die Sicherheit betrifft, aus deinem Gefühl heraus?
1: Also wir haben uns damals sicher gefühlt und jetzt. Man muss halt immer wissen, wie man sich verhaltet. Ich meine, wenn man so dumm ist und in die Slums geht, dann muss man sich nicht wundern, wenn man überfallen wird, oder?
0: Und hier sind wir ja vor dem Devon House, eine sehr gepflegte Anlage. Man hat das Gefühl, man ist mit in den USA, ja?
1: Ja, das ist wie in den Südstaaten und halt ein richtiger Tourismusort. Vorher waren wir im Bob Marley Museum.
0: Sag mal, wie war es da gewesen? Das ist ja ein Museum, was eine lange Tour hat, was sehr, sehr viele Besucher hat. Was hast du da erlebt?
1: Also ich bin sowieso ein Bob Marley-Fan und dort hat es auch viele Touristen. Er ist halt eine Legende immer noch. Er hat viel bewirkt, politisch. Und er war halt ein sehr guter Mensch. Und ich sage immer, nur 10% auf der Welt von den Politikern sollten so denken wie Bob Marley, denn ging es besser. Mit dem Herzen und nicht mit der Geldgier.
0: Dieses One Love könnte so viele Konflikte lösen, ja?
1: Ich hoffe, dass hören Politiker also mehr mit Herz regieren und nicht mit Geld.
0: Genau, und keine Kriege beginnen.
1: Ja, ja, und nicht sich überall einmischen, sondern aufs eigene Land schauen und auf die eigenen Probleme. Ich hoffe, das wird ausgestrahlt und das sieht man weltweit.
0: Wir strahlen das aus. Wir sind eine freie Stimme der freien Welt.
1: Okay.
0: Wie ist es für dich, dieses Gefühl? Die Menschen sind ja auch sehr locker hier und tragen es ja auch in sich, dieses Easy Man, Yeah Man, No Problem.
1: Die neue Generation ist auch wieder ein bisschen anders, von der Technologie verseucht. Ja. Aber sonst, unsere Generation schätzen die mehr.
0: Ihr hättet ja auch jede andere karibische Insel wählen können. Habt ihr euch damals auch bewusst für Jamaika entschieden, nicht für Dominikanische Republik oder St. Lucia oder was anderes?
1: Also wir waren schon auf Kuba, Dominikanische und Jamaika ist einfach, es fasziniert mich. Man sitzt hier so her vor den Leuten und es ist so eine angenehme Atmosphäre.
0: Was würdest du sagen, ist der Unterschied zwischen, sagen wir mal, auch Dominikanische Republik und Jamaika, was hier noch das Besondere ist?
1: Mehr naturverbunden und man gibt sich mehr der Armut hin. Die Probleme auf der Karibik sind überall gleich. Kuba finde ich noch, die haben viel Arbeit und weniger soziale Probleme, Kuba.
0: Wirst du nochmal wiederkommen nach Jamaika?
1: Ja, wir machen nächstes Jahr eine Schiffskaribiksreise und da machen wir einen Stopp in Ojos Rios.
0: Dann schon für dich fast Homeland, ja?
1: Ja.
0: Ich wünsche euch, Manuela, einen ganz, ganz tollen Urlaub.
1: Ja.
0: Ne? Sonne, nicht zu viel, nicht zu wenig.
1: Aber bitte das Ausstrahlen von der Politik nicht rausschneiden.
0: Das schneiden wir nicht raus.
1: Das sollen alle hören.
0: Wir sind die falsche Stimme, garantiert.
1: Also Politiker, mehr mit Herz, One Love regieren und nicht immer nur Geld, Geld.
2: Hallo Jamaika, ich bin schon unterwegs.
0: Auch Rex Gildo war hier bereits gewesen, im Gespräch mit der Jamaika-Urlauberin Manuela aus der Schweiz. Teuer sei Jamaika geworden, betonte sie. Ja, dem kann man nicht unbedingt widersprechen. Es ist kein Billigreiseland, obwohl die Menschen dort ja alles andere als im Luxus leben. Das Teuerste ist ja meist der Flug dahin. Deswegen macht es doch so viel Spaß, mit uns hier in Gedanken die Welt mit den Ohren entdecken. Das Bob Marley Museum hatte ich in dieser Tour nicht geschafft, denn dort waren einfach zu viele Besucher gewesen. In diesem Haus in der Hope Road lebte der Reggae-Sänger von 1975 bis zu seinem Tod. Heute ist das Bob Marley Museum eine Hommage an die Musiklegende und auch seine Werke. Man sieht Auszeichnungen, Möbel, Bühnenkostüme, Fotos und Instrumente und vieles weitere. Über die hellen und auch die Schattenseiten von Kingston sprach ich mit Ricardo Russell. Und hier sind Stanley Beckford und The Starlights.

0: You're in the middle, to be honest. So this is where like everybody will come. There is a mix.
1: Devon House befindet sich so in der Mitte zwischen der Innenstadt von Kingston und den Außenbezirken, von allen Seiten gut erreicht.

0: Jahren. Wir haben hier in diesem Gebiet eine Mischung zwischen Downtown und Uptown. Die Menschen, die hierher kommen, die treffen sich oft auch nur für eine Mittagspause hier. Es gibt hier zum Beispiel auch Arbeitsessen.
1: Stopping by, passing through, stopping for lunch, having brunch meetings as well. So Kingston for me personally, it would be more like for city life.
0: Ich verbinde mit Kingston vor allem das Stadtleben, also wer das Abendleben, das Nachtleben mag. Hier gibt es eine breite Vielfalt an Restaurants, viele Bekleidungsgeschäfte auch.
1: Check out different restaurants, shops, bars, clothing stores for sure.
2: Rum, Jamaica rum, Jamaica rum.
1: If you're with a tour guide who knows the area, it would be nice. But if you're by yourself and you're using probably Google Maps.
0: Ja, was die Sicherheit betrifft, wenn man einen Stadtführer hat, der sich auskennt, das ist gut. Wenn man selbst auf eigene Faust mit zum Beispiel Google Maps läuft, denke ich, hängt es davon ab, wohin man geht, um es ehrlich zu sagen. Da könnte ich nicht sagen, wo es definitiv sicher ist.
1: It depends on where you're going, to be honest. So I'm not really sure where we consider safe. But the crime rate isn't that bad as how people think it would be.
0: Aber die Kriminalität ist nicht so hoch, wie man es vermuten würde. Jamaika ist eine tolle Insel, aber man muss eben wissen, wohin man geht, mit wem man geht. Also man verschwindet aber nicht.
1: And who you're going with as well, so you don't get lost.

0: favorite place in Kingston. Devon, I know it was for the ice cream. The ice cream, the food.
1: Mein Lieblingsort in Kingston. Das ist Devon House, wegen der Eiscreme. Ja, die ganze Stimmung auf dem Gelände. Ich würde jeden Tag hierher gehen.
0: Me personally. Yeah, I would come here every day. So I would come here every day if I could.

Take Me to Jamaica, das war Ziggy Marley, übrigens der Sohn von Bob und Rita Marley, der in diese grandiosen Fußstapfen gestapft ist und auch wunderbare Reggae-Musik von der Insel produziert. Ja, Ice Cream in Devon House hatten wir davor gehört, für heiße Tage empfohlen und heiße Tage sind hier Alltag auf der Insel. Deswegen bieten wir die garantierte Urlaubsverlängerung auf der tropisch grünen Nordseite. 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Vom Hafen in Kingston geht nun wieder eine Flaschenpost auf die Reise zum Abschied. Ich grüße aus Jamaika den Radioreise-Kosmos. Ciao, au revoir, adios, bis wir sein hier, merhaba und shalom und einfach goodbye und Jamaika farewell.

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1: Ich bin Katrin Steinberger. Erst war es nur ein Angebot während der Sommerferien. Jetzt will die Deutsche Bahn das Familienticket dauerhaft anbieten. Das hat Bahnchefin Paller in der Bild am Sonntag angekündigt. Für den Pauschalpreis von 99,99 Euro. Einzelheiten von Jan-Henner Reitze.
2: Bis zu 5 Personen Hin- und Rückfahrt mit dem ICE inklusive Sitzplatzreservierung. Dieses Pauschalangebot hat im Sommer schon dazu geführt, dass 100.000 Familien mehr mit der Bahn gefahren sind, sagt Konzernchefin Paller. Ab dem 1. November soll es das Familienticket jetzt dauerhaft geben, der Verkauf am 26. Oktober starten.
1: Tanken im Nachbarland Polen dürfte für viele deutsche Autofahrer jetzt noch attraktiver sein. Dort ist jetzt bis Ende des Jahres ein Spritpreisdeckel in Kraft. Der Liter Normalbenzin kostet damit in Polen nur noch umgerechnet 1,54 Euro. Möglich wird das durch eine gesenkte Mehrwertsteuer, eine niedrigere Energiesteuer und einen staatlich festgelegten Maximalpreis. Finanziert wird das Modell über eine neue Übergewinnsteuer für Mineralölkonzerne. Eine Bundespräsidentin aus Ostdeutschland, das wünscht sich die Ostbeauftragte der Bundesregierung Kaiser. Menschen aus den neuen Bundesländern seien in Führungspositionen noch immer zu wenig sichtbar. Auch finanziell gäbe es klare Unterschiede zwischen Ost und West. Diese Ungleichheit müsse abgebaut werden, damit die deutsche Einheit als vollendet gilt, so Kaiser. Die Nachfolge von Bundespräsident Steinmeier soll im Januar gewählt werden. Jonas Urbich steht auch gegen Griechenland im Tor der deutschen Fußballnationalmannschaft. Bundestrainer Jürgen Klopp hat bestätigt, dass der 23-Jährige vom FC Bayern heute in Thessaloniki wieder spielt. Eigentlich war mit dem Debüt von Finn Dahmen gerechnet worden. Urbich soll aber Spielpraxis sammeln, weil er beim FC Bayern nur Ersatz hinter Manuel Neuer ist. Anstoß ist um 20.45 Uhr. Zu sehen ist das Spiel bei RTL.
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2: Wir haben gesucht, Urlaub mit Hund im Schwarzwald. Kann ich nur empfehlen. Ist da oben irgendwie ein Naturschutzpark, den wir besuchen. Baden-Baden, Straßburg. Freudenstadt waren wir auch. Hat es auch gut gefallen. Also wir haben hier bis jetzt richtig gut gegessen. Im Urlaub schmeckt es halt immer noch anders.
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1: Ich bin Katrin Steinberger. Guten Morgen. Die Deutsche Bahn macht das beliebte Familienticket zur Dauerlösung. Ab November kostet eine Hin- und Rückfahrt für Familien dauerhaft 99,99 Euro inklusive Reservierung im ICE. Gebucht werden kann ab dem 26. Oktober. Ursprünglich war das Familienticket ein Angebot zu den Sommerferien. Die Aktion brachte 100.000 zusätzliche Familien in die Züge, sagte Bahnchefin Paller der Bild am Sonntag. Deutschland muss sein Wasser besser schützen. Dafür braucht es einen Kurswechsel, findet Bundesumweltminister Schneider. Wasser dürfe nicht mehr schnell abgeleitet werden. Stattdessen sollen Flüsse, Auen, Wälder und Böden als Speicher dienen. Dazu gehören nasse Moore, stabilere Mischwälder und moderne Leitungsnetze, so Schneider im Kölner Stadtanzeiger. In Berlin berät heute eine Wasserkonferenz, auch mit der EU-Umweltkommissarin. Brasilien steht vor einer entscheidenden Präsidentenwahl. Fast 160 Millionen Menschen entscheiden über die Zukunft des größten Landes Lateinamerikas. Amtsinhaber da Silva tritt gegen den rechten Senator Bolsonaro an. Er ist der Sohn des früheren Präsidenten Bolsonaro. In Umfragen liegen beide Kopf an Kopf. Viele erwarten eine Stichwahl am 25. Oktober. Für die deutsche Fußballnationalmannschaft steht am Abend das vierte Nations League-Spiel an in Griechenland. Und da hat die DFB-Elf um Bundestrainer Jürgen Klopp noch eine Rechnung offen. Nach der 0:1-Pleite im Hinspiel ist sie auf Revanche aus. Thomas Bremser berichtet.
2: Ein deutlich besseres Ergebnis als im Hinspiel wünscht sich Jürgen Klopp. Im Hinspiel haben die talentierten Griechen vor allem auf eine robuste Defensive gesetzt. Damit ist das zusammengewürfelte deutsche Team gar nicht klargekommen. Doch die Klopp-Mannschaft hat inzwischen mehr Selbstvertrauen nach der starken Leistung gegen Serbien. Neben Jonas Urbich im Tor wird auch Alexander Pavlovic im Mittelfeld beginnen. Der erwartet im kleinen Stadion von Thessaloniki einen Hexenkessel.
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2: Ich bin Angela Kress. Guten Morgen. Erst war es nur ein Angebot während der Sommerferien, jetzt will die Deutsche Bahn das Familienticket dauerhaft anbieten. Das hat Bahnchefin Paller in der Bild am Sonntag angekündigt, für den Pauschalpreis von rund 100 Euro. Einzelheiten von Jan-Henner Reitze.
3: Bis zu 5 Personen Hin- und Rückfahrt mit dem ICE inklusive Sitzplatzreservierung. Dieses Pauschalangebot hat im Sommer schon dazu geführt, dass 100.000 Familien mehr mit der Bahn gefahren sind, sagt Konzernchefin Paller. Ab dem 1. November soll es das Familienticket jetzt dauerhaft geben, der Verkauf am 26. Oktober starten.
2: AfD-Kandidaten sollten zum Vorsitzenden von Bundestagsausschüssen gewählt werden können. Die CDU sollte das unterstützen, findet Hessens Ministerpräsident Rhein. Die AfD sei gewählt, so müsse man mit ihr umgehen, sagte er dem Stern. Rhein will sich politisch klar von der AfD abgrenzen, sie aber nicht ausgrenzen. Bislang verfehlt

0: erhielten AfD-Kandidaten die nötigen Mehrheiten für diese Positionen. Die Bundesregierung steht beim Thema Rente unter Zeitdruck. Wirtschaftsministerin Reiche verlangt in der Bild, dass Arbeitsministerin Baas schnell einen Gesetzentwurf vorlegt und die umstrittene Reform bis Ende des Jahres beschlossen wird. Die SPD habe die Arbeit der Rentenkommission mitgetragen. Zentrale Bausteine sollten nicht wieder in Frage gestellt werden. Die deutsche Fußballnationalmannschaft kann heute die Niederlage gegen Griechenland wieder wettmachen. In Thessaloniki steht das Nations League Rückspiel an. Bundestrainer Jürgen Klopps Plan steht.
1: Wir wollen tatsächlich versuchen, ein deutlich besseres Ergebnis zu erzielen als im Hinspiel. Im Hinspiel haben wir vieles versucht. Manches hat geklappt, aber nicht genug, um Griechenland zu schlagen.
0: Deutschland braucht Punkte für eine gute Ausgangslage für das Weiterkommen ins Viertelfinale. Anpfiff ist um 20.45 Uhr.
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1: 4. Oktober 1977. Boney M. sind mit Belfast neu in den Charts. Der Song wird von Drafi Deutscher geschrieben und das ursprünglich ausschließlich als Solo-Single für Boney M-Sängerin Marcia Barrett. Jahrelang bleibt die Nummer liegen und wird nicht aufgenommen. Irgendwann entdeckt sie Boney M-Produzent Frank Farian. Und so singt Belfast am Ende die gesamte Band. Dieser Song ist der wahrscheinlich fröhlichste, den es über die nordirische Stadt gibt. In Belfast gibt es zu dem Zeitpunkt nämlich einige politische Unruhen. Daher betont Marcia Barrett, dieser Song ist absolut unpolitisch und soll auf keinen Fall provozieren. Barrett erzählt sogar von Soldaten in Deutschland, die auf die Band zukommen und ihnen für die Nummer danken, wegen ihrer Erfahrungen in Belfast. Ein toller Song, der neben seiner friedlichen Aussage auch noch richtig gut klingt.

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5: Ich bin Angela Kress. Guten Morgen. Bundeskanzler Merz ist zu einem Solidaritätsbesuch in der Ukraine eingetroffen. Er will dem Land weitere konkrete Hilfe für den Abwehrkampf gegen Russland zusagen. Es geht vor allem um Abfangdrohnen und weitreichende Waffen. Wenn Russland nicht gestoppt werde, richte sich seine Kriegsmaschinerie früher oder später gegen uns, sagte der CDU-Chef bei seiner Ankunft in Kiew. Es gibt immer mehr öffentliche Ladesäulen für Elektroautos. Laut Bundesnetzagentur waren es Anfang September 209.000, fast ein Viertel mehr als im Juli letztes Jahr. Spitzenreiter bei den kreisfreien Städten bleibt Stuttgart. Jan-Henner Reitze berichtet.
6: Es tut sich was bei den Möglichkeiten, wo Elektroautos geladen werden können. Dass es in kleineren Städten und auf dem Land trotz Wachstums immer noch vergleichsweise wenige öffentliche Ladesäulen gibt, hält aus Sicht der Autoren der Studie immer noch viele Menschen davon ab, auf ein E-Auto umzusteigen.
5: Die Deutsche Bahn will das Familienticket dauerhaft anbieten. Eine Hin- und Rückfahrt soll damit rund 100 Euro kosten, inklusive ICE-Reservierung. Bahnchefin Paller hat der Bild am Sonntag gesagt, dass das Angebot in den Sommerferien mehr Familien in die Bahn gelockt hat. Deshalb soll es ab November dauerhaft angeboten werden. Zum Thema Pünktlichkeit dämpfte Paller die Erwartungen. Die Sanierung des Schienennetzes werde mindestens 10 Jahre dauern. Bei einer Demonstration am Rande der Feierlichkeiten zum Tag der Deutschen Einheit sind 4 Polizisten in Bremen leicht verletzt worden. Die Kundgebung wurde gestoppt, als von Demonstrationsteilnehmern eine Deutschlandflagge verbrannt wurde. Polizisten wollten Personalien feststellen und wurden teils mit Fahnenstangen angegriffen. Insgesamt liefen die Einheitsfeier und das Bürgerfest aber ruhig, sagt die Polizei. Heute ist der letzte Tag der Feierlichkeiten.
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5: Ich bin Angela Kress. Guten Morgen. Bundeskanzler Merz ist wieder in der Ukraine. Diesmal ist seine Reise aber besonders gefährlich. Vor wenigen Stunden hatte das russische Außenministerium ausländische Besucher und Diplomaten vor einem Aufenthalt in Kiew gewarnt. In den vergangenen Monaten gab es mehr Drohnenangriffe auch auf Personenzüge. Merz lässt sich davon nicht abbringen. Er will dem ukrainischen Präsidenten Selenskyj weitere Unterstützung zusagen. Es wird weiter um die Rentenreform gerungen und Bundeswirtschaftsministerin Reiche macht Druck. Bis zum Jahresende sollte die Reform beschlossen sein, sagte die CDU-Politikerin der Bild am Sonntag. SPD-Arbeitsministerin Baas solle sich beeilen mit ihrem Gesetzentwurf, Uli Reitinger berichtet.
6: Reiche sagt, Baas muss die Koalitionsbeschlüsse umsetzen, denn sie habe sie schließlich aktiv mitverhandelt. Heißt, die Vorschläge der Rentenkommission sollen 1:1 umgesetzt werden. Aber die SPD tut sich schwer mit einem Kernstück dieser Vorschläge. Sie will, anders als die Experten, am vorzeitigen Renteneintritt ohne Abschläge nach 45 Beitragsjahren festhalten.
5: Kinderrechtsorganisationen warnen vor den Gefahren der künstlichen Intelligenz für Kinder und Jugendliche. KI sei bei jungen Menschen tief im Alltag verankert, oft ohne dass es ihnen bewusst ist, heißt es in einer Studie. Die Autoren fordern, dass Kinderschutz von Anfang an Teil jeder KI-Anwendung wird. Eine DAK-Studie hatte im März gezeigt, dass bis zu 10% der Kinder und Jugendlichen mit KI etwa vertrauliche Dinge besprechen. Beim Umgang mit Wasser braucht es ein Umdenken. Das sagt Bundesumweltminister Schneider mit Blick auf dieses trockene Jahr. Heute sei es die Aufgabe, Wasser so gut wie möglich in der Landschaft zu halten. Die Länder forderte er im Kölner Stadtanzeiger dazu auf, Mittel aus dem Sondervermögen für Infrastruktur zu einem guten Teil in die Wasserinfrastruktur zu investieren.
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0: Aha.
1: Wetten, dass mein heutiger Gast mal Wetten, dass im Fernsehen moderiert hat. Wolfgang Lippert, der übernahm als ostdeutscher Moderator die Show von Thomas Gottschalk damals. Ja, das war die Zeit um die Wende, um den Mauerfall. Vorher war Lippert übrigens Popstar in der DDR, hatte auch einen Riesenhit, den wir im Westen gut kennen. Dazu in dieser Stunde mehr. Außerdem war Wolfgang Lippert der erste Ostmoderator, der schon lange vor der Wende spektakulär im Westfernsehen auftrat. Ein echtes Politikum. Und eine spannende Biografie. Ich freue mich in dieser Stunde auf Wolfgang Lippert. Ich bin Christian Wesau. Bis gleich.

0: wetten, dass meinen heutigen Gast ganz viele im Fernsehen gesehen haben in der gleichnamigen Sendung. Die hat er von Thomas Gottschalk mal übernommen. Ist lange her. Wolfgang Lippert, Tag.
1: Tagchen, Christian, freut mich.
0: Du erstmal ein Popstar in der DDR, später Moderator. Erzähl mal so deine ersten Radio-Vibes.
1: Ja, es gab damals immer diese Zweitransistor-Radios und im Osten so ein Ding zu besitzen, war atemberaubend, also zu dieser Zeit damals jedenfalls. Und das waren so ganz kleine Kisten, da konnte man so an so einer Teleskopantenne ziehen und da musste man auch vorsichtig sein, dass es nicht abbricht und so. Und ich sollte also lange schon schlafen, meine Eltern waren der Meinung, jetzt wäre es soweit. Und ich habe also irgendwie immer dieses kleine Radio mit ins Bett geschummelt.
0: Wolfgang Lippert. Ostradio oder Westradio damals? Was lief unter der Decke?
1: Es war Westradio. Das war natürlich klar irgendwie. Aber Ostradio war auch nicht schlecht. Das soll es nicht heißen.
0: Ja, wie war das, wenn man im Osten ein Star war? Im Westen war das in den 80ern die Bravo. Oder war das Formel 1 und so weiter? Was war das bei euch?
1: Wir haben uns ja nicht als Stars bezeichnet. Dieser Begriff, der war für uns auch ein westlich geprägter. Also alle,

die aus dem Westen waren, die waren irgendwie Stars und wir waren Unterhaltungskünstler, so haben wir uns bezeichnet, weil ich Impresario war beim Gerd Michaelis Chor. Das war sozusagen so die Nachempfindung Ost von den Les Humphreys Singers. Und irgendwann waren wir mal in einem Plattenstudio und der Tenor war krank. Das war meine Chance, die ich dann wirklich auch ergriffen habe, weil der Rest des Chores hat gesagt, kann doch Lippi singen. Und ich, wieso denn? Naja, du singst doch sowieso immer mit und du hast eine schöne Stimme und du bist musikalisch, denn ich komme aus einem musikalischen Haushalt. Mein Vater hatte ein Orchester und meine Mutter spielt mehrere Instrumente oder spielte, muss man sagen. Ja, und ich habe das dann gesungen und das war der Startschuss irgendwie.

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1: Tja, es ist ein vergessenes, aber sehr wichtiges Wort. Demut nämlich. Genau das sagt mir Ex-Wetten, das Moderator Wolfgang Lippert schon im Vorfeld und zitiert damit einen Pfarrer. Lippert hat eine spannende Biografie. Wenige wissen hier, dass er Popstar war in der DDR, dann TV-Moderator wurde und ein absoluter Affront damals, er trat als ostdeutscher TV-Moderator schon lange vor der Wende im Westfernsehen auf. Wie ist das damals gelaufen? Wie sind eigentlich die Unterschiede gewesen zwischen Entertainment und Showbiz im Osten und im Westen? Es gibt viel Gesprächsstoff und ich freue mich in dieser Stunde auf Wolfgang Lippert. Ich bin Christian Besau. Bis gleich.

Wolfgang Lippert ist da. Wir haben über deine Karriere in der DDR als Musiker schon ein bisschen gesprochen und vielleicht muss man uns Wessis das nochmal erklären. Ja? Also wer in der DDR Popstar in Anführungsstrichen wurde, der konnte nicht einfach so irgendwie zum Casting.

0: so, sondern ihr hattet da wirklich harte Prüfungen und das Niveau musste stimmen.
1: Es war wirklich so, und das war so ein bisschen wie mit den Eiern. Da gab es A, B und C. Man musste dann dafür vor Kommissionen vorsingen, so komisch wie das klingt. Und eine kleine Anekdote bitte, lieber Christian. Da hat die Rock-Elite der DDR

0: gesagt, aus einer 1 und 3 Nullen. Und da hat er so gelacht und hat gesagt, machen wir.
1: Wolfgang Lippert, sag mal, eure Texte, es gibt ja auch diese Theorie, dass die Songs in der DDR von Bands wie Karat und deine natürlich sowieso auch, dass die so besonders waren in den Texten, weil man viel zwischen den Zeilen gesagt hat.
0: Wir haben immer versucht, irgendwie eine Botschaft zu verstecken, weil wir ja doch irgendwie raus wollten, weil wir kritisieren wollten.
1: Lass uns noch mal kurz über Erna sprechen. Erna kommt und kam im Westen durch den Kollegen Hugo Egon Balder. Aber du hast das erfunden und ich glaube, war das deine Großmutter?
0: Ja, Erna war meine Großmutter und verrückt ist, dass dieses Lied von Arndt Pause komponiert, dass ich das gar nicht wollte am Anfang. Und das ist irgendwie verrückt, dass ich nicht erkannt habe, dieses Hitpotenzial, weil ich damals mit meinem Studium gerade fertig war und ich wollte so singen wie Stevie Wonder oder wie Al Jarreau oder wie weiß ich nicht, aber nicht Erna kommt, weil ich mich geschämt habe vor meinen Studienkollegen.
1: Also ich stelle mir gerade Erna kommt von Stevie Wonder vor, Wolfgang Lippert. Ja.

0: Wolfgang Lippert ist bei mir.
1: Tachchen, Christian, freut mich.
0: Bevor die Wende stattfand, hast du Ausflüge ins Westfernsehen gemacht, warst in einer Talkshow. Wie konnte das damals passieren? Das kann man sich heute gar nicht mehr vorstellen. Ne? Das war ja ein Politikum.
1: Dem ging voraus, dass ich bei Frank Elstner, also eine Einladung von Frank Elstner hatte, der bei mir zu Hause anrief. Und da bin ich mit einer List, dass ich mir ein Visum besorgt habe, ein Wochenendvisum, für einen Theaterbesuch in West-Berlin.
0: Ja.
1: War aber damit verbunden, dass sie mir gesagt haben, ich darf keine Interviews machen, ich darf keine Fotos machen, ich darf mich nicht etwa vor einer Kamera stellen.
0: Oh, du hast dich aber an gar nichts gehalten. Bist einfach als DDR-Moderator bei Frank Elstner im Westfernsehen aufgeschlagen. Wolfgang Lippert, hattest du damals die Überlegung, jetzt bleibe ich einfach da?
1: Ja, natürlich gab's die. Aber meine Bindung zu meiner Familie ist einfach so groß, dass ich das nicht fertiggebracht habe. Und ich habe ja dieses Privileg gehabt, zu diesem Zeitpunkt auch schon hin und her fahren zu dürfen. Und damit war ich sozusagen der erste ostdeutsche Moderator, der in Westdeutschland eine eigene Fernsehsendung hatte. Die hieß Stimmt's.
0: Ja.
1: Ich stand zwischen den Gewalten, immer zwischen dem System Ost und West.

0: Trotzdem, als du zurückkamst, gab es Ärger oder hattest du eine Narrenfreiheit?
1: Es gab Ärger. Mein Fernsehchef hat mich angebrüllt am Telefon, hat mich bestellt. Aber irgendwie haben die Ereignisse der Geschichte, also alles andere, was passiert ist, das so überlagert, dass der kleine Wolfgang Lippert da denn in der Weltpolitik nicht mehr so die Rolle spielte.
0: Wolfgang Lippert, bei uns beiden muss ich aufpassen. Überziehungsalarm, du hast so tolle Geschichten zu erzählen. Es ist eine Freude, mit dir zu plaudern. Mehr Infos und Promis, die gibt's übrigens auch unter erw-mediathek.de. Ich bin Christian Wesau. Bis dann.

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1: Ja, Bert?
0: Also erst ist dein Radio viel zu laut, dann wieder leise und dann wieder laut.
1: Das weiß ich, Bert.
0: Was kaputt?
1: Nein, aber nein, das kommt nur davon, dass ich am Lautstärkeknopf drehe. Hier an diesem kleinen Knopf, der ist für die Lautstärke da.
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11: Ich bin Angela Kress. Guten Morgen. Es gibt immer mehr öffentliche Ladesäulen für Elektroautos. Laut Bundesnetzagentur waren es Anfang September 209.000, fast ein Viertel mehr als im Juli letztes Jahr. Spitzenreiter bei den kreisfreien Städten bleibt Stuttgart. Jan Henner-Reitze berichtet.
12: Es tut sich was bei den Möglichkeiten, wo Elektroautos geladen werden können. Dass es in kleineren Städten und auf dem Land trotz Wachstums immer noch vergleichsweise wenige öffentliche Ladesäulen gibt, hält aus Sicht der Autoren der Studie immer noch viele Menschen davon ab, auf ein E-Auto umzusteigen.
11: In Sachen Pünktlichkeit wird sich bei der Bahn so schnell nichts ändern. Das Schienennetz sei über viele Jahre vernachlässigt worden, hat Bahnchefin Paller der Bild am Sonntag gesagt. Man könne das System nur Stück für Stück erneuern und nicht in ein oder zwei Jahren aufbauen.

0: empfohlen, was lange Jahre versäumt wurde. Ihre Prognose, die Sanierung des Schienennetzes wird mindestens 10 Jahre dauern. Ein breites Bündnis von Gewerkschaften und Wohlfahrtsverbänden ruft die Bundesregierung auf, vor geplanten Kürzungen in verschiedenen Sozialbereichen abzusehen. Konkret geht es etwa um geplante Änderungen bei der Einstufung in die Pflegegrade. Die Verbände sagen, es muss sichergestellt werden, dass Pflegebedürftige angemessen versorgt werden und auch die Personalbemessung der Einrichtungen hängt von den jeweiligen Pflegegraden ab. Bei einer Demonstration am Rande der Feierlichkeiten zum Tag der Deutschen Einheit sind 4 Polizisten in Bremen leicht verletzt worden. Die Kundgebung wurde gestoppt, als von Demonstrationsteilnehmern eine Deutschlandflagge verbrannt wurde. Polizisten wollten Personalien feststellen und wurden teils mit Fahnenstangen angegriffen. Insgesamt liefen die Einheitsfeier und das Bürgerfest aber ruhig, sagt die Polizei. Heute ist der letzte Tag der Feierlichkeiten.
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1974 wird das erfolgreichste deutsche Auto erstmals produziert, der Golf. Ja, der damalige Einser-Golf. Die Watergate-Affäre erreicht ihren Höhepunkt. Impeachment-Verfahren gegen den Präsidenten, weil er die Justiz behindert und vieles verschweigt. Dann tritt Richard Nixon zurück, Gerald Ford übernimmt. Was die Amis können, das können wir auch. Bei uns muss Bundeskanzler

0: Willy Brandt zurücktreten. Grund ist die Spionageaffäre um Günter Guillaume. Der war jahrelang sein Vertrauter, persönlicher Assistent und Referent. Und dann stellte sich raus, dass er in Wirklichkeit ein Stasi-Spitzel der DDR war.
1: Der Präsident der Vereinigten Staaten von Amerika, Richard M. Nixon, hat den Regierungschef der Bundesrepublik Deutschland, Bundeskanzler Willy Brandt, zu Gast. Pomp, Würde, Macht, zwei Männer, die Geschichte machen. Mitte des Jahres werden sie nicht mehr im Amt sein. Verlust der Macht, Verfall der Autorität.
2: Am Abend des 6. Mai habe ich dem Bundespräsidenten meinen Rücktritt erklärt und damit die politische und persönliche Verantwortung für Fahrlässigkeiten im Zusammenhang mit der Agentenaffäre übernommen. Diese Entscheidung konnte mir niemand abnehmen.
0: Größter Spionagefall der BRD. Helmut Schmidt wurde neuer Bundeskanzler. Genau ein Tag, nachdem Walter Scheel zum neuen Bundespräsidenten gewählt wird. Der war noch wenige Wochen davor in den deutschen Top Ten und hat hoch auf den gelben Wagen geschmettert. Hans-Dietrich Genscher wird neuer FDP-Chef und bleibt es mit seinem gelben Polunder so lange wie kein anderer.

0: Klassenklasse-Song oder Disco Queen von Hot Chocolate. In den Kinderzimmern gibt es ein neues Must-Have. 1974 ist das Geburtsjahr von Playmobil.
1: In der Originalpatentschrift klingt das so.
2: Die Erfindung betrifft eine Spielzeugfigur mit den Öffnungen des Körpers, einsteckbarem Kopf und einsteckbaren Armen, die wie die Beine gegenüber dem Körper um je eine Achse abwinkelbar sind.
0: Und bösartige Menschen fragen sich an dieser Stelle, und was hat davor den Friseur von Angela Merkel so inspiriert? Der Katalysator für Benzinmotoren, der wurde entwickelt von General Motors. Das kommt uns entgegen, weil wir haben ja jetzt ein Bundesumweltamt. Und noch eine Erfindung des Jahres, der Super 8 Film mit Tonspur, eingeführt von Kodak. Das war der Beginn von zahllosen, nie enden wollenden, langweiligen Familiensonntagen, wo man sich irgendwelche verwackelten Urlaubs- oder Hochzeitsfilme angucken musste.

0: Zeitmaschine bei Schwarzwaldradio. Und jetzt haben wir noch eine Überraschung für Waldemar Hartmann. Deutschland wurde 74 Weltmeister im eigenen Land. Ja, der Herr Sportreporter hat das ja bei Wer wird Millionär als Telefonjoker verkackt.
1: Normale Spielzeit ist vorbei. Fotografen scharen sich schon um Helmut Schön. Aber noch ist das Spiel nicht aus. Doch, jetzt! Die Mannschaft der Bundesrepublik Deutschland ist Fußball-Weltmeister 1974.
0: Das einzige Mal in der Geschichte spielte die DDR gegen die BRD. In der Vorrunde hat der Osten gegen den Westen gewonnen mit 1:0 durch Jürgen Sparwasser. Beckenbauer wird Fußballer des Jahres. Sein Kumpel Paul Breitner wechselt von Bayern München zu Real Madrid. Und Beckenbauers Vorbild, der Brasilianer Pelé, der beendet seine Karriere. Der wurde dreimal Weltmeister als Spieler. Das macht ihm keiner nach.

1974 ist das Jahr, wo es früh ernst wird. Ab sofort ist man nicht mehr mit 21, sondern mit 18 Jahren bereits volljährig. Das wirkt sich natürlich auch auf den Straßenverkehr aus. In diesem Jahr wird auch das Punktesystem in Flensburg eingeführt. Das ist die Zeitmaschine 1974 und der Umweltschutz wird immer mehr Thema. Der Bundestag beschließt einstimmig, jawohl, wir brauchen jetzt ein Umweltbundesamt. Das kommt dann nach West-Berlin. Auch Deutschland, der größte Kernreaktor der Welt, geht ans Netz. Das KKW in Biblis in Hessen. Entwicklungsminister Eppler tritt zurück, weil sein Haushaltsetat gekürzt wird. Egon Bahr wird sein

0: Nachfolger. Vielleicht hätte der ja vorher streiken sollen, weil 3 Tage lang streikten die Beamten im öffentlichen Dienst. Völlig überraschenderweise ist das jemandem aufgefallen.
1: 2 Tage vor dem geplanten Streik im öffentlichen Dienst hat Bundeskanzler Brandt einen Versuch zur Abwendung des bisher umfassendsten Arbeitskampfes in der Bundesrepublik eingeleitet.
2: Die Bundesregierung ist vom Ergebnis der Urabstimmung nicht überrascht.
0: Und der Bundestag erhöht die Bezüge um, Achtung festhalten, 11%, ja, das sind doch mal Zahlen. In anderen Gewerkschaften geht es ja dann eher darum, ob der Lohn um 1,4 oder 1,7% angehoben wird.

1974 gab es auch das Duell Großmaul gegen Großmaul. Schwergewichtsboxer George Foreman gilt als unbesiegbar. Die Zeit von Muhammad Ali war lange vorbei. Keiner glaubte an ein Comeback mit 32 Jahren. Und beide waren gleich groß, gleich schwer. 1974 gab es dann eben Rumble in the Jungle in Zaire. Der dortige Diktator brauchte dringend ein bisschen Publicity für sein Land. Ein Boxkampf bei 30 Grad und 90% Luftfeuchtigkeit. Und das um 4 Uhr früh wegen der Zeitumrechnung in den USA. In Deutschland war es ebenfalls früh morgens. Die Zeitansage der Post wurde an diesem Tag doppelt so oft mit Weckdiensten beauftragt wie sonst. In der 8. Runde hat Ali Foreman dann K.O. geschlagen, entgegen aller Wetten bei den Buchhaltern.

Zeitmaschine bei Schwarzwaldradio. Die Wirtschaft hat unter der Ölkrise 73 ja richtig gelitten. Erst im März 74 beenden die Ölnationen nach 5 Monaten ihr Embargo gegen Deutschland und andere Länder. Und jetzt kann wieder zu moderaten Preisen getankt werden oder auch geflogen. Frankreich bekommt einen neuen großen Flughafen, benannt nach Charles de Gaulle. Und die Zigarettenwerbung wird in Deutschland im Fernsehen und Radio verboten. Der Marlboro-Mann konzentriert sich also jetzt aufs Kino, wo damals ja noch derbe gequalmt wurde. Und im Kino waren die Blockbuster des Jahres Der Exorzist und Der Clou. Paul Newman und Robert Redford sind gewitzte Ganoven im Chicago der 30er Jahre.

0: Zeitmaschine bei Schwarzwaldradio, das Fernsehen in 1974. Wim Tölke, den kennt man aus seiner Quizshow 3x9 und aus dem aktuellen Sportstudio. 74 läuft zum ersten Mal der große Preis. Lauter Streber mit nerdigen Fachgebieten dürfen in Glaskugeln mit ihrem Wissen protzen.
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0: Neue Shows in der ARD waren die Montagsmaler mit Frank Elstner und am laufenden Band mit Rudi Carrell. Und da waren ja richtig große Stars zu Gast. Telly Savalas, Bud Spencer, Muhammad Ali oder Roger Moore. Neue Serien, die heute Kultfaktor haben, die Straßen von San Francisco, Kojak, Einsatz in Manhattan und Derrick.
2: Oberinspektor Derrick.
3: Morgen, Harry, wo brennst du?
4: Sag mal, wo warst du denn? Ich habe dreimal bei dir zu Hause versucht anzurufen. Warum hast du den Hörer nicht abgenommen?
2: Schwer zu erklären. Ich wollte mich nicht stören lassen.
0: Alles neu in 1974. Stefan und Harry haben anfangs nicht Freitag, sondern Sonntagabend ermittelt, weil man dem Tatort

Paroli bieten wollte. Und die Kinder 1974, die saßen vor der Glotze bei den neuen Serien Sindbad, Kli-Kla-Klawitterbus und natürlich Vicky und die starken Männer.

Rudi Ratlos von Udo Lindenberg. 1974, der Hit entstand in einer berühmten Hamburger WG. Musikalisch ist ja auch Glamrock ganz weit oben. Ein instrumentaler Überraschungshit, der kommt von dem Drummer Cozy Powell, Dance with the Devil. Und der Grand Prix bekommt seinen größten Hit. Im Jahr davor waren ABBA noch mit Ring Ring im schwedischen Vorentscheid gescheitert. Und mit Waterloo beginnt dann 1974 ihre Weltkarriere. Sie haben es natürlich auch auf Deutsch gesungen damals.

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12: Schönen Sonntagmorgen. Auch heute Nacht teils zähem Nebel, ein Mix aus Sonne und Wolken. Im Westen und Norden auch länger freundlich. Im Süden später einzelne Schauer, vereinzelt Gewitter. Sonst meist trocken, 11 bis 23 Grad. Morgen blicken wir auf den Montag. Nacht teils zähem Nebel, meist freundlich. An den Alpen anfangs ein bisschen Regen. Im Norden später Auflockerungen, 17 bis 24 Grad. Noch ein paar Temperaturen von unseren Wetterwächtern. Danke an Thomas aus Hamburg. Der meldet 15 Grad, die Sonne scheint. Und Simone aus Dossenheim in Baden-Württemberg. 11 Grad und sonnig.
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13: Ich bin Angela Kress. Das Familienticket der Deutschen Bahn soll ab November dauerhaft angeboten werden. Für rund 100 Euro sollen Familien eine Hin- und Rückfahrt sowie die ICE-Reservierung bekommen. Bahnchefin Palla hat der Bild am Sonntag gesagt, dass das Angebot in den Sommerferien gut ankam. Man habe etwa 100.000 Familien mehr befördert als im vergangenen Jahr. Kaufen kann man das Ticket demnach ab 26. Oktober. In der Europäischen Union sowie in Norwegen und der Schweiz sind in den ersten 9 Monaten dieses Jahr deutlich weniger Asylanträge gestellt worden. Gut 450.000 Anträge waren es laut Welt am Sonntag, rund ein Viertel weniger als im Vergleich zum Vorjahreszeitraum. Deutschland ist demnach nicht mehr Zielland Nummer 1, sondern liegt auf Platz 3 hinter Frankreich und Italien. Bundeskanzler Merz ist in der Ukraine, um dem Land weitere konkrete Hilfe für den Abwehrkampf gegen Russland zuzusagen. Begleitet wird er von Wirtschaftsministerin Reiche und 10 Unternehmern aus den Bereichen Rüstung und Energie. Ulf Mauder berichtet.
14: Es ist die bisher wohl gefährlichste Reise eines deutschen Kanzlers nach Kiew. Das russische Außenministerium warnte kurz vor der Reise die Europäer vor Aufenthalten in der Ukraine. Kanzler Merz machte deutlich, dass er sich davon nicht einschüchtern lasse. Sein Besuch gilt auch als Kampfansage an Russland.
13: Heftige Regenfälle und Gewitter haben auf der griechischen Insel Kreta Überschwemmungen ausgelöst und Schäden verursacht. Menschen steckten in ihren Autos fest, einige Touristen mussten evakuiert werden, wie Medien berichten. Die Zivilschutzbehörde rief die Bewohner mehrerer Orte dazu auf, höher gelegene Gebiete aufzusuchen. Auf Rhodos war am Tag davor eine deutsche Touristin von einem Blitz getötet worden.
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12: Schönen Sonntagmorgen. Uwe Carsten war im Jahr 1974 mit seiner Zeitmaschine. Dazu jetzt noch eine schöne Quizfrage, die habe ich mir einfallen lassen zu dem Jahr 1974. Mal gespannt, ob Sie es rausfinden. Welche Samstagabendshow mit Rudi Carrell startete 1974? Wenn Sie es wissen, WhatsApp

Sprachnachricht ins Studio 0173 104 33 33. Ein kleines kurzes Quiz zur Zeitmaschine. Welche Samstagabendshow mit Rudi Carrell startete 1974? Und wenn Sie es herausfinden, gibt es 100 Schwarzwaldtaler auf Ihr Konto 0173 104 33 33. Welche Samstagabendshow mit Rudi Carrell startete 1974?

schönen Sonntagmorgen und jetzt kommt ein Welthit. Ja, manchmal braucht ein Welthit gar nicht so viel. Einen ersten Kuss und einen ziemlich miserablen zweiten Abend. Dolores O'Riordan war 17, verliebt und kurz darauf öffentlich abserviert. Und den Frust, den schrieb sie sich von der Seele. Daraus wurde 1993 einer der schönsten Songs der Cranberries, Linger.

Und jetzt gibt's zum Frühstück von mir so ein bisschen Bass. Ja, es kann nie schaden, so ein bisschen Bass, ne? Denn diese Basslinie, die jetzt kommt, hatte offensichtlich keine Lust, in den 80ern zu bleiben. Patrice Russians Forget Me Notes von 1982 tauchte später bei George Michaels Fast Love wieder auf und ein Jahr danach bei Will Smith Man in Black. Drei Jahrzehnte Popgeschichte zusammengehalten von ein paar unwiderstehlichen Basstönen. Lassen Sie es Ihren Ohren einfach gut gehen.

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1: Uwe Carsten war im Jahr 1974. Dazu eine Quizfrage von mir. 1974 startete ja eine ganz bekannte Sendung mit Rudi Carrell. Welche war das? In der Leitung habe ich jetzt den Georg aus Leverkusen. Schönen guten Morgen, Georg.
2: Ja, der Georg ist mittlerweile aus Duisburg. Bin auch registriert bei euch wahrscheinlich aus Leverkusen.
1: Ah ja, genau.
2: Aber ja, ich war ja vor kurzem bei euch im Studio im Rahmen meiner Fahrradtour in den Schwarzwald von Duisburg und ich würde gerne auflösen, und zwar ist das die Sendung Am laufenden Band.
1: Und das ist richtig korrekt. Es ist Rudi Carrell gewesen mit Am laufenden Band, eine der großen Samstagabendshows des deutschen Fernsehens. Und der Name war Programm. Am Ende liefen die Gewinne tatsächlich auf einem Förderband am Kandidaten vorbei. Kann man sich gut dran erinnern, oder?
2: Und die musste man sich merken.
1: Die musste man sich merken und daraus entstanden dann die Punkte. Was ist bei dir heute noch so angesagt am Sonntag, Georg?
2: Ja, bei uns in Duisburg ist herrliches Fahrradfahrwetter und da werde ich gerne mein Fahrrad mal satteln und ein paar Meter fahren.
1: Oh, wunderbar. Du hast mir gerade eben im Vorgespräch gebeichtet, du hast noch gar kein Konto bei Schwarzwaldradio für unseren Prämienshop.
2: Nein, das habe ich noch nicht.
1: Also gut, dann musst du das dringend machen. Ist ganz easy und ganz einfach. Einfach auf schwarzwaldradio.com.

0: Und komm gehen und dann Schwarzwaldtaler und dann wirst du durchs Menü geführt und dann kann man ganz einfach das Konto anlegen. Und wenn du es angelegt hast, dann sagst du mir Bescheid, dann schreibe ich dir die 100 Taler gut, okay?
1: So machen wir das.
0: So machen okay. wir das. Mein lieber Georg, vielen Dank fürs Mitmachen und hab noch einen schönen gern. Tag. Und sag Bescheid, wenn du gewonnen hast. Und alle anderen, die vielleicht schon ein Konto haben und eine Menge Schwarzwaldtaler, die können sich gerne mal umschauen bei uns, was man da alles im Prämienshop so ordern kann bei Schwarzwaldradio. Servus, einen schönen Sonntag noch und alle anderen, die mitgemacht haben. Vielen Dank.
1: Dankeschön.
0: Tschüss.

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0: Guten Morgen an diesem Sonntag mit Schwarzwaldradio. Dann eröffnen wir doch auch mal Deutschlands größte Jukebox. Auch an diesem Sonntag per WhatsApp-Sprachnachricht.
1: Hallo, hier ist die Anja aus Wunsiedel, aus dem schönen Fichtelgebirge. Und ich hätte gerne einen Wunschsong, und zwar den Happy Song. Und ich möchte gerne grüßen meine Kinder, Jasmin, Marcel und Christian, und meinen lieben Mann Andreas. Ich danke euch.
0: Vielen Dank, liebe Anja, für diesen Sonntagsvorschlag mit Happy Song. Und da dachte ich mir, es gibt Soul mit eingebauten Gute-Laune-Schalter. The OJs mit Happy Song von 1979.

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2: Schönen Sonntagmorgen. Ich denke mal, das erste Frühstück ist vielleicht schon vorbei oder startet jetzt noch einmal oder noch immer. Und vielleicht wird es auch ein bisschen verlängert mit unserem Smoothie zum Frühstück. Heute, da werfen wir mal keine Banane in den Mixer, sondern Piano, Gitarren, Schlagzeug und einen Refrain mit ordentlich Kalorien. Night Ranger mit Sister Christian von 1984. Geschrieben und gesungen wird die Nummer ausgerechnet vom Schlagzeuger Kelly Keegi. Der hatte seine jüngste Schwester Christy eine Zeit lang nicht mehr gesehen und war völlig überrascht, wie erwachsen sie plötzlich geworden war. Und daraus entstand dieser Song über das Erwachsenwerden und Loslassen. Und beim Schreiben hatte Keegi Bruce Springsteens Racing in the Street im Kopf. Und aus Sister Christy wurde schließlich Sister Christian, weil seine Bandkollegen den Namen falsch verstanden und fanden das auch, na, klingt doch sogar viel besser. Ein ziemlich gehaltvoller Frühstücksmix. Night Ranger, Sister Christian bei Schwarzwaldradio. Jetzt unser Smoothie zum Frühstück.

Das war am Sonntagmorgen unser Smoothie zum Frühstück. Night Ranger und Sister Christian bei Schwarzwaldradio. Jetzt ein ziemlich perfekter Sonntagmorgensong. Cat Stevens, der hatte sein Leben in London verbracht. Überall Straßenlaternen und Neonlicht. Und erst während eines Urlaubs in Spanien sah er nachts bei hellem Mond zum ersten Mal bewusst seinen eigenen Schatten. Aus diesem kleinen Moment wurde 1971 Moonshadow und Cat Stevens. Sein

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3: Guten Morgen an diesem Sonntag und da gehen auch mal ganz viele Grüße nach Bremen. Da finden heute noch die zentralen Feierlichkeiten statt von dem Tag der Deutschen Einheit. Heute also noch ganz viele Feste und Ländermeilenkonzerte und viele Präsentationen in der gesamten Innenstadt. Und da meldet sich auch ein Wetterwächter, nämlich der Rainer aus Bremen. Der meldet 12 Grad bedeckter Himmel. Jutta aus Ritterhute, Ilpol in Niedersachsen 10 Grad leicht bewölkt. Heute nach 10 Nebel, ein Mix aus Sonne und Wolken, im Westen und Norden auch länger freundlich. Im Süden später einzelne Schauer, vereinzelt auch Gewitter. Sonst ist es meist trocken, 17 bis 23 Grad. Morgen der Montag, nach teils 10 Nebel, meist freundlich. An den Alpen anfangs etwas Regen, im Norden später Auflockerungen, 17 bis 24 Grad.
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4: Ich bin Angela Kress. Die IT-Probleme bei der Bundesagentur für Arbeit sind behoben. Seit dem Abend sind die Online-Services wieder erreichbar, sagt die Behörde. Ein Hackerangriff war es demnach nicht. Die Störung hatte dafür gesorgt, dass zum Beispiel die Arbeitslosmeldung vorübergehend nicht funktioniert hat. Und die Agentur für Arbeit sagt jetzt, es soll keine Nachteile geben, wenn jemand Meldungen wegen der Störung nicht machen konnte. Der Hochsommer ist vorbei, die Trockenheit aber nicht. Bundesumweltminister Schneider fordert deshalb ein Umdenken beim Umgang mit Wasser. Die Zeiten, in denen wir uns über Wasser keine Gedanken machen mussten, sind endgültig vorbei, sagte er dem Kölner Stadtanzeiger. Diana Kramer berichtet.
5: Wenn die Gebirge mit ihren Gletschern als Wasserlieferanten ausfallen, müssten Moore wieder bewässert werden, Flüsse mehr Raum bekommen und Wälder zu Mischwäldern umgebaut werden. Schneider rät den Ländern, dafür Gelder aus dem 100 Milliarden Euro Sondervermögen für Infrastruktur zu nutzen.
4: Es wird weiter um die Rentenreform gerungen und Bundeswirtschaftsministerin Reiche macht Druck. Bis zum Jahresende sollte die Reform beschlossen sein, sagte sie der Bild am Sonntag. Die Koalition hatte sich darauf verständigt, die Vorschläge einer Kommission umzusetzen. SPD-Arbeitsministerin Baas will aber Ausnahmen durchsetzen, um den vorzeitigen Renteneintritt nach 45 Beitragsjahren für bestimmte Gruppen zu erhalten. Bei einem Brand auf einem großen Campingplatz am Gardasee sind mehr als 20 Menschen verletzt worden. Nach ersten Angaben der Behörden mussten mindestens 24 Urlauber ins Krankenhaus gebracht werden. Medien berichten, dass eine Person in kritischem Zustand sein soll. Die Löscharbeiten wurden durch explodierende Gasflaschen erschwert. Mittlerweile ist der Brand aber unter Kontrolle.
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3: 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Einen schönen Sonntagmorgen in dieser Stunde, was ganz Besonderes, denn wir haben von heute an bis zum 10. Oktober die internationale Weltraumwoche und ich habe mir gedacht, Mensch, die Astronauten und die NASA, die haben doch so viel Musik eingesetzt. Es entstehen so viele Playlists mit vielen Missionen und wir von Schwarzwaldradio senden heute nicht nur über DAB Plus und weltweit im Stream, sondern wir senden jetzt auch direkt mal ins All in diese Stunde. Und zwar nehmen wir einfach mal einen Hit aus den 60ern, 70ern, 80ern und 90ern in dieser Stunde.

schönen Sonntag mit Schwarzwaldradio. In dieser Stunde was Besonderes. Wir senden ja schon über DAB Plus mit Schwarzwaldradio und weltweit im Stream und heute auch direkt ins Weltall. Denn wir haben von heute an bis zum 10. Oktober die internationale Weltraumwoche. Die Vereinten Nationen erklären diese Woche damit zur weltweiten Feier von Raumfahrttechnologie und Wissenschaft. Und da gehen wir doch jetzt mal in die 60er. Es gibt also von jedem Jahrzehnt einen Song und jetzt Frank Sinatra aus den 60ern. Besser gesagt von 1964, Fly Me to the Moon. Ja, der naheliegendste Titel hat auch die stärkste echte Verbindung. Sinatras Aufnahme wurde während Apollo 13 in Mondnähe gespielt und gehörte auch zur Musikauswahl rund um Apollo 11. Und die Astronauten, die nahmen damals eigens zusammengestellte Kassetten mit ins All. Die NASA verband den Song später so eng mit Apollo, dass sogar in der Artemis 1-Kapsel die Notenfolge des Liedes als versteckte Hommage eingebaut wurde. Also ein Song, der nicht nur vom Mond singt, sondern tatsächlich bis zum Mond kam. Frank Sinatra, Fly Me to the Moon von 1964.

Die internationale Weltraumwoche haben wir bis zum 10. Oktober. Schwarzwaldradio sendet auch ins All heute mal. In den 60ern waren wir schon und ich habe ja gesagt, wir machen aus jeder Epoche jetzt einen Song. In den 60ern waren wir mit Frank Sinatra. Jetzt gehen wir in die 70er. Und es war der 18. Dezember 1972. Apollo 17 ist auf dem Heimweg vom Mond. An Bord Kommandant Gene Shannon, der Geologe Harrison, Jack Schmidt und Ron Evans. Und Shannon und Schmidt waren zuvor im Taurus-Littrow-Tal über den Mond gefahren. Evans hatte währenddessen allein den Mond umkreist. Und Apollo 17 war die letzte bemannte Mondmission des Apollo-Programms. Und an diesem Morgen sind die drei noch rund 140.000 Meilen von der Erde entfernt. Es ist ihr letzter kompletter Tag im All. Und Mission Control weckt sie mit einem Song, dessen Titel eigentlich kaum besser passen könnte. The Carpenters, We've Only Just Begun. Und die NASA schreibt ausdrücklich, die Botschaft dahinter sei gewesen, das Apollo-Programm geht zu Ende, aber das Abenteuer des Menschen auf dem Mond ist noch lange nicht vorbei. Ja, und der Song selbst hat auch eine wunderbare Vorgeschichte. Er war ursprünglich gar nicht für die Carpenters gedacht, sondern wurde von Roger Nichols und Paul Williams für einen Werbespot einer kalifornischen Bank geschrieben. Und Richard Carpenter hörte den Spot im Fernsehen, erkannte Paul Williams Stimme und dachte sofort, oh, das ist ein Hit. Und aus einem Bank-Jingle wurde 1970 einer der großen Klassiker der Carpenters. Und dann, zwei Jahre später, schwebt genau dieser Song durch eine Raumkapsel auf dem Heimweg vom Mond. Fast schöner kann ein Titel seine Bedeutung nicht verändern. We've Only Just Begun on The Carpenters.

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Schwarzwaldradio ist hier für Fans der 60er, 70er, 80er und 90er. Und in dieser Stunde aus jeder Epoche ein besonderer Song, der mit Weltraum zu tun hat, mit Missionen, mit Astronauten, Astronautinnen. Denn diese Woche haben wir die Internationale Weltraumwoche, ausgerufen von den Vereinten Nationen. Und ich hatte gerade schon einen 60er-Song und einen 70er. Das war Sinatra und The Carpenters. Und jetzt gehen wir mal in die 80er. Und ich habe gesagt, Musik verbindet irgendwo. Sogar im Weltall und im Weltraum hat man auch in den 80ern eine Nummer gespielt. Es war der 6. Oktober 1984. Da weckte Mission Control damit die Besatzung der Raumfähre Challenger STS-41G mit Irene Cara und Flashdance. Und diese Crew war historisch. Zum ersten

Mal flogen zwei Frauen gleichzeitig ins All, Sally Ride und Catherine Sullivan. Und Sullivan wurde wenige Tage später die erste Amerikanerin bei einem Weltraumspaziergang. Und das gibt dem Titel plötzlich eine zweite Ebene. What a feeling! Während draußen die Erde unter einem vorbeizieht, kommt dann dieser Song, What a Feeling. Ein 80er Welthit als Wecker für eine Crew, die selbst Raumfahrtgeschichte schrieb. Hier ist

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1: Ja, hallo Schwarz-Weiß-Radio. Bei der Musik kommt mir ja gleich wieder die Erinnerung hoch an die Kinderdisco, wo wir dann für 50 Pfennig Eintritt eine Karte gekriegt haben, wo dann eine Single verlost wurde und für 20 Pfennig gab es eine Schmalstulle. Das war schon herrlich. Ja, denn oben in der Jeansjacke dann die Bürste drin, andere Seite die Monatskarte oder die Marlboro, je nachdem. War eine schöne Zeit. Danke für die tolle Musik.

Schwarzwald-Radiosende bundesweit über DAB+, weltweit im Stream. Und heute senden wir auch ins Weltall. Heute haben wir nämlich bis zum 10. Oktober die internationale Weltraumwoche von den Vereinten Nationen. Wurde das Ganze erklärt, ja, zur Feier von Raumfahrttechnologie und Wissenschaft. Und wir verknüpfen da das natürlich bei Schwarzwaldradio mit Musik. Denn es gab so viele Titel, Playlists von Astronauten und von der NASA, die eingesetzt wurden. Ja, Musik verbindet, schafft Emotionen, so wie hier bei Schwarzwaldradio. Und wenn Sie mit dabei waren, schon seit kurz nach 11 Uhr, dann wissen Sie, wir haben jetzt aus den 60ern einen Song gehabt, aus den 70ern, aus den 80ern und aus den 90ern kommt jetzt. Denn das ist das besondere Schöne daran. Der Song, der jetzt kommt, handelt eigentlich gar nicht von einem Astronauten, sondern von Entertainer Andy Kaufman. Trotzdem wurde er 2011 beim allerletzten Space Shuttle Flug Atlantis STS-135 als Wegmusik gespielt. Michael Stipe nahm dafür eigens eine A Cappella-Version auf und schickte den Astronauten eine persönliche Botschaft. Aufgenommen hatte er sie ausgerechnet in Venedig, wo Galileo einst sein Teleskop präsentierte. Ein Lied namens Man on the Moon, das nie vom Mond handelte und trotzdem zum Abschiedssong einer Raumfahrt-Ära wurde.

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1: 15 Grad bedeckt Hammersee Neunkirchen am Sand in Bayern. Danke an Wetterwächterin Karin. Und Norbert aus Kiel in Schleswig-Holstein meldet 14 Grad und sonnig. Heute nach Nebel, ein Mix aus Sonne und Wolken, im Westen und Norden auch länger freundlich. Im Süden später einzelne Schauer, vereinzelt Gewitter, sonst meist trocken, 17 bis 23 Grad. Morgen dann der Wochenstart, der Montag, nach teils zähem Nebel, meist freundlich, an den Alpen anfangs etwas Regen, im Norden später Auflockerungen, 17 bis 24 Grad.
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2: Ich bin Angela Kress. Kanzler Merz ist gerade in der Ukraine und da hat ein russischer Angriff während seines Besuchs Drohnenalarm ausgelöst. Kiews Bürgermeister Klitschko schrieb, dass es einen Einschlag auf der Fahrbahn der Nordbrücke gegeben habe. Vor der Ankunft des Kanzlers hatte das russische Außenministerium Europäer vor Reisen und Aufenthalten in der Ukraine gewarnt. Merz will bei dem Solidaritätsbesuch dem von Russland angegriffenen Land Deutschlands weitere Unterstützung zusichern. Bei einem Brand auf einem großen Campingplatz in der Gemeinde Peschiera am Gardasee sind mehr als 20 Menschen verletzt worden. Einer davon soll Berichten zufolge in kritischem Zustand sein. 7 trugen mittelschwere Verletzungen davon. Der Brand ist inzwischen unter Kontrolle, die Ursache aber noch unklar. Der Gardasee gehört zu den beliebtesten Urlaubszielen Italiens und ist auch bei Touristen aus Deutschland sehr beliebt. Nach dem zentralen Fest am Tag der Deutschen Einheit in Bremen hat die Polizei eine positive Bilanz gezogen. Es sei ein weitgehend friedlicher

0: Welches Fest hieß es am Vormittag? Bei kleineren Demonstrationen am Rande des Feiertags kam es zu einzelnen Angriffen auf die Polizei und vorübergehenden Festnahmen. Gefeiert wird in Bremen noch bis zum späten Abend. Im kommenden Jahr finden die Feierlichkeiten dann in Nordrhein-Westfalen statt. Die deutsche Fußballnationalmannschaft kann heute die Niederlage gegen Griechenland wieder wettmachen. In Thessaloniki steht das Nations League-Rückspiel an. Bundestrainer Jürgen Klopps Plan steht.
1: Wir wollen tatsächlich versuchen, ein deutlich besseres Ergebnis zu erzielen als im Hinspiel. Im Hinspiel haben wir vieles versucht. Manches hat geklappt, aber nicht genug, um Griechenland zu schlagen.
0: Deutschland braucht Punkte für eine gute Ausgangslage für das Weiterkommen ins Viertelfinale. Anpfiff ist um 20.45 Uhr.
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3: Also gut, ich habe mich überreden lassen. Ich hatte ja schon ein Quiz heute Morgen zur Zeitmaschine. Es war eine Frage zu dem Jahr 1974. Und jetzt werde ich mich verstecken. Ich verstecke mich und Sie sollen erraten, wo bin ich? Gleich gibt es die ersten Hinweise und 100 Schwarzwaldtaler für die richtige Lösung. Allen einen schönen Sonntag.

0: Ja, und heute dachte ich mir, Mensch, das sind doch immer noch große Feierlichkeiten bis heute. Ja, Bürgerfeste, Konzerte, Ländermeilen. Ich gebe mal ein paar Hinweise, wo ich mich heute verstecke. Also, ich stehe an einem Fluss, der diese Stadt seit Jahrzehnten mit der großen, weiten Welt verbindet. Kaufleute, Schiffe und Hanse haben sie geprägt. Mitten im Zentrum bewachen ein prächtiges Rathaus und ein gewaltiger Roland seit Jahrhunderten die Freiheit der Bürger. Mehr will ich noch nicht verraten. Also, wo bin ich? Sagen Sie es mir. Per WhatsApp 0173 104 33 33. Polieren Sie Ihr Konto auf bei uns mit Ihren Schwarzwaldtalern. 100 gibt's zu gewinnen jetzt, wenn Sie die richtige Lösung haben. 0173 104 33 33.
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0: Also ein paar Hinweise gab's ja schon. Ich habe mich heute wieder mal versteckt an diesem Sonntag. Sie sollen herausfinden, wo bin ich? Ja, jetzt wird's mal noch ein bisschen tierisch mit meinen Hinweisen. Nämlich vier ziemlich berühmte Gestalten wollten eigentlich Musiker werden. Ein Esel, ein Hund, eine Katze und ein Hahn. Die haben ihr Ziel zwar nie erreicht, sind aber trotzdem zu Weltstars geworden. Außerdem, ja, finden heute zentrale Feierlichkeiten zum Tag der deutschen Einheit statt. Mit Bürgerfest, Konzerten, einer Ländermeile. Und ich würde vorschlagen, Sie schicken mir jetzt eine WhatsApp ins Studio und sagen mir, wo ich mich befinde. Wo bin ich? 0173 104 33 33 und 100 Schwarzwaldtaler für die richtige Lösung. Auf geht's! Mitmachen, ich bin gespannt.
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1: Also heute haben wir ja einen wirklichen Anlass, wo ich mich verstecke. Es gab viele Hinweise an diesem Sonntag und ich habe in der Leitung den Jens aus Hannover. Stimmt das?
2: Ja, aus Uetze. Das ist bei Hannover.
1: Aus Uetze? Bei Dieten Sarah aus Uetze. Geht's dir gut? Bist du bereit, die Lösung hier uns allen mitzuteilen?
2: Na klar.
1: Ja gut, dann leg mal los. Wo habe ich mich denn versteckt? Erzähl mal.
2: Ja, schönen Morgen, Jochen. Wie gesagt, du hast dich in Bremen versteckt.
1: Und das ist richtig. Und weißt du auch, warum ich mich heute in Bremen versteckt habe?
2: Ich denke mal, wegen Tag der Deutschen Einheit von gestern auch, wohl.
1: Ja, ganz genau. Denn an diesem Wochenende ist die Hansestadt Gastgeber der zentralen Feierlichkeiten zum Tag der Deutschen Einheit 2026 unter dem Motto Viele stärken ein Land. Da wird heute auch noch in der gesamten Innenstadt entlang der Weser gefeiert. Warst du schon mal in Bremen?
2: Ich war beruflich schon mal in Bremen.
1: Also auch eine tolle Stadt, muss man sagen, ne?
2: Ja,
1: und
2: super.
1: Da senden wir ja auch mit Schwarzwald Radio über DAB Plus, bundesweit ja auch. Und jetzt hast du 100 Taler gewonnen, die kommen jetzt auf dein Konto. Hast du im Prämienshop schon mal gestöbert?
2: Ja,

0: Ich habe schon das eine oder andere aus dem Premium-Shop bestellt.
1: Oh, was denn? Was war denn besonders gut? Erzähl mal.
0: Also ich habe dieses DAB Plus Radio
1: Ach.
0: Von euch habe ich.
1: Großartig.
0: Oder auch ein Whisky von bestellt. Also einiges habe ich schon in eurem Shop ergattern können.
1: Also da kann man auch wirklich vieles Neues entdecken. Und vor allen Dingen, wenn man ganz viele Taler hat. Und du hast jetzt 100 mehr davon. Ich wünsche dir noch einen ganz tollen Sonntag, lieber Jens. Danke fürs Mitmachen. Du hast gewonnen. Gratulation. Und alle anderen vielen Dank fürs Mitmachen. Die richtige Lösung war natürlich Bremen, wo ich mich heute befinde, zu den zentralen Feierlichkeiten, noch bis heute zum Tag der Deutschen Einheit. Jens, mach's gut und ganz liebe Grüße aus dem Studio, ja? Servus, ciao, ciao.
0: Ja. Schöne Grüße, tschüss.
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1: Hallo Jochen, ich wünsche mir einen frühen Titel von Fleetwood Mac mit Peter Green.
2: Und zwar Black Magic Woman.
1: Liebe Grüße aus Schmalkalden von Jürgen. Tschüss.

Oh, wie wär's denn heute am Sonntag mal mit was Geschmeidigem, was Elegantem, Funky und so ein bisschen unterschätzt? Ja, Delegation mit In the Night von 1980. Die britische Band gehörte zu den feinen Adressen zwischen Soul, Funk und Disco. Und hinter dem Song steckt Ken Gold, der auch Hits für The Real Thing geschrieben und produziert hat. Also jetzt so ein bisschen federnder Groove. Man muss sich am Sonntag auch mal ein bisschen bewegen jetzt hier. Mit Delegation und In the Night. 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
2: 17 Grad, leicht bewölkt, haben wir es in Thieningen in Baden-Württemberg. Danke an Wetterwächter Rainer. Michaela aus Eching in Bayern meldet 19 Grad und sonnig. Heute ein Mix aus Sonne und Wolken, im Westen und Norden auch länger freundlich. Im Süden später einzelne Schauer, vereinzelt auch Gewitter, sonst meist trocken, 17 bis 23 Grad. Morgen der Montag, teils zäher Nebel, dann wird's freundlicher. An den Alpen anfangs etwas Regen, im Norden später Auflockerungen, 17 bis 24 Grad.
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3: Ich bin Angela Kress. Elektroautos können in Deutschland an immer mehr öffentlichen Ladepunkten Strom tanken. Nach Zahlen der Bundesnetzagentur gab es Anfang September gut 209.000 öffentliche Ladepunkte, 24% mehr als im Juli letzten Jahres. Ein Energieunternehmen hat die Zahlen ausgewertet und sagt, Metropolen werden dicht versorgt, in kleinen Städten und ländlichen Regionen gibt es noch Nachholbedarf. Bundeskanzler Merz ist am Morgen zu einem Solidaritätsbesuch in der Ukraine eingetroffen, um dem Land weitere Hilfe für den Abwehrkampf gegen Russland zuzusagen. Er appellierte an Kreml-Chef Putin, den Krieg zu beenden. Man sei zu Gesprächen bereit.
4: Aber diese barbarischen Angriffe auf die Zivilbevölkerung der Ukraine müssen aufhören. Das sind tägliche Kriegsverbrechen, die hier verübt werden.
3: Seit der Ankunft des Kanzlers in Kiew gab es dort mehrfach Drohnenalarm. Teile Spaniens sind von schweren Unwettern mit heftigen Regenfällen getroffen worden. Fernsehbilder aus der Region Katalonien zeigten überflutete Straßen und Menschen, die knietief im Wasser standen. Und auch im Baskenland meldeten die Behörden Überschwemmungen. Auf der griechischen Insel Kreta lässt das Unwetter langsam nach. Weite Teile der landwirtschaftlichen Produktion seien zerstört worden. Viele Häuser wurden beschädigt. Ein breites Bündnis von Gewerkschaften und Wohlfahrtsverbänden ruft die Bundesregierung auf, von geplanten Kürzungen in verschiedenen Sozialbereichen abzusehen. Sozialer Zusammenhalt sei die Voraussetzung für demokratische Stabilität, heißt es in dem Aufruf. Konkret kritisieren sie die am Mittwoch im Kabinett beschlossenen Pflegereformpläne.
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2: Sonntag muss auch ein bisschen Musikgeschichte drin sein. Heute vor 46 Jahren war die Gründung der Münchner Freiheit. Dazu habe ich gleich was. Und vor 22 Jahren gaben Duran ihr einziges Deutschlandkonzert.
5: Jochen, mein Süßer,
2: ja?
5: Küss dein Herz.
2: Oh, ich küss zurück.
5: I love you. Jochen, du bist der Beste. I love you.
2: Oh, vielen Dank.
5: Dankeschön.
2: I love you all. Schönen Sonntag.

Heute an diesem Sonntag feiern wir auch Musikgeschichte, denn heute vor genau 46 Jahren wurde in München eine Band gegründet, die uns seither nicht mehr losgelassen hat. 4. Oktober 1980, das ist der Geburtstag der Münchner Freiheit, benannt nach einem der schönsten Plätze der bayerischen Landeshauptstadt. Da haben sie uns mit Melodien beschenkt, die sich tief ins Gedächtnis eingeschmiegt haben und dort ganz offensichtlich sehr wohlfühlen.

Musik, die man einmal hört und nie wieder vergisst. Das ist auch hier Schwarzwaldradio. Herzlichen Glückwunsch aus dem Schwarzwald nach München. Und jetzt feiern wir gemeinsam mit der Münchner Freiheit. SOS habe ich ausgesucht.

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1: Hallo Jochen, hier ist der Stefan aus Nürnberg. Ich wollte mal fragen, ob du mir eventuell einen Musikwunsch erfüllen könntest, und zwar von Janet Jackson, Again. Das wäre super toll von euch. Vielen Dank, ciao.

0: des Schwarzwald-Radio-Team. Hier ist der Philipp aus Völklingen und ich wünsche mir von den Village People in the Navy. Würde mich riesig freuen, wenn das gespielt wird. Vielen Dank. Tschüss.
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Heute feiern wir bei Schwarzwaldradio auch zwei Geburtstage und zwar auf Social Media. Ja, die feiern wir heute nur auf Social Media, Instagram und Facebook. Und das sind zwei ganz unterschiedliche Popgeschichten, die wir heute feiern. Chris Lowe von The Pet Shop Boys wird heute 67. Angefangen hat alles 1981 bei einer zufälligen Begegnung in einem Londoner Hi-Fi-Laden.

0: Social Media, Instagram und Facebook. Am besten Sie abonnieren die Kanäle. Und diese Stories heute, die können Sie gerne teilen, liken und kommentieren. Klicken Sie sich mal rein und abonnieren, dann sind Sie immer auf dem aktuellen Stand und entdecken völlig neue Geschichten bei uns auch auf Social Media.
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0: Jetzt sind wir ja gerade mal in einen neuen Monat gestartet, in den Oktober. Und da gibt's auch neues Futter für die Fernbedienung. Welche Serien im Oktober im Fernsehen und bei den Streamingdiensten neu anlaufen, was sich lohnt und was man getrost weiterskippen kann, ja, das hören wir jetzt im Überblick.
1: Lupin ist wieder da.
2: Am 23. Oktober kehrt Omar Sy als Meisterdieb zurück.
3: Nächsten Freitag wird hier ein Collier versteigert. Wir werden es stehlen.
2: Lupin geht in die vierte Runde. Die französische Serie gehört zu den erfolgreichsten internationalen Netflix-Produktionen.
1: Zurück nach Mittelerde.
2: Am 11. November startet die dritte Staffel von Der Herr der Ringe, die Ringe der Macht bei Prime Video.
4: Der dunkle Herrscher ist dabei, eine neue Macht zu erschaffen. Ein Ring.
5: Mittelerde wird brennen.
2: Diesmal rückt der Krieg zwischen Elben und Sauron noch stärker in den Mittelpunkt.
1: Blade Runner wird zur Serie.
2: Am 25. November startet Blade Runner 2099 bei Prime Video. Die Geschichte spielt im Los Angeles des Jahres 2099.
6: Wir haben schon einen Krieg hinter uns. Wir haben ihn verloren. Die Replikanten nehmen uns alles weg.
2: Eine Frau auf der Flucht verbündet sich mit einer älteren Gesetzeshüterin, um eine Verschwörung aufzudecken.
1: Weihnachten geht's nach Hogwarts.
7: Vor dem Bankett zum Schuljahresbeginn nehmen die Erstklässler an der Auswahlzeremonie teil. Potter, Harry.
8: Nicht Slytherin, nicht Slytherin.
9: Gryffindor!
2: Auf HBO Max läuft die neue Harry Potter Serie an. Die erste Staffel erzählt Harry Potter und der Stein der Weisen neu mit einem komplett neuen Cast.
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Schönes Wochenende mit Schwarzwald Radio. Und heute vor 22 Jahren, da war Berlin plötzlich mitten in den 80ern. Duran Duran spielen in der ausverkauften Columbia-Halle. Und zwar wieder in ihrer legendären Originalbesetzung. Simon Le Bon, Nick Rhodes und die drei Taylors, John Roger und Andy. Fast zwei Jahrzehnte hatte es diese fünf so nicht mehr auf einer deutschen Bühne gegeben. Und Andy Taylor war damals seit Tagen krank und sollte laut Arzt eigentlich gar nicht auftreten. Er spielte trotzdem das komplette Konzert, um die Fans nicht zu enttäuschen. Gleichzeitig stand das große Comeback-Album Astronaut vor der Tür. Das erste Studioalbum mit allen fünf Originalmitgliedern seit 21 Jahren. Und da hat es natürlich Hammer-Titel gegeben, Hungry Like the Wolf oder Reflex und auch Rio. Aber jetzt habe ich eine Live-Version von Duran Duran und Wild Boys, Oldies neu entdecken mit Schwarzwald Radio. Schönen Sonntag.

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5: Ja, lass uns doch mal ein bisschen an die Küste gehen. Und zwar mit Katharina. Wetterwächterin meldet aus Fehmarn in Schleswig-Holstein. 50 Grad, die Sonne scheint. Und dann gehen wir noch nach Offenbach, nach Hessen. Mit dem Marcel, der meldet 19 Grad, leicht bewölkt. Ja, heute ein Mix aus Sonne und Wolken, im Westen und Norden auch länger freundlich. Im Süden später einzelne Schauer, vereinzelt auch Gewitter. Sonst meist trocken, 17 bis 23 Grad. Morgen der Montag nach teils zähem Nebel, freundlich. An den Alpen anfangs ein bisschen Regen, im Norden später Auflockerungen. 17 bis 24 Grad.
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6: Ich bin Oliver Urbanke. Das Familienticket der Deutschen Bahn soll ab November dauerhaft angeboten werden. Für rund 100 Euro sollen Familien eine Hin- und Rückfahrt sowie eine ICE-Reservierung bekommen. Bahnchefin Paller hat der Bild am Sonntag gesagt, dass das Angebot in den Sommerferien gut ankam. Man habe etwa 100.000 Familien mehr befördert als im vergangenen Jahr. Kaufen kann man das Ticket demnach ab 26. Oktober. Es wird weiter um die Rentenreform gerungen und Bundeswirtschaftsministerin Reiche macht Druck. Bis zum Jahresende soll die Reform beschlossen sein, sagte die CDU-Politikerin der Bild am Sonntag. SPD-Arbeitsministerin Baas solle sich beeilen mit dem Gesetzesentwurf. Uli Reitinger berichtet.
7: Reiche sagt, Baas muss die Koalitionsbeschlüsse umsetzen, denn sie habe sie schließlich aktiv mitverhandelt. Heißt, die Vorschläge der Rentenkommission sollen 1:1 umgesetzt werden. Aber die SPD tut sich schwer mit einem Kernstück dieser Vorschläge. Sie will, anders als die Experten, am Vorzeichen

0: derzeitigen Renteneintritt ohne Abschläge nach 45 Beitragsjahren festhalten.
1: Beim Umgang mit Wasser brauche es ein Umdenken, das sagt Bundesumweltminister Schneider mit Blick auf das trockene Jahr. Heute sei es Aufgabe, Wasser so gut wie möglich in der Landschaft zu halten. Die Länder forderte er im Kölner Stadtanzeiger dazu auf, Mittel aus dem Sondervermögen für Infrastruktur zu einem guten Teil in die Wasserinfrastruktur zu investieren. In der Fußball Nations League trifft Deutschland am Abend in Thessaloniki auf Griechenland. Das Hinspiel gegen die Griechen hatte Deutschland verloren. Es war die erste Niederlage unter dem neuen Bundestrainer Jürgen Klopp. Heute soll es besser laufen, auch weil Deutschland gerade auf Platz 3 in seiner Gruppe steht und nur die besten 2 Teams ins Viertelfinale kommen. Anstoß ist um 20.45 Uhr.
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3: Gleich wird wieder geblättert im Tagebuch der großen Hits und diesmal wird's ungewöhnlich ernst mit Boney M. Belfast von 1977 und daraus wurde die 4. deutsche Nummer 1 in Folge für Boney M. Die ganze Story dahinter gibt's nach 2 Songs.

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1: 4. Oktober 1977. Boney M. sind mit Belfast neu in den Charts. Der Song wird von Drafi Deutscher geschrieben und das ursprünglich ausschließlich als Solo-Single für Boney M-Sängerin Marcia Barrett. Jahrelang bleibt die Nummer liegen und wird nicht aufgenommen. Irgendwann entdeckt sie Boney M-Produzent Frank Farian. Und so singt Belfast am Ende die gesamte Band. Dieser Song ist der wahrscheinlich fröhlichste, den es über die nordirische Stadt gibt. In Belfast gibt es zu dem Zeitpunkt nämlich einige politische Unruhen. Daher betont Marcia Barrett, dieser Song ist absolut unpolitisch und soll auf keinen Fall provozieren. Barrett erzählt sogar von Soldaten in Deutschland, die auf die Band zukommen und ihnen für die Nummer danken, wegen ihrer Erfahrungen in Belfast. Ein toller Song, der neben seiner friedlichen Aussage auch noch richtig gut klingt.

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0: Und jetzt noch einen Musikwunsch in Deutschlands größter Jukebox. Ich glaube, ich habe deine Standesbeamtin jetzt direkt in WhatsApp hier an der Leitung.
1: Hallo Jochen, hier ist die Heidi. Ich bin mal wieder unterwegs aus dem Schwarzwald, diesmal nach Bad Salzschlürf zur Akademie für Standesbeamte. Und ich würde gerne meinen lieben Mann Marco grüßen mit dem Lied »Wenn der Mond die Sonne berührt«. Danke.
0: Wenn der Mond die Sonne berührt, Hubert K. aus dem Jahr 1984. Ist das nicht traumhaft heute bei Schwarzwaldradio? 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

Ich habe mir an diesem heutigen Sonntag noch einiges vorgenommen. Auf jeden Fall Benny Schnier zuhören. Der kommt nämlich jetzt nach mir. Ich wünsche allen noch einen wunderbaren Sonntag. Und bleiben Sie uns treu und empfehlen Sie uns weiter. Am Mikrofon war Jochen Kneifeld. Servus.

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Musik aus Deutschland. Fury in the Slaughterhouse. Hello and goodbye. Also erstmal hello, das Goodbye kommt dann ungefähr 4,5 Stunden später. Herzlich willkommen und schön, dass ihr dabei seid. Grüße an dich, Jochen. Also eine Standesbeamtin, die über WhatsApp sich, wenn der Mond die Sonne berührt, wünscht. Also mehr geht nicht. Das muss ich erstmal versuchen zu toppen. Das ist hervorragend. Aber heute ist noch was anderes, was ganz wichtig ist. Nämlich heute ist ein Tag, der uns alle angeht. Ob ihr einen Hund, eine Katze, einen Goldfisch, ein Kaninchen, vielleicht sogar eine kleine Schildkröte zu Hause habt, heute ist nämlich Welttierschutztag. Ja, der Termin ist kein Zufall. Er fällt auf den Gedenktag des heiligen Franziskus von Assisi. Und der war schon vor Jahrhunderten überzeugt, dass Tiere lebendige Geschöpfe Gottes sind, Brüder und Schwestern des Menschen. Also gebt eurem Vierbeiner heute ruhig mal die ein oder andere extra Streicheleinheit. Was passt denn da musikalisch jetzt? Oh, der hier, Savage Garden. The Animal Song.

Hi, shot the sheriff von Eric Clapton, der Sonntagnachmittag hier bei Schwarzwaldradio. Ich muss mal gucken, hier sind ein paar Sachen noch, die beim Jochen aufgelaufen sind, ob ich da irgendwas davon erfüllen kann. Hier steht, also Luca aus Landshut hat geschrieben, ich hätte mal eine Frage, habt ihr heute das im Musikprogramm? Das Lied heißt Life is for Living von Buddel James Harvest. Das ist auch schön. Das ist auch eine wunderbare Namensfindung. Buddel James Harvest höre ich auch am liebsten, wenn ich was getrunken habe.

Ja, der Bee Gees-Mann hat das auch solo gut gekonnt. Robin Gibb, Boys Do Fall in Love. Heute, vor 56 Jahren, also am 4. Oktober 1970, stirbt Janis Joplin im Alter von 27 Jahren, Wahnsinn wie jung, an einer Überdosis Heroin. Also ich muss jetzt unbedingt einen Song von ihr spielen, denn die Dame hat eine Weltklasse-Stimme gehabt und das zeigt sich hier. Janis Joplin and the Cosmic Blues Band, Maybe.

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9: Bei Fritz in Kirchen-Tennensfurt, das ist in Baden-Württemberg, zeigt das Thermometer 20 Grad, dann ist es sonnig. Birgit aus Dienstlaken meldet 21 Grad und sonnig. Und Steffi aus Zappendorf, Sachsen-Anhalt, schreibt, bei uns ist es bedeckt, aber die Sonne lässt sich auch mal sehen, 19 Grad. Heute ist es erst regional trüb durch Nebel und Hochnebel, sonst gibt es eine Mischung aus Sonne und Wolken, dazu einzelne Schauer, am ehesten von der Mitte bis in den Südwesten, 17 bis 24 Grad.
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10: Ich bin Oliver Urbanke. Es ist der letzte Tag heute vom größten Volksfest der Welt, dem Münchner Oktoberfest. Am Mittag hat die Stadt München eine Rekordbilanz gezogen. 7,4 Millionen Menschen waren in diesem Jahr auf der Wiesn. So viele wie noch nie. Julia Wasikow berichtet.
11: Der bisherige Besucherrekord von 2023 ist geknackt. Damals kamen 7,2 Millionen Menschen, diesmal waren es 200.000 mehr. Getrunken wurden 6,7 Millionen Maß Bier und auch beim Essen legten die Wiesnwirte zu.
10: Seit Freitag hatte es bei der Bundesagentur für Arbeit IT-Probleme gegeben. Seit gestern Abend funktioniert alles wieder. Wer wegen der Probleme eine Meldung nicht machen konnte, soll dadurch keine Nachteile haben, hat die Behörde jetzt mitgeteilt. Die Störung hatte dafür gesorgt, dass Arbeitslosmeldungen und andere Online-Dienste vorübergehend nicht funktioniert haben. Bei manchen Meldungen müssen Fristen eingehalten werden. Ein Hackerangriff war es nicht, heißt es von der Behörde. Bei einem Brand auf einem großen Campingplatz in der Gemeinde Peschiera am Gardasee sind mehr als 20 Menschen verletzt worden. Einer davon soll Berichten zufolge in kritischem Zustand sein. 7 Menschen trugen mittelschwere Verletzungen davon. Der Brand ist inzwischen unter Kontrolle, die Ursache aber noch unklar. Der Gardasee gehört zu den beliebtesten Urlaubszielen Italiens und ist auch bei Touristen aus Deutschland sehr beliebt. Gibt's heute Abend die Revanche?

In der Nations League trifft die deutsche Fußballnationalmannschaft mit Trainer Jürgen Klopp heute Abend in Thessaloniki auf Griechenland. In der Begegnung vergangene Woche konnten sich die Griechen mit 1:0 in Augsburg durchsetzen. Für heute Abend steht also Wiedergutmachung für die DFB-Elf auf dem Programm. Auch weil es in der Nations League noch ums Weiterkommen geht.

Wow. Den Titel gibt es tatsächlich nur in einer Live-Version. Bruce Springsteen hat das in der Meadowsland Arena New Jersey 1984 gespielt. Song stammt ja im Original von Jimmy Cliff. Ich kriege jedes Mal eine Gänsehaut, wenn ich diese Version höre. Toll. Der Sonntagnachmittag hier bei Schwarzwaldradio und Brigitte und Theo sind wohl gerade auf dem Heimweg, sitzen im Auto, waren unglaubliche 5 Wochen in Südfrankreich. Das Wetter muss fantastisch gewesen sein. Sie haben sich's richtig gut gehen lassen. Ich muss schon sagen, ich bin ein bisschen neidisch auf euch. Aber ich erfordere euren Musikwunsch natürlich trotzdem. Hier sind Cream.

0: Albuquerque.
1: Albuquerque, Paddy McAlone und seine Band Prefab Sprout, the King of Rock'n'Roll, Sonntagnachmittag bei Schwarzwaldradio. Der Michael aus Köln hat sich vor, ich weiß gar nicht, vor ewiger Zeit, glaube ich, schon mal einen Song bei mir in der Sendung gewünscht. Den konnte ich ihm nicht erfüllen, den musste ich erst mal zu Hause rauskramen. Das war ein bisschen Sucharbeit, aber Michael hat sich wieder gemeldet.
2: Hallo Benny, schön dich zu hören. Wie wär's denn mal mit Doggy von Anselm Douglas? Das ist das schöne rhythmische Original zu Who Let the Dogs Out. Schönen Sonntag noch. Liebe Grüße aus Köln, auch von der Marion, der Michael.
1: Wunderbar, ja klar. Baha Man kennt man vielleicht die Version Who Let the Dogs Out. Huh, huh, huh. So, und das hier ist das Original.

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0: Ja, der Song bezieht sich natürlich auf die berühmte niederländische Tänzerin und Spionin Mata Hari. Das war ein bisschen Ethnopop oder Weltmusik, ganz egal wie man das nennt, aus Deutschland, 1985 veröffentlicht, von den Dissidenten. Die haben den Song daraufhin überall auf der Welt gespielt, weil die waren viel in der Welt unterwegs und haben Tourneen gemacht. Und so gibt es, glaube ich, fast aus jedem Land irgendeine spezielle Live-Aufnahme von der Nummer. So, wir haben natürlich immer noch Sonntagnachmittag, nicht vergessen, es ist immer noch Welttierschutztag und es ist immer noch die größte Jukebox Deutschland, die für euch geöffnet hat.
1: Hallo, hier ist Simona aus Hamburg. Ich würde mich sehr freuen, wenn ihr das Lied von Ace, How Long, spielen würdet. Vielen Dank und einen schönen Sonntag. Tschüss.
0: Grüße nach Hamburg.

Musik von Johnny Hallyday, Ich habe vergessen zu leben, heißt es, soweit ich weiß, auf Deutsch übersetzt. Das sollte man auf gar keinen Fall vergessen. Unsere Holland-Spezialistin Daniela hat sich mal wieder gemeldet. Und was hat sie sich gewünscht? Überlegt mal, woher könnte dieses Lied kommen? Ich gebe ein paar Tipps. 1975 in Stockholm, Gewinner des Eurovision Song Contest. Die Gruppe ging mit Start Nummer 1 an den Platz, ist immer schwierig als Erster. Und landet tatsächlich dann den vierten Sieg für die Niederlande. Na, draufgekommen? Na gut, dann spielen wir jetzt mal dieses Lied und vielleicht kennt ihr das ja. Tichin, Dingedong.

konnte man auch im Film Dirty Dancing hören. The Blow Monkeys, You Don't Own Me. Schwarz-Weiß-Radio. Sonntagnachmittag, jetzt habe ich mal hier gerade so ein bisschen durch meine WhatsApp-Nachrichten geschaut. Der Marc ist auch im Urlaub gewesen und ist jetzt endlich, nein, ich will nicht mehr, endlich ist wahrscheinlich übertrieben, ist auf jeden Fall auf dem Weg nach Hause mit dem Auto und fährt jetzt durch diese ganzen Länder, durch die man fahren muss, um wieder nach Wiesbaden zu kommen. Dabei ist auch, und das ist natürlich schön, weil heute ist ja Welttierschutztag, die Hündin Carla. Und die haben sie vor 3 Jahren aus dem Tierschutz geholt. Und die kommt ursprünglich aus den Azoren. Und jetzt spiele ich für alle, die in dem Auto sitzen, inklusive der Hündin Carla, Pavlos Dog, Julia.

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4: Moderation nicht KI generiert. Thomas aus Passau meldet 23,3 Grad, ganz exakt. Momentan nur ab und zu ein Schleierwölkchen und es ist sonnig. Uwe Groß-Gerau, herrliches Wetter, um mit dem Hund einen ausgiebigen Spaziergang durchs Naturschutzgebiet zu machen. Das ist doch am Welttierschutztag sensationell. Toll, Uwe. 21 Grad, wechselnd bewölkt. Und die Cornelia aus Oberndorf meldet 21 Grad, wolkig. Heute anfangs Nebel, sonst eine Mischung aus Sonne und Wolken. Dazu einzelne Schauer am ehesten von der Mitte bis in den Südwesten, 17 bis 24 Grad. Morgen erwartet uns nach zum Teil zögerlicher Auflösung von Nebel und Hochnebel ein meist freundlicher Mix aus Sonne und Wolken. In Alpennähe sind einzelne Schauer unterwegs, ebenfalls 17 bis 24 Grad.
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5: Ich bin Oliver Urbanke. Bei der Pflege und in anderen Bereichen setzt die Bundesregierung im Rahmen ihrer Reformen auch auf Einsparungen. Gewerkschaften und Sozialverbände warnen vor weitreichenden Folgen. Diana Kramer berichtet.
6: DGB, die Gewerkschaften IG Metall und Verdi, Caritas, Diakonie und Sozialverbände sehen die geplanten Kürzungen beim Wohngeld, Kinderzuschlag oder Unterhaltsvorschuss mit großer Sorge. Vor allem aber bei der Pflegereform. Durch die geplante Änderung bei den Pflegegraden würde Betroffenen der Zugang zu Leistungen erschwert oder gar verwehrt, heißt es. Die Deutsche Stiftung Patientenschutz wirft Gesundheitsminister Linnemann vor, die Pflegekommission mit Denkverboten zu belegen.
5: Die Deutsche Bahn will das Familienticket dauerhaft anbieten. Das kündigte Bahnchefin Paller der Bild am Sonntag an. Eine Hin- und Rückfahrt für eine Familie im ICE kostet demnach knapp 100 Euro. Die Bahn hatte das Angebot zunächst zeitweise für die Sommerferien eingeführt. Ab dem 1. November will man es dauerhaft ins Sortiment aufnehmen, weil das Angebot für einen deutlichen Zuwachs an Fahrgästen gesorgt hat. Bundeskanzler Merz hat sich trotz russischer Warnungen und eines Drohnenangriffs während seines Besuchs in Kiew unbeeindruckt gezeigt. Er sagte, die Reise mit einer großen Regierungs- und Wirtschaftsdelegation zeige, dass man sich nicht einschüchtern lasse. Während des Aufenthalts traf eine russische Drohne eine Brücke rund 5 Kilometer von Merz entfernt. Der Kanzler nahm nach eigenen Angaben 3 Drohnenalarme wahr, musste aber nicht in einen Schutzraum. Jonas Urbich vom FC Bayern steht auch gegen Griechenland heute Abend im Tor der deutschen Fußballnationalmannschaft. Bundestrainer Jürgen Klopp hat bestätigt, dass der 23-Jährige heute in Thessaloniki wieder spielen wird. Urbich soll Spielpraxis sammeln, weil er beim FC Bayern nur Ersatz hinter Manuel Neuer ist. Anstoß ist um 20.45 Uhr. Zu sehen ist das Spiel bei RTL.
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seine Fans nannten ihn gern Iceman oder Master of the Telecaster. Bluesgitarrist Albert Collins aus Texas, leider bereits 1993 gestorben. Toller Sound. Der Sonntagnachmittag bei Schwarzwald-Radio. Das muss ich gerade überlegen. Gestern hatte ich Sendung, heute es muss dann Sonntag sein. Ja, heute ist Sonntag, definitiv Welttierschutztag. Und ich habe jetzt einen Wunsch reingegeben.

0: Schicht aus Nordrhein-Westfalen.
1: Hallo Benny, hier ist der Hans-Peter aus Düsseldorf. Ich wünsche mir von Weird Al Yankovic entweder Eat It oder aber I Shop the DJ. Guck mal, ob du das findest. Das würde mich freuen. Danke, ciao.
0: Ja, Weird Al Yankovic, das ist ja einer, der bekannte Songs ein bisschen verulgt hat. Und Eat It ist natürlich im Original. Na, was? Beat It!

1974 veröffentlicht. David Bowie und Rebel Rebel. Heute ist Welttierschutztag. Man kann es nicht oft genug sagen. Es gibt genügend Tiere, denen es nicht so gut geht. Und an die kann man auch mal denken. Und es gibt natürlich auch welche, denen geht es richtig gut, weil die Herrchen und Frauchen sich toll um sie kümmern. Mit ihnen Gassi gehen, sie füttern und so weiter und so weiter. Ich habe selber drei Kater, die ich mit der Flasche großgezogen habe. Das sind meine kleinen drei Musketiere. Michael, Tiger und Söckchen. Und denen geht's auch gut. Die freuen sich schon, wenn ich nach Hause komme nachher, weil dann wissen sie, jetzt gibt's was zu futtern. Das ist immer so. Birgit hat gemeint, zum Welttierschutztag passt sicherlich auch Karat und Schwanenkönig. Ja,

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Schwarzwaldradio am Sonntagnachmittag mit Dr. Hook, Sharing the Night Together. Ah, ja, kurz vor halb, da können wir doch eigentlich noch einen Wunsch vom Klaus aus Berlin reinpacken, die Gloomies.

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Ja, ein bisschen Bootsfahrt mit der Gaukler Rockband aus Ost-Berlin. Hoffe, niemand ist seekrank geworden. Der Sonntagnachmittag beim Schwarzwaldradio. Der Michael hat sich was gewünscht. Das ist schon sehr, sehr, sehr alt. 1959, glaube ich, aufgenommen in New York und danach tatsächlich ein echter Welthit geworden. Ein Song, wo es darum geht, dass man sich wünscht, nachts nicht mehr alleine zu sein. Bobby Darin hat das gesungen und der Song heißt Dream Lover und am Klavier ist übrigens Neil Sedaka.

Kala Musik Evon. Wenn die Musik gut ist, ich hoffe, die Musik ist gut, ich denke schon, oder? Sonst würdet ihr vielleicht Schwarzwaldradio ja gar nicht hören, das wäre schade. So, der Roland aus Moers hat mir mal wieder geschrieben, ich habe einen Musikwunsch und zwar Which Way You Are Going, oder? Nee, Which Way You Going, Billy, so heißt es ganz genau, von der Poppy Family, eine Band aus Vancouver. Und Mitglied war damals Terry Jacks, der dann nach der Trennung der Gruppe eine Solokarriere gestartet hat und auch einen Welthit hatte mit Seasons in the Sun. So, dann spielen wir jetzt mal die Poppy Family.

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5: Ja, ihr wisst ja, dass unsere Wettermelder wahrscheinlich, hoffe ich, dass ihr das wisst, jedes Mal, wenn sie Temperaturen und

0: Da melden, Schwarzwaldtaler verdienen. Und damit kann man in unserem Shop eine ganze Menge schöne Dinge tun. Falls ihr euch noch nicht angemeldet haben solltet, dann einfach mal auf die Homepage gehen und dann werdet ihr Schwarzwaldtaler schon finden. Anmelden und los geht's. Der Jürgen hat das zum Beispiel gemacht, kommt aus Rohrmoos bei Schladming, 19 Grad, sonnig und er schreibt, bestes Wanderwetter. Das ist schön, dann viel Spaß. Mike aus Duisburg meldet 22 Grad sonnig. Christoph aus Harlingen 17,4 Grad, ganz genau, ebenfalls sonnig. Und der Uwe aus Radmannsdorf in Sachsen 18 Grad bedeckt. Heute, ja, war es erst trüb durch Nebel und Hochnebel. Ich weiß nicht, wie es jetzt bei euch ist, aber ansonsten gibt es eine Mischung aus Sonne und Wolken. Dazu leider einzelne Schauer, am ehesten von der Mitte bis in den Südwesten, 17 bis 24 Grad. Morgen erwartet uns nach zum Teil zögerlicher Auflösung von Nebel und Hochnebel, also eigentlich wie heute, ein meist freundlicher Mix aus Sonne und Wolken. In Alpennähe sind leider einzelne Schauer unterwegs. Temperaturen, ja, auch wie heute, 17 bis 24 Grad.
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2: Ich bin Oliver Urbanke. In der Europäischen Union sowie in Norwegen und der Schweiz sind in den ersten 9 Monaten dieses Jahres deutlich weniger Asylanträge gestellt worden. Gut 450.000 Anträge waren es laut Welt am Sonntag, rund ein Viertel weniger als im Vergleich zum Vorjahreszeitraum. Deutschland ist demnach nicht mehr Zielland Nummer 1, sondern liegt auf Platz 3 hinter Frankreich und Italien. Stromausfälle, zerstörte Häuser und eine Tote. Unwetter auf den griechischen Inseln Kreta und Rhodos haben Opfer gefordert und Schäden hinterlassen. Nachdem sich die Lage etwas beruhigt hat, haben die Behörden eine erste Bilanz gezogen. Takis Zaphos berichtet aus Athen.
3: Auf Kreta wurden weite Teile der Landwirtschaft zerstört, Straßen unterspült und Häuser beschädigt. Rund 22.000 Blitze wurden registriert. Auf Rhodos wurde eine 58-jährige deutsche Urlauberin von einem Blitz getroffen und getötet. Ihr Ehemann wurde leicht verletzt. Die heftigen Regenfälle sollen noch einige Stunden anhalten. Danach wird eine Wetterberuhigung mit Temperaturen um die 26 Grad erwartet.
2: Elektroautos können in Deutschland an immer mehr öffentlichen Ladepunkten Strom tanken. Nach Zahlen der Bundesnetzagentur gab es Anfang September gut 209.000 öffentliche Ladepunkte und damit gut ein Viertel mehr als im Juli letzten Jahres. Ein Energieunternehmen hat die Zahlen ausgewertet und sagt, Metropolen werden dicht versorgt, in kleinen Städten und ländlichen Regionen gibt es aber noch Nachholbedarf. In der Fußball Nations League trifft Deutschland am Abend in Thessaloniki auf Griechenland. Das Hinspiel gegen die Griechen hatte Deutschland verloren. Es war die erste Niederlage unter dem neuen Bundestrainer Jürgen Klopp. Heute soll es besser laufen, auch weil Deutschland gerade auf Platz 3 in seiner Gruppe steht und nur die besten 2 Teams ins Viertelfinale kommen. Anstoß ist um 20.45 Uhr.

Timbuk3, the future so bright, I gotta wear shades. Und ich befürchte sie beiden nicht, weil es so schönes Wetter ist. Trägt man dann Sonnenbrillen. Ja, ursprünglich als Duo gestartet, Ehepaar Pat und Barbara MacDonald. 1984 wurde die Band, die dann später eine Band wurde, in Austin, Texas gegründet. Und wenn wir schon bei Texas sind, das passt doch jetzt wie die Faust aufs Auge, unsere, ja, ich möchte fast behaupten, Stammhörerin Silke aus den USA. Die kommt nämlich aus Texas und die hat auch einen Wunsch für die heutige Sendung, nämlich Chaka Khan.

0: Aus den 90ern, Dance to the Light. Ein Megastar jagt den nächsten hier bei Schwarzwald Radio von Phil Collins. Kommen wir jetzt zu Neil Diamond. Wenn ich mich richtig erinnere, dann bin ich eigentlich seit dem Doppel-Live-Album Hot August Night ein Fan von ihm. Also das ist wirklich der Wahnsinn, dieses Album. Also ich kann das nur empfehlen. Er hat damals 10 ausverkaufte Konzerte im Greek Theater in Los Angeles gespielt. Und das, was man da auf dem Album hören kann, das ist wirklich absolut exzellent. Und deshalb freut es mich umso mehr, dass dieser Wunsch jetzt hier kommt.
1: Hallo, lieber Benny. Ist so ein schönes Wetter draußen und zur Begrüßung des Herbstes würde ich mir gerne, wenn du noch Platz hast, Neil Diamond, Walk on Water vom Album Moods wünschen. Das wäre ganz toll und Neil Diamond wurde auch schon lange nicht mehr gespielt. Wünsche euch alles Liebe und auch den Hörern. Tschüss!

0: Wunderbar. Loretta Lynn Cole, Miner's Daughter, tolle Country-Sängerin, ist leider vor 4 Jahren im Alter von 90 Jahren gestorben. Aber ihre Musik bleibt uns ja glücklicherweise erhalten. Der Volker sitzt wieder mit seiner Spielerunde in Porta Westfalica und hat ein Bild mitgeschickt. Ich glaube, ist sogar ein Video, aber ich habe immer gefragt, was ist, kennt das gar nicht, das, was da auf dem Bild oder Video zu sehen ist. Und die spielen Flügelschlag. Kennt das jemand von euch? Flügelschlag. Alleine das Wort ist für mich schwierig. Ich befürchte, ich kann das nicht spielen. Aber einen Wunsch kann ich zumindest spielen.
1: Ja, hallo ihr Lieben, da sind wir wieder. Oh, guck mal. Ja, wir sind wieder am Zocken, hören eure Mucke, wie immer. Ganz lieb, Good Vibrations von den Beach Boys wäre super schön. Und die Spielgruppe Porta wird sich freuen. Dankt euch wieder mal und alles Liebe und immer so weitermachen. Dankeschön.

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0: Die Unknown Cases, Massimba Bele, war ein deutsches Musikprojekt 1980 in Köln gegründet, unter anderem von Helmut Zerlett. Und den kennt man dann später als Bandleader der Harald Schmidt Show. Ja, ja, war eigentlich eine lockere Geschichte, aber diese Nummer ist weltweit tatsächlich durch die Clubs gegangen. Jetzt gehen wir mal nach Erfurt.
1: Hallo Benni, ich wünsche mir, passend zur Jahreszeit, von den Kings den Song Autumn Almanac. Wenn es vielleicht bis wir geschlossen zu Patrick gehen in den Country Club noch irgendwie passt, dann verbinde ich damit gleichzeitig Grüße an meinen Cousin Wolfgang, der ein bekennender Kings-Fan ist. Alles Liebe von Jürgen aus Erfurt.

Nino Ferrer Le Sud verbunden mit einem Gruß an Rainer, der uns vielleicht da oben zuhört.

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3: Bei Schwarzwaldtaler Sammler Michael in Mainz zeigt das Thermometer 20 Grad und es ist leicht bewölkt. Simone aus Freising in Bayern misst 20 Grad und ja, es ist wolkig draußen. Und dann hätten wir noch den Detlef aus Essen, da ist auch nicht viel besser, 17 Grad, aber sonnig. Heute gab es eine Mischung aus Sonne und Wolken, dazu auch mal ein paar Schauer, Temperaturen zwischen 17 und 24 Grad. Morgen erwartet uns nach zum Teil zögerlicher Auflösung von Nebel und Hochnebel ein meist freundlicher Mix aus Sonne und Wolken. In Alpennähe sind einzelne Schauer unterwegs, 17 bis 24 Grad.
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4: Ich bin Oliver Urbanke. Es ist der letzte Tag heute vom größten Volksfest der Welt, dem Münchner Oktoberfest. Am Mittag hat die Stadt München eine Rekordbilanz gezogen. 7,4 Millionen Menschen waren in diesem Jahr auf der Wiesn. So viele wie noch nie. Julia Wasikow berichtet.
5: Der bisherige Besucherrekord von 2023 ist geknackt. Damals kamen 7,2 Millionen Menschen, diesmal waren es 200.000 mehr. Getrunken wurden 6,7 Millionen Maß Bier und auch beim Essen legten die Wiesnwirte zu.
4: Nach dem Beschluss gegen weitere Stolpersteine im öffentlichen Raum haben in Heidenau bei Dresden rund 200 Menschen an einem Mahngang teilgenommen. Der Stadtrat hatte Ende September einen Antrag von AfD und CDU gebilligt, wonach das Gedenken künftig vorzugsweise auf dem Nordfriedhof stattfinden soll. Der Verein AQ BITS, der den Mahngang organisiert hatte, sprach von Wut und Enttäuschung über die Entscheidung. In Heidenau gibt es bislang 5 Stolpersteine. Beibehalten, was gut funktioniert. Diesem Motto will die Deutsche Bahn folgen. Das Familienticket soll dauerhaft angeboten werden. Das kündigte Bahnchefin Paller in der Bild am Sonntag an. Eine Hin- und Rückfahrt für eine Familie im ICE kostet demnach rund 100 Euro. Die Bahn hatte das Angebot zunächst zeitweise für die Sommerferien eingeführt. Ab dem 1. November will man es dauerhaft ins Sortiment aufnehmen, weil das Angebot für einen deutlichen Zuwachs gesorgt hat. Die deutsche Fußballnationalmannschaft kann heute die Niederlage gegen Griechenland von vergangener Woche wieder wettmachen. In Thessaloniki steht das Nations League Rückspiel an. Bundestrainer Jürgen Klopps Plan steht.
6: Wir wollen tatsächlich versuchen, ein deutlich besseres Ergebnis zu erzielen als im Hinspiel. Im Hinspiel haben wir vieles versucht. Manches hat geklappt, aber nicht genug, um Griechenland zu schlagen.
4: Deutschland braucht Punkte für eine gute Ausgangslage für das Weiterkommen ins Viertelfinale. Anstoß ist um 20.45 Uhr.
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Jackson Browne und Lives in the Balance. Ja, das ist tatsächlich kein nettes Lied, sage ich mal so, sondern ein echtes Protestlied. Er kritisiert da nämlich die amerikanische Außenpolitik und Kriege, bei denen das Leben unschuldiger Menschen durch machtpolitische Interessen geopfert wird. 86 erschienen und heute ist es immer noch so. Traurig, traurig. So, dann beschäftige ich uns noch mal ganz schnell mit den letzten Wünschen, die ich noch spielen muss für den Karl-Heinz. Mensch, Karl-Heinz, du wartest jetzt aber schon echt lange. Aber das Warten lohnt sich. Es gibt einen wunderschönen Song von James Taylor, den du dir gewünscht hast. Ich glaube, dass der noch nie im Schwarzwaldradio gelaufen ist. Aber es lohnt sich, ihn sich in Ruhe anzuhören. Hier ist That Lonesome

Das war Nummer 1 Hit für Exile, Kiss You All Over, der Sonntagnachmittag bei Schwarzwaldradio. Bei der Gelegenheit könnte ich doch jetzt mal was von einem Geburtstagskind spielen. Ne? John Secada wird nämlich heute 65 Jahre alt. Und ja, wer ihn nicht kennt, der lernt ihn spätestens jetzt kennen. Hier ist nämlich einer seiner großen Erfolge, Just Another Day.

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0: Musik von Sting, If I Ever Lose My Faith in You. Eine knappe halbe Stunde haben wir noch und dann gibt's natürlich über den Country Club mit Patrick Fuchs. Da freuen sich sicherlich schon viele drauf. Der Christian aus dem Landkreis Ostwestfalen-Lippe-Teutoburger Wald hat mir gleich eine kleine Titelwunschliste geschickt. Praktisch eine kleine Urlaubsserie, wie er schreibt. Drei Wünsche. Der erste braucht Urlaub. Der zweite will nie wieder Urlaub. Und der dritte plant den Dauerausstieg zur Rente. Such dir einen aus. Also ich habe mich jetzt für den Dauerausstieg zur Rente entschieden.
1: Der letzte

Stevie Ray Vaughan en Double Trouble, Mary Had a Little Lamb. Der Mann hätte gestern eigentlich Geburtstag gehabt. Leider ist er am 27. August 1990 bei einem Hubschrauberabsturz gestorben. Das Rolling Stone Magazine hat ihn auf Rang 12 der besten Gitarristen aller Zeiten gewählt. Ja, kann ich verstehen. So, der Achim aus Hamburg hat jetzt so kurz vor Ladenschluss noch geschrieben, und er ist anscheinend ein großer Fan der Eis am Stiel-Filme. Die waren ja auch sehr erfolgreich. Ich habe auch mal einen Film mit Saki neu zusammengedreht. Lustiger Typ. Und er hat jetzt gesagt, such dir doch mal was aus dem Soundtrack aus. Oh, okay. Ja, dann nehmen wir das.

Also für ein Midnight-Special ist es jetzt noch ein bisschen früh. Dafür gibt es jetzt gleich ein Country-Special, nämlich unseren Country-Club mit Experte Patrick Fuchs. Wir können uns wieder hören, wenn ihr Lust habt, am kommenden Mittwoch zu Bennys besten Balladen. Es sind ein paar schöne Dinge dabei, das kann ich euch jetzt schon versprechen, weil ich habe schon eine kleine Liste von Wünschen zusammengestellt. Und ansonsten wünsche ich euch jetzt einen schönen Sonntagabend, was immer ihr auch tut. Vielleicht hört ihr ja, genauso wie ich, Fußball. Also warum gegen Griechenland? Mal gucken, was das wird. Und zum ganzen Schluss hier, so ganz am Ende, gibt es noch Musik von einem Geburtstagskind. Chris Lowe, ein Teil der Pet Shop Boys, hat heute Geburtstag, wird 67, allen anderen Geburtstagskindern ebenfalls herzlichen Glückwunsch.

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5: Ein lieben Gruß aus Wetzlars Altstadt sendet euch der Pankratz und meldet 18 Grad und wolkig. Gabriela aus Gera, da sind es 14 Grad, ja, schon ein bisschen frisch und bedeckt. Und beim Noah in Marienfeld, Nordrhein-Westfalen.

0: Auch nur 16 Grad noch und sonnig. Naja, die Sonne geht jetzt langsam unter, würde ich mal sagen. Also, heute war es eine Mischung aus Sonne und Wolken. Ein paar Schauer waren regional auch dabei. 17 bis 24 Grad. Morgen erwartet uns nach zum Teil zögerlicher Auflösung von Nebel und Hochnebel ein meist freundlicher Mix aus Sonne und Wolken. In Alpennähe einzelne Schauer. 17 bis 24 Grad.
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2: Ich bin Oliver Urbanke. Bei der Pflege und in anderen Bereichen setzt die Bundesregierung im Rahmen ihrer Reformen auch auf Einsparungen. Gewerkschaften und Sozialverbände warnen vor weitreichenden Folgen. Diana Kramer berichtet.
3: DGB, die Gewerkschaften IG Metall und Verdi, Caritas, Diakonie und Sozialverbände sehen die geplanten Kürzungen beim Wohngeld, Kinderzuschlag oder Unterhaltsvorschuss mit großer Sorge. Vor allem aber bei der Pflegereform. Durch die geplante Änderung bei den Pflegegraden würde Betroffenen der Zugang zu Leistungen erschwert oder gar verwehrt, heißt es. Die Deutsche Stiftung Patientenschutz wirft Gesundheitsminister Linnemann vor, die Pflegekommission mit Denkverboten zu belegen.
2: Bundeskanzler Merz hat die deutsche Unterstützung der Ukraine gegen Kritik verteidigt. In Kiew sagte er, er nehme entsprechende Umfragen und Meinungen ernst, teile sie aber nicht. Die Hilfe liege im nationalen Interesse Deutschlands. Russland greife Deutschland bereits mit täglichen Internetattacken an. Das werde nicht aufhören, wenn Berlin die Unterstützung einstelle. Zudem gehe es um den Erhalt der politischen Ordnung in Europa. Bei den deutschen Meisterschaften im Kürbiswettwiegen in Ludwigsburg hat das dickste Exemplar des Herbstgemüses 986 Kilo auf die Waage gebracht. Nach Angaben der Veranstalter kommt der Siegerkürbis aus Hessen und hat die Sorte Atlantic Giant. Zum Vergleich, der zweitplatzierte Kürbis aus Brandenburg wog 562 Kilo, also knapp die Hälfte. Der Rekord wurde diesmal nicht geknackt, der liegt bei über 1000 Kilo. Gibt's heute Abend die Revanche? In der Nations League trifft die deutsche Fußballnationalmannschaft mit Trainer Jürgen Klopp heute Abend in Thessaloniki auf Griechenland. In der Begegnung vergangene Woche konnten sich die Griechen mit 1:0 in Augsburg durchsetzen. Für heute Abend steht also Wiedergutmachung für die DFB-Elf auf dem Programm. Auch weil es in der Nations League noch ums Weiterkommen geht.
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0: George Strait, Here for a Good Time. Ein durchaus optimistischer Song. Ich glaube, das Glas ist immer halb voll und nicht halb leer. Jeden Morgen wache ich in dem Bewusstsein auf, es könnte mein letzter Tag sein. Herzlich willkommen im Schwarzwaldradio Country Club. Ich freue mich, dass Sie mit dabei sind. Heute ist der 4. Oktober. Heute haben zwei lebende Legenden Geburtstag. Leroy Van Dyke zum Beispiel, der Country-Sänger aus Missouri, hat 1956 seinen Durchbruch gehabt mit dem Song The Auctioneer. Er schrieb ihn über seinen Cousin, der als Auktionator gearbeitet hat und überwiegend Rinder versteigerte. Hier ist Leroy Van Dyke, The Auctioneer.
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1: 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Leroy Van Dyke, the auctioneer. Das war sein Durchbruch 1956 und seinen allergrößten Erfolg hatte Leroy Van Dyke 1961 mit dem Song Walk On By. Wahnsinnig beliebter Song, auch hier bei Schwarzwaldradio. Ein Evergreen kann man das nennen. Leroy Van Dyke hat heute Geburtstag, er ist jetzt 97 Jahre alt, kaum zu glauben. Und vor 2 Jahren, im Alter von 95 Jahren, stand er noch auf der Bühne und hat gesungen. Hier ist Walk On By, Leroy Van Dyke.

Rock on by Leroy Van Dyk. Und die weitere lebende Legende, die heute Geburtstag hat, ist Steel-Guitar-Legende Lloyd Green. Der Mann aus Mississippi hat schon ganz früh Karriere gemacht in Nashville. Er ist bis heute auf insgesamt 5000 Aufnahmen zu hören, mit weit über 500 Country-Sängerinnen und Sängern. Von den Byrds über Dolly Parton, Johnny Cash bis hin zu Bob Dylan. Steel Guitar hat dort meistens Lloyd Green gespielt. Seinen größten Erfolg als Solist hatte er 1973. Da hat er eine Instrumentalversion des damals sehr populären Songs I Can See Clearly Now von Johnny Nash aufgenommen und landete damit in den Country Charts bis auf Platz 36. Und das war schon was Besonderes. Hier ist Lloyd Green, I Can See Clearly Now.

Queen ist heute am 4. Oktober 89 Jahre alt geworden. Herzlichen Glückwunsch. In der abgelaufenen Woche hatte Gillian Welch Geburtstag. Gillian Welch, geboren in New York City, ist bei Adoptiveltern aufgewachsen, die im Showbusiness tätig waren. Und ihre leibliche Mutter war angeblich eine Referendarin aus North Carolina und ihr leiblicher Vater möglicherweise der Drummer einer Rockband. Genaues weiß man nicht. Gillian Welch ist seit Jahrzehnten eine erfolgreiche Singer-Songwriterin, gilt als Erneuerin des Bluegrass. Zusammen mit dem Gitarristen David Rawlings ist sie in Folk, Country, Bluegrass und Amerikaner tätig und sehr erfolgreich. Hier ist ein schönes Beispiel für Gillian Welchs einfallsreiche Songwriting, Dry Tone.

Dry Town, Gillian Welch. In diesem Song wird die Situation beschrieben, dass es in den USA in manchen Städten und in manchen Bezirken keinen Alkohol zu kaufen gibt. Manchmal kann man ihn zwar dort kaufen, aber man darf ihn nicht dort konsumieren. Man muss sich erst ins Auto setzen und viele Meilen fahren, um über die Distriktgrenze zu kommen. Und dann darf man die Flasche öffnen. Ja, andere Länder, andere Sitten. Gillian Welch ist am 2. Oktober 59 Jahre alt geworden. Und der 2. Oktober ist auch der Geburtstag von Chris LeDoux, legendärer Sänger und Rodeo-Reiter. Er war ja beides, aktiver Rodeo-Reiter und Country-Sänger, der ganz viele Cowboy-Songs aufgenommen hat. Und einen der schönsten, wie ich finde, der ist aus der Feder von Ed Bruce. Und den höre ich eigentlich am liebsten von Chris LeDoux. You just can't see him from the road. Ein Cowboy-Song.

0: eine schöne Kooperation der beiden Bands The Castellaws und Flatland Cavalry, Place They Call Home. Wenige Wochen nach dem Ableben von Dolly Parton gibt es ein, ja, musikalisches Lebenszeichen von ihr. Ein Song, der vor 4 Jahren, 2022, aufgenommen wurde von Dolly Parton zusammen mit den First Ladies of Bluegrass. Es ist ein Bluegrass-Song, ein alter Song der Stanley Brothers aus den frühen 1960er Jahren, Bound to Ride. Und wieder verbreitet Dolly Parton eine unwiderstehliche Fröhlichkeit. Und die First Ladies of Bluegrass werden alle 5 namentlich aufgerufen, wenn sie ihre Instrumental-Soli spielen. Becky Buller an der Fiddle, Sierra Hull an der Mandoline, Molly Tuttle Gitarre, Alison Brown Banjo und Missy Raines am Kontrabass. Viel Vergnügen mit Dolly Parton und den First Ladies of Bluegrass, Bound to Ride.
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John Prine im Schwarzwaldradio Country Club. Speed of the Sound of Loneliness, die Schallgeschwindigkeit der Einsamkeit. Einer seiner beliebtesten Songs. Die Lyrik von John Prine wird eben hochgeschätzt und in den vergangenen 40 Jahren gab es knapp 100 Coverversionen von diesem Song. Speed of the Sound of Loneliness. Wir blicken in die Zukunft, nämlich ins Jahr 2027. Soeben hat der Vorverkauf für das Country-to-Country-Festival in Berlin am 6. und 7. März 2027 begonnen. 18 Country-Sängerinnen und Sänger sind angekündigt, unter anderem Ashley McBride und Mac Geiger. Die beiden werden am 6. März in der Uber Eats Music Hall in Berlin zu hören und zu sehen sein. Hier ist Ashley McBride, 10 to Midnight, und danach Mac Geiger, Walk a Straight Line.

Walk a Straight Line, der australische Country-Sänger Mac Geiger, live zu erleben beim Country-to-Country-Festival in Berlin am 6. März. Am Sonntag, den 7. März, treten dort unter anderem Dasher, Jelly Roll und Emily Ann Roberts auf. Emily Ann Roberts hat gerade einen neuen Song veröffentlicht. Er heißt Lonely Boy.

Emily Ann Roberts, Lonely Boy. Emily Ann Roberts ist neben vielen anderen Country-Sängerinnen und Sängern beim Country-to-Country-Festival in Berlin am 6. und 7. März zu hören und zu sehen. Aber jetzt im Oktober ist auch viel geboten. Dom Glynn and his Sunday Best sind auf Europatournee und am 10. Oktober in Hamburg im Nordspeicher zu Gast. Das wird ein guter Abend, das weiß ich jetzt schon. Hier sind Dom Glynn and his Sunday Best. Blue-Eyed Maisie. Blue-Eyed.

Blue-Eyed Maisie, der aus Birmingham stammende Dom Glynn mit seiner Band, ist am kommenden Samstag, am 10. Oktober, in Hamburg im Nordspeicher zu erleben. Und die deutsch-niederländische Formation Bluegrass Cash und Kiki Gérant sind ebenfalls auf Tour. Am 16. Oktober sind sie in Heidelberg im Jazzhaus, am 17. Oktober in Helmbrechts im Bürgersaal, am 20. November sind sie in Geislingen in der Retsche und am 21. November in Murnau in der Westtorhalle. Songs von und mit Johnny Cash im Bluegrass-Gewand mit Bluegrass Cash und Kiki Gérant. Hier ist ein toller Song, den Carl Perkins geschrieben hat, Long-Legged Guitar-Picking Man.

Long-Legged Guitar Picking Man, Bluegrass Cash und Kiki Girond live am 16. Oktober in Heidelberg, am 17. Oktober in Helmbrechts, am 20. November in Geislingen und am 21. November in Murnau. Vor ein paar Monaten war Bluegrass-Legende Doyle Lawson zusammen mit seiner alten Quicksilver-Band im Studio. Das Ergebnis ist ein Song, der an unsere Mitmenschlichkeit appelliert, an unsere Nächstenliebe. Er heißt The Science, Doyle Lawson and Quicksilver.

Das war's im Country Club. Wenn Sie Wünsche oder Vorschläge haben, dann schreiben Sie mir. Kontaktdaten gibt's auf schwarzwaldradio.com. Ich wünsche einen schönen Abend. Tschüss, bis nächsten Sonntag. Ihr Patrick Fuchs.

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2: Ich bin Oliver Urbanke. In Deutschland gilt wieder der Tankrabatt und die G7-Staaten wollen einen Teil ihrer Ölreserven freigeben. Aber hat das wirklich den erhofften Effekt auf die Spritpreise? Zumindest übers Wochenende sind Benzin und Diesel etwas günstiger geworden. Jan-Henner Reitze berichtet.
3: Der Liter Diesel im Schnitt 6 Cent billiger, der Liter E10 2 Cent, so die Preisvergleichs-App Tankerkönig. Die G7-Staaten, also auch Deutschland, wollen in den nächsten 4 Monaten 100 Millionen Barrel Rohöl und Diesel aus ihren Reserven verkaufen, um die Preise zu stabilisieren. Dabei ist die Reserve eigentlich für den Fall einer Mangellage gedacht. Wie schon den Tankrabatt kritisieren Wirtschaftsexperten auch die Freigabe aus der Reserve und sagen, das hat nur einen kurzfristigen Effekt, nötig sei aber eine grundsätzliche Lösung.
2: Bundeskanzler Merz hat sich trotz russischer Warnungen und eines Drohnenangriffs während seines Besuchs in Kiew unbeeindruckt gezeigt. Er sagte, die Reise mit einer großen Regierungs- und Wirtschaftsdelegation zeige, dass man sich nicht einschüchtern lasse. Während des Aufenthalts traf eine russische Drohne eine Brücke rund 5 Kilometer von Merz entfernt. Der Kanzler nahm nach eigenen Angaben 3 Drohnenalarme wahr, musste aber nicht in einen Schutzraum. Teile Spaniens und Griechenlands sind von schweren Unwettern mit heftigen Regenfällen getroffen worden. Fernsehbilder aus der Region Katalonien zeigen überflutete Straßen und Menschen, die knietief im Wasser standen. Und auch im Baskenland meldeten die Behörden Überschwemmungen. Auf der griechischen Insel Kreta hat sich die Lage etwas beruhigt. Weite Teile der landwirtschaftlichen Produktion aber seien zerstört worden. Viele Häuser wurden beschädigt. Jonas Urbich vom FC Bayern steht auch gegen Griechenland heute Abend im Tor der deutschen Fußballnationalmannschaft. Bundestrainer Jürgen Klopp hat bestätigt, dass der 23-Jährige heute in Thessaloniki wieder spielen wird. Urbich soll Spielpraxis sammeln, weil er beim FC Bayern nur Ersatz hinter Manuel Neuer ist. Anstoß ist um 20.45 Uhr. Zu sehen ist das Spiel bei RTL.
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8: Ich bin Oliver Urbanke. Das Familienticket der Deutschen Bahn soll ab November dauerhaft angeboten werden. Für rund 100 Euro sollen Familien eine Hin- und Rückfahrt sowie eine ICE-Reservierung bekommen. Bahnchefin Palla hat der Bild am Sonntag gesagt, dass das Angebot in den Sommerferien gut ankam. Man habe etwa 100.000 Familien mehr befördert als im vergangenen Jahr. Kaufen kann man das Ticket demnach ab 26. Oktober. Es wird weiter um die Rentenreform gerungen und Bundeswirtschaftsministerin Reiche macht Druck. Bis zum Jahresende soll die Reform beschlossen sein, sagte die CDU-Politikerin der Bild am Sonntag. SPD-Arbeitsministerin Baas solle sich beeilen mit dem Gesetzesentwurf. Uli Reitinger berichtet.
9: Reiche sagt, Baas muss die Koalitionsbeschlüsse umsetzen, denn sie habe sie schließlich aktiv mitverhandelt. Heißt, die Vorschläge der Rentenkommission sollen 1:1 umgesetzt werden. Aber die SPD tut sich schwer mit einem Kernstück dieser Vorschläge. Sie will, anders als die Experten, am vorzeitigen Renteneintritt ohne Abschläge nach 45 Beitragsjahren festhalten.
8: Bundeskanzler Merz hat die deutsche Unterstützung der Ukraine gegen Kritik verteidigt. In Kiew sagte er, er nehme entsprechende Umfragen und Meinungen

0: Ernst teile sie aber nicht. Die Hilfe liege im nationalen Interesse Deutschlands. Russland greife Deutschland bereits mit täglichen Internetattacken an. Das werde nicht aufhören, wenn Berlin die Unterstützung einstelle. Zudem gehe es um den Erhalt der politischen Ordnung in Europa. Bei einem Brand auf einem großen Campingplatz am Gardasee sind mehr als 20 Menschen verletzt worden. Nach ersten Angaben der Behörden mussten mindestens 24 Urlauber ins Krankenhaus gebracht werden. Medien berichten, dass eine Person in kritischem Zustand sein soll. Die Löscharbeiten wurden zwischenzeitlich auch durch explodierende Gasflaschen erschwert.
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6: Ich bin Stefan Mack. In Deutschland gilt wieder der Tankrabatt und die G7-Staaten wollen einen Teil ihrer Ölreserven freigeben. Hat das den erhofften Effekt auf die Spritpreise? Zumindest übers Wochenende sind Benzin und Diesel etwas günstiger geworden. Jan-Henne Reitzel berichtet.
7: Der Liter Diesel im Schnitt 6 Cent billiger, der Liter E10 2 Cent, so die Preisvergleichs-App Tankerkönig. Die G7-Staaten, also auch Deutschland, wollen in den nächsten 4 Monaten 100 Millionen Barrel Rohöl und Diesel aus ihren Reserven verkaufen, um die Preise zu stabilisieren. Dabei ist die Reserve eigentlich für den Fall einer Mangellage gedacht. Wie schon den Tankrabatt kritisieren Wirtschaftsexperten auch die Freigabe aus der Reserve und sagen, das hat nur einen kurzfristigen Effekt, nötig sei aber eine grundsätzliche Lösung.
6: Beibehalten, was gut funktioniert. Diesem Motto will die Deutsche Bahn folgen. Das Familienticket soll dauerhaft angeboten werden. Das kündigte Bahnchefin Paller in der Bild am Sonntag an. Eine Hin- und Rückfahrt für eine Familie im ICE kostet demnach rund 100 Euro. Die Bahn hatte das Angebot zunächst zeitweise für die Sommerferien eingeführt. Ab dem 1. November will man es dauerhaft ins Sortiment aufnehmen, weil das Angebot für einen deutlichen Zuwachs gesorgt hat. Der ukrainische Präsident Zelensky hofft weiter auf die Lieferung deutscher Taurus-Marschflugkörper. Nach seinem Treffen mit Bundeskanzler Merz in Kiew sagte er, man dürfe niemals aufgeben. Die Ukraine hatte Deutschland bereits 2023 offiziell um Taurus gebeten. Merz sagte nun 1 Milliarde Euro für Abfangdrohnen und Waffen größerer Reichweite zu. Die Taurus-Marschflugkörper sind darin jedoch nicht enthalten. Bei den deutschen Meisterschaften im Kürbiswettwiegen in Ludwigsburg hat das dickste Exemplar des Herbstgemüses 986 Kilogramm auf die Waage gebracht. Nach Angaben der Veranstalter kommt der Siegerkürbis aus Hessen und hat die Sorte Atlantic Giant. Zum Vergleich, der zweitplatzierte Kürbis aus Brandenburg wog 562 Kilogramm. Der Rekord wurde diesmal nicht geknackt, der liegt bei über 1000 Kilo.
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9: Marlene Schuhen spricht nicht nur eine Sprache, die außer ihr nur noch rund 30.000 Menschen sprechen. Sie singt auch noch in dieser Sprache. Zu Gast heute bei uns ist Marlene Schuhen von Garnes.

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1: Ich bin Jerome Brunel. Außerdem mit dabei ist Andreas Zimmer. Grüß dich, Andi. Hi.
2: Ich bin so aufgeregt.
1: Okay. Hallo. Und Markus Henkel. Grüß dich, Max. Bist du auch aufgeregt?
3: Nee, aber ich wollte gerade schon Andi fragen, warum er so aufgeregt ist.
2: Das hat was mit unserem Gast
1: zu
2: tun.
1: Ja, ich glaube auch. Die ist, sieht nicht nur ganz, ganz toll aus. Das ist auch eine super nette, kluge Frau.
2: Lieb
1: und
2: auch.
1: Liebe Frau. Herzlich willkommen, Marlene Schuhen. Hi.
4: Hallo, ich freue mich sehr, sehr, sehr.
1: Du bist gar nicht in Deutschland zurzeit, weil du da gar nicht lebst, sondern du lebst tatsächlich in Südtirol, also in Italien.
2: Ja.
1: Und das Besondere an dir auch ist, und das war auch etwas für mich völlig Neues, du sprichst eine Sprache, die auf der Welt ganz, ganz wenig Menschen sprechen. So um die 30.000 habe ich gelesen. Ladinisch. Wie muss man sich diese Sprache denn bitte schön vorstellen?
4: Also zuerst einmal, ich wohne schon noch in München. So ist es nicht. Also ich habe Deutschland noch nicht verlassen. Ich bin ja nach Deutschland zum Studieren gegangen. Vor längerer Zeit schon und habe da lang gelebt in München und dann habe ich in Berlin gelebt, dann kam ich wieder zurück nach München, weil Berlin gar nichts mehr für mich war.
1: Okay.
4: Und und habe mich so ein bisschen rangepirscht wieder an meine Heimat sozusagen und von München bis Laval, also nach Laval sind es ja wirklich nur 3,5 Stunden, ist also ein Katzensprung. Und Ladinisch ist meine Muttersprache und da sprechen eben in den Dolomiten nur 30.000 Menschen mehr. Man bezeichnet auch Ladinisch das Rätoromanische in der Schweiz und Friulanisch gehört auch dazu. Also es sind so Inseln eigentlich, denn früher wurde in einem großen Teil des Alpenraums Ladinisch gesprochen. Man spricht da sogar, dass es bis Salzburg gesprochen wurde, also bis zur Donau dann auch. Und dann wurde es bei der Völkerwanderung 800 nach Christus von den Bajuwaren zurückgedrängt. Aber nicht nur die Bajuwaren, sondern auch schon von anderen Seiten. Und und die Ladiner haben tatsächlich in diesen höchstgelegensten Tälern hier überlebt sozusagen. Also wir sprechen nach wie vor Ladinisch, das ist eine Amtssprache auch bei uns.
1: Mhm.
4: Zwei von den ladinischen Tälern der Dolomiten, es gibt ja 5 in den Dolomiten, 2 davon sind in Südtirol. Und wir haben ja das große Glück, dass wir die Autonomie haben, also Trentino-Südtirol ist eine autonome Region in Italien und deswegen dürfen wir auch, Gott sei Dank und auch richtig so, unsere Sprache in der Schule lernen, beziehungsweise auf den Ämtern kann man lernen.

0: Ladinisch sprechen.
1: Das habe ich nämlich oft mitbekommen, dass Menschen, die eine Sprache sprechen, die nicht mehr so häufig vorkommt, dass es denen auch ganz wichtig ist, dass diese Sprache überlebt. Ne?
0: Ja, wäre bei dir wahrscheinlich auch so, oder?
1: Wahrscheinlich, ja klar.
2: Ja, bei Jerome ist es Hochdeutsch.
1: Stirbt auch aus. Nee, es ist ja so tatsächlich, es gibt Sprachen, die sterben wirklich aus. Da weiß man heute, was weiß ich, in 20 Jahren wird diese Sprache keiner mehr sprechen. Das ist im Ladinischen hoffentlich anders. Aber ich muss ehrlich sagen, ich habe von der Sprache, obwohl ich schon durch Trento gefahren bin, habe ich noch nie was gehört, tatsächlich.
0: Ja, nein, Trient ist es auch eben, es gibt keine einzige ladinische Stadt sozusagen. Es sind wirklich alles Dörfer. Und man muss dazu auch sagen, dass sogar in jedem Dorf gibt es da unterschiedliche, es klingt ein bisschen unterschiedlich. Und in jedem Tal sowieso, also die Täler voneinander, zum Beispiel Val Gardena, Grödnertal ist unser Nachbartal, da klingt es anders als bei uns im Val Badia, im Gardatal. Und das ist natürlich, es ist lustig auch und interessant, aber es ist natürlich auch schwieriger, eine Hochsprache sozusagen zu haben. Deswegen lernen wir zum Beispiel in der Schule Ladinisch in unserem Dialekt sozusagen, in unserem Idiom zu schreiben.
1: Du sprichst nicht nur eine Sprache, du machst auch die schönste Sprache der Welt, wie ich finde, nämlich Musik, und zwar mit der Band Ganes, und das machst du mit deiner Schwester, früher auch, glaube ich, mit deiner Cousine. Darüber sprechen wir gleich, über Ganes. Vorher hören wir ein bisschen Musik.

0: Marlene Schuhen zu Gast im Schwarzwaldradio. Marlene, jetzt haben wir uns über deine Sprache unterhalten. Finde ich hochinteressant. Könnte ich noch stundenlang drüber schwätzen. Aber wir wollen in dieser Sendung über deine Musik sprechen. Du spielst mit einer Band, die nennt sich Garnis. Und auch da habe ich mich natürlich ein bisschen reingehört, was die macht. Teilweise hat sich die Musik so ein bisschen angehört wie von Enya. Das hat mich so ein bisschen dran erinnert. Und auf der anderen Seite war es dann auch wieder sehr rhythmisch, wobei Rhythmus dann nicht gemacht wurde durch ein Schlagzeug, sondern eben durch die Gitarre und durch den Kontrabass. Und mir hat die Musik total gut gefallen. Also ich war total überrascht, wie schön das klingt. Habe ich die Musik so ein bisschen so richtig zusammengefasst oder wie würdest du sie beschreiben?
1: Es ist nicht so leicht, glaube ich, unsere Musik zu beschreiben, weil erstens haben wir auch verschiedene Formationen gehabt. Also es sind ja Garnis, bin ich mit meiner Schwester und ursprünglich auch die Cousine Maria. Also wir haben zu dritt Garnis gegründet, als kleine Familienband sozusagen. Aber wir sind dann durch verschiedene Formationen auch so ein bisschen gegangen. Am Anfang hatten wir sogar eine ganze Band mit Rhythmusgruppe, Schlagzeug, Bass, Keyboard, Gitarre, was weiß ich alles.

0: Die Musiker kamen aus Wien und dann haben wir schon festgestellt, ach Gott, nein, das ist ein bisschen zu viel für den Anfang und vor allem auch, man muss klein irgendwie anfangen. Es geht ja nicht einfach so, dass man eine Riesenband gleich mitnimmt auf Tour. Deswegen haben wir dann abgestockt und dann haben wir aber plötzlich festgestellt, dass uns das gut tut, dass uns das Freiraum gibt für diese Dreistimmigkeit, die bei uns so im Vordergrund gibt. Ja,
1: Genau, die
0: also da
1: Stimmen sind
0: ist.
1: ja ganz, ganz wichtig bei euch, ne?
0: Genau. Und dann später ist eben die Cousine ausgestiegen, dann kam die Nathalie Plöger und die kommt aus Ostfriesland, aus Leer. Und die ist Kontrabassistin und genau, und sie singt mit uns auch ganz toll auf Ladinisch. Und ja, wir touren jetzt schon seit 2018 in dieser Formation.
2: Und in ihrem Ladinisch hat sie sicher, Entschuldigung, hat sie sicher einen schweren ostfriesischen Unterton, oder?
0: Na, eben nicht. Also, das Wichtigste war, dass man irgendjemand, der das R rollen kann, so. Das ist natürlich wichtig, wenn man mit uns auf Ladinisch singt. Und das können die Ostfriesen ja. Und und dann ist sie natürlich eine ausgezeichnete Musikerin und wir kommen auch sehr gut klar und deswegen sind wir ganz, ganz froh, diese Ostfriesin bei uns zu haben.
2: Viele Bands aus dem Süden haben wir festgestellt, oder viele Musiker aus dem Süden, wenn sie jetzt einen gewissen Bekanntheitsgrad haben, haben ein großes Problem, über den Weißwurst-Äquator zu kommen, über den Main zu kommen. Das habt ihr ja nicht. Ihr habt jetzt eine Musikerin von da. Ihr könnt ja an beiden Welten leben.
0: Über den Main hast du gesagt.
2: Ja.
0: Ist das der Weißwurst-Äquator?
2: Ja. Wusstest du das gar nicht?
0: Ne, ich dachte die Donau.
2: Nein, nein,
0: Nee, die
2: nein, nein.
0: Donau
2: Es
0: nicht.
2: ist
0: Es
2: der
0: geht ja
2: Main
0: weiter noch.
2: tatsächlich, ja.
0: Okay.
3: Südlich davon regiert die Weißwurst und darüber Lapskaus. Oder das Matjesbrötchen.
2: Ja.
0: Okay.
1: Du hast ja
0: Oh
1: gesagt, du
0: ja.
1: lebst ja eigentlich in München, aber im Moment bist du ja nicht in München. Im Moment bist du tatsächlich in Südtirol. Was
0: Genau,
1: vermisst du denn
0: genau.
1: am meisten an Südtirol, wenn du nicht dort bist?
0: Naja, eigentlich schon die Berge und die Natur. Und ja, ich habe ganz lange Zeit so auch gedacht, dass das ist nicht, also das ist nicht mein Problem. Ich habe also die Stadt geliebt eigentlich, je größer, umso besser. Und habe auch ganz tolle Freunde in München, die mit mir studiert haben aus der ganzen Welt. Und ja, aber irgendwie habe ich dann doch gemerkt, mir fehlt einfach, mir ist oft die Stadt einfach zu laut und zu viel und im Winter zu grau und mir fehlt diese Natur, mir fehlt das, also zu sehen, wie die Jahreszeiten kommen und gehen und ja, das kommt wahrscheinlich weil ich in meiner Kindheit, also meine Kindheit draußen verbracht habe und für uns die Natur immer ganz wichtig war.

0: Marlene Schuhen zu Gast bei uns im Schwarzwaldradio. Du spielst Musik, aber nicht solo, sondern mit deiner Band. Und ihr singt aber nicht auf Englisch oder auf Deutsch oder auf Italienisch, sondern tatsächlich in Ladinisch. Jetzt kann ich mir vorstellen, dass die Leute, die in eure Konzerte kommen, jetzt nicht so viel damit anfangen können mit der Sprache. Trotzdem habt ihr euch dafür entschieden. Warum?
1: Ja, wir wussten am Anfang eigentlich nicht noch ganz genau, ob wir auf Ladinisch singen werden oder nicht. Also angefangen hat es ja auf einem Schiff, und zwar waren wir alle drei bei Hubert von Geusern auf seiner Donautour bis zum Schwarzen Meer und dann im nächsten Jahr bis Rotterdam auf dem Rhein und Main. Und ja, und dort haben wir viel Zeit gehabt. Unser Schiff war ein Frachtschiff, umgebaut mit Bühne, Riesenbühne, und dann auch haben wir 3 Monate dort verbracht. Das heißt, wir haben dort gegessen und geprobt und eine gute Zeit gehabt. Und in jedem Land kam eine Gastband dann an Bord und mit denen haben wir auch geprobt und Konzerte dann gemacht. Und das war eine tolle, tolle, tolle, wunderbare Zeit. Und wir hatten aber eben so ein bisschen zwischendurch auch Zeit für uns. Und dann haben wir immer die Geigen und die Gitarre geschnappt und waren meistens bei schönem Wetter an Deck und haben gesungen, dreistimmig, und unsere Lieder so ein bisschen angefangen zu singen. Und ja, das hat Hage Hein gehört, damals der Manager von Hubert von Geusern, und der hat gesagt: Mädels, wenn ihr was macht, ich bin dabei. Und das war er auch, der Andi weiß das.
2: Ja.
1: Wir waren wirklich die ersten Jahre wahnsinnig fleißig. Also ich habe damals als Einzige in München gewohnt. Ich weiß, die Mädels haben bei mir am Boden geschlafen, aber nicht so jeden Monat ein paar Tage, sondern eigentlich 2-3 Jahre fast durch, wenn wir nicht unterwegs waren, ja. Und wir haben dann von Anfang an auch diesen Namen Ganes gehabt. Das kam so spontan, weil es sind Wasserfrauen in den ladinischen Sagen, in den Dolomitensagen. Und das ist schön kurz, das kann man, also später haben wir dann doch entdeckt, dass manche Gains sagen, was ja dann mit Games immer durcheinander gebracht wird, aber Ganes ist eigentlich ein total schöner, poetischer Name, und diese Sagen kennen wir, seit wir klein sind, und das sind Frauen, ja, und Wasserfrauen, wir wohnen auch am Wasser, am Fluss hier. Rüdlagana heißt unser Fluss auch. Deswegen hat sich das angeboten. Und Hage wollte zwar am Anfang auch immer, dass wir Songs auf Englisch machen fürs Radio. Hm. Aber der war dann auch gleich mit uns einer Meinung, dass einfach Ladinisch uns besser steht, dass wir uns wohlfühlen im Ladinischen, und das gibt uns außerdem so ein Alleinstellungsmerkmal und auch eine Authentizität, die wir sonst vielleicht nicht hätten.

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0: So, wenn wir schon bei schöner Musik sind, dann hoffe ich mal, dass der Max heute etwas mitgebracht, was mir gefällt. Er ist ja oft so in der relativ harten Rockszene unterwegs, aber ich glaube, diesmal hast du was mitgebracht, was mir auch gefällt, weil es schön melodisch ist.
1: Oh ja, und ich finde, es passt ganz wundervoll zum Spätsommer, Herbst, weil ich habe es in der Zeit auch, glaube ich, irgendwie kennengelernt, 2002, das Album. Und das war so eine Musik wie für mich gemacht, so leicht melancholisch, aber trotzdem immer auch mit so ein bisschen orangenen Sonnenstrahlen drin. So wie Spätsommer halt. Und die Rede ist von einer Superband, weil nämlich alle drei Musiker in dieser Band schon eigene Karrieren hatten, vorzuweisen hatten und auch Hits hatten. Und dann haben sie sich zusammengetan und haben gesagt, okay, komm, wir gründen The Thorns, die Dornen. Und die Rede ist von Sean Mullins, der vor allem durch einen Hit mit Lullaby bekannt war, Matthew Sweet und Pete Rogue. Und die sind alle auch ziemlich gute Singer-Songwriter. Und das Ganze klingt ein bisschen, ich habe eine schöne Bezeichnung gefunden im Internet, wie Crosby, Stills and Nash für Generation X.
2: Ja, hundertprozentig, ja.
1: Und das ist so eine Version, wo ich dachte, okay, das trifft es ziemlich auf den Punkt. Die Jungs können halt Gesangsharmonien, das findet man nicht mehr so häufig. Und den Song, den ich rausgesucht habe, I Can't Remember, gibt es auch eine ganz tolle Live-Version aus dem amerikanischen Fernsehen. Und dann merkt man, okay, die können das wirklich, die können das auch live und die wissen ganz genau, was sie da machen. Und transportieren dieses leicht wehmütige Gefühl wunderbar in den Songs. Das können die aber auf allen Songs. Die halten das Niveau auf dem ganzen Album. Und wenn man diesen einen Song hört, dann weiß man, wo die Reise hingeht, die Thorns. Und mich hat sehr gefreut, Andi, dass nicht nur du mir Songs wegschnappen kannst.
2: Ja, wir teilen ja uns vorhin immer, vorab immer mit, welche Songs wir mitbringen. Und da fiel mir dann auf, holla, holla. Der Herr Max hat mir einen Song weggeschnappt, von dem ich dachte, ich habe ihn auf meiner Secret-Liste. Ein Song, den ich unglaublich finde, ebenso wie die Band. Und den kennt niemand. Jetzt zeigt Max, er ist niemand. Also es gibt dazu noch ein paar andere Sachen zu erzählen. Also die kannten sich persönlich überhaupt nicht, bevor sie sich getroffen haben. Es ging über Freunde und Manager und sowas. Ich kenne da jemanden, mit dem solltest du mal. Und da hat man sich getroffen. Und nach wenigen Stunden entstand dieser Song tatsächlich. Das ist der Debütsong des letztlich einzigen Albums. Und man stelle sich vor, drei Typen, die sich nicht kennen, treffen sich. Sie schreiben einen Song und haben 5 Tage später einen Plattenvertrag in der Hand. Und 3 Wochen später ist das Album fertig. So kann es gehen. Es war nicht dauerhaft. Ich hätte mir sehr gewünscht, dass es dauerhaft bleibt. Mhm. Aber es gibt eben nur dieses eine Album von den Thorns. Und ich würde sagen, lass uns doch mal ein I Can't Remember reinnehmen.

0: Marlene Schuhen zu Gast im Schwarzwaldradio von Garnes. Ich glaube, ihr seid jetzt gerade wieder im Studio und produziert neue Songs. Ist das richtig, Marlene?
1: Ja, so halb. Also ich fange gerade erst an zu schreiben.
0: Mhm. Das stelle ich mir auch komisch vor, sich da hinzusetzen und sagen, so, und jetzt schreibe ich einen Song. Stelle ich mir total schwierig vor.
1: Ja, es ist irgendwie nicht so leicht und es ist auch durch die Jahre hindurch wechselt das immer so ein bisschen. Ich glaube, am Anfang haben wir einfach sowieso immer ständig dazwischen auch geschrieben und so. Aber wir haben jetzt 8 Alben oder das ist das 8. jetzt. Ja, das wird jetzt das 8. sein. Und ja, da braucht man irgendwie immer so ein bisschen Konzept, finde ich, weil sonst tut man wirklich so sich wiederholen und irgendwie. Und wenn man ein bisschen ein Thema hat, kann auch dadurch, dass Elisabeth wohnt ja im Bregenzer Wald, also nicht im Schwarzwald, im Bregenzer Wald, das ist in Vorarlberg. Und wir sehen uns eigentlich hauptsächlich auf Tour. Und sie hat auch 3 Jungs, 3 Kinder. Deswegen muss sie sich sehr genau einteilen, die Zeit. Sie hat schon 5 Lieder geschrieben und ich 0.
0: Da höre ich so ein bisschen Druck, aber ich denke mal, Druck ist jetzt nicht so unbedingt förderlich, wenn man schreiben will, denke ich mal.
1: Nein, aber ich funktioniere einfach besser. Es geht bei mir nicht einfach so, ach ja, jetzt heute schreibe ich mal ein Lied. Bei mir ist meistens dann so intensiv, zack, und ich setze mich dran, ich mache auch ein bisschen Radiosendungen für Rai Südtirol mittlerweile. Mhm. Und da ist auch, dann sitze ich bis 2 in der Nacht und merke nicht, dass die Zeit vorbeigeht und

0: Ich tauche da total ein. Und das ist meistens bei der Musik dann auch so. Und ich muss mir vorher auch jetzt total ein bisschen so, ja, einen Plan richten irgendwie. Wie gehe ich also an diesem Thema ran und was gehört noch dazu und was kann ich, ja,
1: Entsteht das
0: so.
1: alles nur in deinem Kopf oder nutzt du da auch ein Instrument dazu?
0: Ich baue dann immer mein Studio sozusagen, das ist im Schrank. Ich habe so,
1: Pantry-Studio.
0: da ist es schön klein, ja, weil hier dieser Raum ist sehr hoher, mit hoher Holzdecke und so. Und ja, und dann bin ich da drinnen und nehme dann auch meine Gitarre mit und die Geige und dann dudel ich so ein bisschen herum und fange an mit einer Stimme und dann die nächste dazu und dann noch eine und dann die Geigen und ja, Gitarre und also es ist sehr unterschiedlich. Manchmal fange ich auch mit Text an, manchmal versuche ich so Soundgeschichten zu machen. Ja.
1: Andreas, du hast uns auch wunderschöne Musik mitgebracht. Hoffe ich zumindest.
2: Ich bin ja sonst, der Max hat mir ja heute den Secret Song weggenommen. Und jetzt stand ich unter Druck, Zugzwang. Ich wollte nicht noch einen unbekannten Titel, schönen Titel mitbringen. Ich habe diesmal einen bekannten, schönen Titel mitgenommen. Madonna, auf die stand ich ja so in der Zeit mit Like a Virgin und so. Das
1: nicht
2: war ja auch
1: nur
2: genau
1: du.
2: meine Jugend, ja. Nach Like a Virgin hat sie dann für mich abgebaut und war dann irgendwie auch mal in so generischen Dancefloor-Geschichten unterwegs. Das hat mich überhaupt gar nicht angesprochen. Und dann kam 98, glaube ich, dieses Ray of Light Album, wo sie sich neu erfunden hat mal eben. Und sie hatte als Producer gefunden William Orbit, den ich auch nur als Dance-Sound-Tüftler kannte. Und sie haben sich gesucht und gefunden. Tatsächlich hat Madonna jemanden gesucht, der sie produziert und keine klassische Ausbildung hat, sondern eigentlich wenig wusste, wie die Musik, die sie macht, funktioniert und wie das Business funktioniert. Und sie hat dann eben diesen William Orbit gefunden und sie haben in Los Angeles in einem ganz kleinen, relativ abgeranzten Studio gesessen und dieses Album produziert, wobei sie eine Umgebung geschaffen hatten, die den geplanten Zufall favorisiert hat. Es war relativ chaotisch, der Aufnahmevorgang, und später hat dieser William Orbit erzählt, sie wussten oft gar nicht, wenn sie was gemacht haben, dass das Band lief. Und sie was aufgenommen haben. Also ist ganz viel aus Zufall entstanden. Unter anderem ist Frozen entstanden in dieser Session. Und ich finde, das habe ich auf den Tisch gekriegt. Damals war ich bei Onyx Fernsehen. Und ich dachte, was ist das, Madonna? Das kann doch gar nicht sein. Das ist weltbewegend. Es hat mich sofort abgeholt und gepackt, weil das so was ganz Neues war. Zumindest im Madonna-Universum. Und ich habe Madonna auf diese Art wiederentdeckt und finde das ganze Album Ray of Light wirklich absolut, ist ein Meilenstein der Musikgeschichte. Das sollte jeder zu Hause haben und mindestens einmal auswendig gelernt haben. Auch
1: ich
2: zum
1: sehe das
2: Nachsehen.
1: Anders. Ich finde, das ist nicht ihr stärkster Song. Aber das ist ja das Schöne, ne? Geschmäcker sind verschieden. Der eine mag das mehr, der andere mag dieses mehr. Auch Madonna habe ich eigentlich von Anfang ihrer Karriere bis zum heutigen Tag, weil die Karriere von Madonna ist ja noch nicht vorbei, fand ich alles genial. Also ich habe bin ihr immer treu gefolgt.
2: Die Karriere von William Orbit ist dieses Jahr leider tragischerweise zu Ende gegangen. Der Mann ist mit 69 gestorben im Juni. Und insofern, lass uns doch einfach mal ein bisschen in diesen für mich tollen Song von einem wunderbaren Album reinhören, das nicht ganz einfach ist, aber das sich auf jeden Fall lohnt, komplett anzuhören.

0: Marlene Schuhen ist bei uns zu Gast von Garnis und du hast ja vorhin schon erzählt, du bist gerade dabei, neue Songs zu schreiben für das nächste Album. Das heißt, irgendwann oder vielleicht geht ihr auch demnächst wieder auf Tour. Kann man euch in naher Zukunft sehen und vor allem hören?
1: Ja, wir sind natürlich immer wieder auf Tour sozusagen, seit meine Schwester und auch Nathalie ein Kind hat, meine Schwester 3, teilen wir das ein bisschen anders auf als früher. Und jetzt ist es immer wichtig, dass man dazwischen so eine Woche oder 10 Tage dazwischen hat, weil alle in allen Richtungen verstreut sind. Das kommt mir auch zugute, weil dann kann ich ganz viel nach Südtirol kommen. Und wir sind sehr viel wieder ab Dezember. Also im Dezember spielen wir viele Konzerte, vor allem in Süddeutschland. Machen wir eine kleine Best-of-Tour sozusagen. Da machen wir wirklich Lieder aus allen Alben. Und das in der Zwischenzeit schreiben wir eben neue Lieder und bis jetzt haben wir eigentlich unser letztes Album Vives auf der Bühne aufgeführt und da sind wir jetzt bei den 2 letzten Konzerten, die sind noch eins in Österreich und eins in Südtirol und also kann man auf jeden Fall auf unserer Homepage garnis-music.com alle Termine sehen.
0: Andreas, du wolltest sicher mich fragen, was ich heute mitgebracht habe.
2: Was du für einen tollen Song mitgebracht hast. Ich bin sicher, da kommt was Tolles.
0: Ja, da kommt tatsächlich was Tolles. Ich bin ja ein ganz, ganz großer Fan von Paul Simon. Auch schon als er bei Simon & Garfunkel war, fand ich die Musik ganz, ganz toll. Einfach Gitarre und Gesang und fertig. Mehr braucht man nicht für gute Musik.

Und Paul Simon hat ja damals schon mal drüber gesprochen, so eine afrikanische Phase, da ist er nach Afrika, hat dort Musik gemacht, hat mit afrikanischen Musikern musiziert. Und 1986 kam ein Song auf den Markt, der hieß You Can Call Me Al. Ich weiß nicht genau, ob ich den damals schon so mitbekommen habe, weil

0: aus den USA, nämlich Chevy Chase. Und wenn man das nicht weiß und dieses Video sieht, dann denkt man, okay, der Große, das ist Paul Simon und der Kleine, das ist Chevy Chase. Wenn man sie nicht gesehen hat vorher, so wie ich zum Beispiel, weil ich kannte Chevy Chase nicht. Und der Große ist aber Chevy Chase und der Kleine ist Paul Simon. Aber derjenige, der im Video singt, das ist Chevy Chase. Der tut so, als würde er singen, während Paul Simon so nach oben zu ihm hochguckt und ihn so ganz verwundert anschaut und dann eben mit ihm da tanzt. Ganz, ganz tolles Video, sehr witzig gemacht. Dadurch ist mir der Song erst aufgefallen und dann habe ich auch gedacht, wow, der klingt aber auch gut und wow, da kam auch toll dazu tanzen. Song aus dem Jahre 1986, hören wir uns an am Ende der Sendung. Dankeschön an Marlene Schuhen von Garnes, dass du unser Gast heute warst und war ganz, ganz toll mit dir. Super interessant, auch was über deine Region zu lernen und über deine Sprache. Alles Gute für dich. Und
1: Wollen wir sie nochmal einladen, wenn sie das neue Album
0: ja, hat? Ja, können wir gerne machen.
2: Jawohl, ja, gerne.
3: Ja, gerne. Machen.
0: Alles klar, wenn sie gerne kommen möchte, das weiß man ja nicht, ne? Und Dankeschön auch an Andy und an den Max. Ich bin Jerome. Tschüss.
4: Ciao. 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
4: Ich bin Stefan Mack. Begleitet von russischen Angriffen hat Bundeskanzler Merz Kiew besucht. Den russischen Präsidenten Putin rief Merz dazu auf, den Krieg zu beenden. Der Ukraine sagte der Kanzler weitere militärische Unterstützung zu.
5: Die deutsche Bevölkerung steht hinter der Ukraine. Und die deutsche Regierung steht hinter der ukrainischen Regierung. Und wir werden alles tun, um der Ukraine zu helfen, bis dieser schreckliche Krieg endlich zu Ende ist.
4: Die Warenhauskette Galeria hat erneut Insolvenz beim Amtsgericht Düsseldorf beantragt. Es ist bereits der 4. Insolvenzantrag innerhalb von 6 Jahren. Der Geschäftsbetrieb in den aktuell 83 Filialen soll vorerst weiterlaufen. Doch rund 12.000 Beschäftigte müssen erneut um ihre Jobs und ihr Einkommen bangen. Ob es wieder Insolvenzgeld gibt, ist noch unklar. Betriebsrat und Gewerkschaft fordern schnelle Aufklärung über Standortschließungen und Zukunftsperspektiven. In Brasilien sind die Wahllokale zur Präsidentenwahl inzwischen geschlossen. Jetzt werden die Stimmen ausgezählt. Rund 160 Millionen Menschen waren heute zur Wahl aufgerufen. In den Umfragen lagen Amtsinhaber Luiz Inácio Lula da Silva und der rechte Senator Flávio Bolsonaro dicht beieinander. Lula tritt mit 80 Jahren für eine 4. Amtszeit an. Bolsonaro bewirbt sich zum ersten Mal um das Präsidentenamt. Erste vorläufige Ergebnisse werden in der Nacht erwartet. Zum Sport. Die deutsche Fußballnationalmannschaft hat am Abend in Griechenland einen Sieg verpasst. Die Mannschaft von Neutrainer Jürgen Klopp kam in Thessaloniki nicht über ein 0:0 hinaus. Deutschland erzielte in der ersten Halbzeit zwar einen Treffer, der wurde wegen eines Handspiels davor aber nicht gegeben.
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1: 4. Oktober 1977. Boney M. sind mit Belfast neu in den Charts. Der Song wird von Drafi Deutscher geschrieben und das ursprünglich ausschließlich als Solo-Single für Boney M.-Sängerin Marcia Barrett. Jahrelang bleibt die Nummer liegen und wird nicht aufgenommen. Irgendwann entdeckt sie Boney M.-Produzent Frank Farian. Und so singt Belfast am Ende die gesamte Band. Dieser Song ist der wahrscheinlich fröhlichste, den es über die nordirische Stadt gibt. In Belfast gibt es zu dem Zeitpunkt nämlich einige politische Unruhen. Daher betont Marcia Barrett, dieser Song ist absolut unpolitisch und soll auf keinen Fall provozieren. Barrett erzählt sogar von Soldaten in Deutschland, die auf die Band zukommen und ihnen für die Nummer danken, wegen ihrer Erfahrungen in Belfast. Ein toller Song, der neben seiner friedlichen Aussage auch noch richtig gut klingt.

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9: Ich bin Stefan Mack. Jürgen Klopp hat mit der deutschen Fußballnationalmannschaft am Abend nicht in die Erfolgsspur gefunden. Eine Woche nach dem 0:1 in Augsburg gegen Griechenland reichte es im Rückspiel in Thessaloniki nur zu einem torlosen Unentschieden. Kapitän Florian Wirtz sagte bei RTL:
10: Wir haben ziemlich viel Druck auf sie aufgebaut, haben dann am Ende einfach das scheiß Tor nicht gemacht und ist ärgerlich. Aber ich glaube, trotzdem können wir insgesamt zufrieden sein, wie wir gespielt haben.
9: Deutschlands Kapitän Florian Wirtz. Bundeskanzler Merz hat bei einem Solidaritätsbesuch in Kiew der Ukraine weitere Unterstützung im Krieg gegen Russland zugesichert. Vor der Ruine einer kurz zuvor von Drohnen zerstörten Akademie appellierte er an Russlands Präsident Putin, den sinnlosen Krieg zu beenden und betonte, barbarische Angriffe auf die Zivilbevölkerung müssten aufhören. In Deutschland gilt wieder der Tankrabatt und die G7-Staaten wollen einen Teil ihrer Ölreserven freigeben. Hat das den erhofften Effekt auf die Spritpreise? Zumindest übers Wochenende sind Benzin und Diesel etwas günstiger geworden. Jan-Henner Reitze berichtet.
11: Der Liter Diesel im Schnitt 6 Cent billiger, der Liter E10 2 Cent, so die Preisvergleichs-App Tankerkönig. Die G7-Staaten, also auch Deutschland, wollen in den nächsten 4 Monaten 100 Millionen Barrel Rohöl und Diesel aus ihren Reserven verkaufen, um die Preise zu stabilisieren. Wie schon den Tankrabatt kritisieren Wirtschaftsexperten auch die Freigabe aus der Reserve und sagen, das hat nur einen kurzfristigen Effekt, nötig sei aber eine grundsätzliche Lösung.
9: Bei den deutschen Meisterschaften im Kürbiswettwiegen in Ludwigsburg hat das dickste Exemplar des Herbstgemüses 986 Kilogramm auf die Waage gebracht. Nach Angaben der Veranstalter kommt der Siegerkürbis aus Hessen und hat die Sorte Atlantic Giant. Zum Vergleich, der zweitplatzierte Kürbis aus Brandenburg wog 562 Kilogramm. Der Rekord wurde diesmal nicht geknackt, der liegt bei über 1000 Kilo.
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1: Ich bin Stefan Mack. Die deutsche Fußballnationalmannschaft und Griechenland haben sich am Abend ein torloses Unentschieden geliefert. Deutschland war im Rückspiel zwar überlegen, schaffte es aber nicht, ein Tor zu erzielen. Eines wurde wegen Handspiels aberkannt. Die Bilanz von Neutrainer Jürgen Klopp, 5 Punkte aus 4 Spielen. Bei RTL zog er Bilanz.
2: Wir wollen ja was verändern, wir wollen was anschieben und das habe ich auf jeden Fall gesehen. Und das wird die Basis sein und jeder, der bereit ist, diese Art Fußball zu spielen, ist die Tür sperrangelweit offen.
1: Begleitet von russischen Angriffen hat Bundeskanzler Merz Kiew besucht. Den russischen Präsidenten Putin rief Merz dazu auf, den Krieg zu beenden. Der Ukraine sagte der Kanzler weitere militärische Unterstützung zu.
3: Die deutsche Bevölkerung steht hinter der Ukraine und die deutsche Regierung steht hinter der ukrainischen Regierung. Und wir werden alles tun, um der Ukraine zu helfen, bis dieser schreckliche Krieg endlich zu Ende ist.
1: Beibehalten, was gut funktioniert. Diesem Motto will die Deutsche Bahn folgen. Das Familienticket soll dauerhaft angeboten werden. Das kündigte Bahnchefin Palla in der Bild am Sonntag an. Eine Hin- und Rückfahrt für eine Familie im ICE kostet demnach rund 100 Euro. Die Bahn hatte das Angebot zunächst zeitweise für die Sommerferien eingeführt. Ab dem 1. November will man es dauerhaft ins Sortiment aufnehmen, weil das Angebot für einen deutlichen Zuwachs gesorgt hat. Die Warenhauskette Galeria hat erneut Insolvenz beim Amtsgericht Düsseldorf beantragt. Es ist bereits der 4. Insolvenzantrag innerhalb von 6 Jahren. Der Geschäftsbetrieb in den aktuell 83 Filialen soll vorerst weiterlaufen. Doch rund 12.000 Beschäftigte müssen erneut um ihre Jobs und ihr Einkommen bangen. Ob es wieder Insolvenzgeld gibt, ist noch unklar. Betriebsrat und Gewerkschaft fordern schnelle Aufklärung über Standortschließungen und Zukunftsperspektiven.
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1: Hallo aus Deutschlands schönster Genießerecke und größtem Mittelgebirge, dem Schwarzwald. Mein Name, Zara Roth. Ich lebe da, wo andere Urlaub machen und nehme euch mit auf meine Touren. Visit Black Forest ist der Podcast für alle, die neugierig sind auf den Schwarzwald. Die schon meinen, ihn zu kennen. Und für alle Wanderfans, Gourmets und Wellness-Aficionados. Das hier ist eure Reiseinspiration in 20 Minuten. Heute mit einer Wellness-Spa-Folge, die es in sich hat.
2: Das kam aus dem Boden raus. Mit einer Temperatur von 40, 41 Grad. Und man hat da einfach mal so ein Bottich aufgebaut. Und dann hat man das einfach laufen lassen. Ne?
3: Wir haben einmal minus 60 Grad eine Kammer und einmal minus 110 Grad. Also wirklich kalt.
1: In Bad Krozingen bekommen wir eine exklusive Führung durch die Vita Klassiker Therme samt Private Spas. Zum Thermal-Mineralwasser kippen wir ein bisschen feinsten regionalen Wein und besuchen das neueste 4-Sterne-Spa und Hotel im Ort, das Nuri-Hotel. Los geht's! Krotzige? Nein, das ist kein Fall, wo man Gesundheit sagt. Das ist alemannisch für Bad Krozingen im schönen Landkreis Breisgau-Hochschwarzwald. Nochmal eine Ecke südwestlicher gelegen als Freiburg und das ist ja schon im Südwesten. Basel ist auch nur 45 Kilometer weg und Frankreich auch nicht weit. Seit über 9000 Jahren leben hier Menschen. Aber erst im Jahr 1911 wurde bei Bohrungen nach Öl zufällig das Thermalmineralwasser entdeckt. Das erzählt Markus Matz. Er ist stellvertretender Geschäftsführer der Kur und Bäder GmbH.
2: Die Bohrfirma damals ist dann wieder abgezogen, weil die wollten ja Öl. Und dann hat man das einfach laufen lassen. Ne? Und so die,
3: da kam da so eine Fontäne aus dem Boden.
2: Ja, genau. Und da war einfach so eine Holzwanne, eine große. Ne? Und so die Historie oder die Legende sagt, dass das da halt, das war hier im Kur, also damals auf dem Feld, auf dem freien Feld, ja, dass da halt nächstens die Bad Krozinger dann mal hingegangen sind, geguckt haben, was ist da. Und dann sind sie auch in das Wasser rein und haben gemerkt, wow, warm, sowieso warm, aber das ist irgendwie, tut es noch was Gutes. Mhm. Aufgrund der Mineralien, der Kohlensäure, was dann später rausgefunden wurde. Also hat man gemerkt, wow, das ist ja ein richtiger Schatz, den wir da entdeckt haben. Und die Entwicklung ging dann relativ rasant aufgrund der Zusammensetzung des Thermalwassers, aufgrund der Heilwirkung des Bad Krozinger Mineralthermalwassers. Für Gelenke, für Muskeln, für Herz-Kreislauf. Also man spürt da auch die Heilwirkung. Das Hauptmerkmal ist die natürliche Kohlensäure, die sich auf den Körper sehr positiv auswirkt. Die regt den Blutkreislauf an, also die geht, die ganze Orthopädie wird da gut versorgt. Und da sind wir eines der höchsten, mit der höchsten Konzentration in Europa.
1: Fest integriert in die Therme ist die Saunalandschaft mit 9 Saunen. Wer ein Saunaticket hat, kann auch in die Therme. Markus Matz ist besonders stolz darauf, dass hier überdurchschnittlich viele Aufgüsse angeboten werden.
2: Das ist auch sowas, was in den letzten Jahren einfach auch gestiegen ist, die Anzahl der Aufgüsse. Dann gibt es auch unterschiedliche Arten von Aufgüssen. Fast jede 10 Minuten in einer anderen Sauna, also wirklich sehr, sehr engmaschig. Dann haben wir eine Salzkristallsauna, auch dort ist wieder das Saunaklima völlig anders. Ja, wir haben eine Panoramasauna, das ist so mein Lieblingsplatz, weil wenn man schwitzt und sein Gedanken

0: Gedanken laufen lassen kann und dann noch in die Ferne schauen kann, das liebe ich einfach. Ja.
1: Wo guckt man denn da drauf?
0: Auf den Rehberg, auf den Schladder, auf den Bad Krozinger Rehberg, ja.
1: Sehr schön.
0: Aber man kann in die Ferne schauen und das tut einfach gut, ja.
2: Mit dem Saunaticket kommt man auch in die Therme.
0: In dieser ganzen Thermen-Saunalandschaft kann ich mir auch spontan Wellness-Massagen buchen. Das sind dann so 30, 40-minütige Wellness-Massagen. Das kann man spontan buchen, wenn da noch Kapazitäten frei sind. Kann auch ein Hammam buchen in der Therme, relativ spontan, wenn es frei ist. Und die Wellness-Anwendung, die Private Spas, wie Bali, japanisches Bad, indisches Bad, das geht, das muss man vorher buchen. Das geht nicht spontan, weil die sind relativ ausgebucht.
2: Mit Markus Matz geht's in Richtung Private Spas. Vorbei an Ruheräumen, Kaminzimmer und...
3: Oh, Hängematten im Ruhebereich. Endlich hat mal jemand eine gute Idee gehabt. Warum gibt's das nicht in jeder Therme?
0: Sie hören das schon, hier entspanne ich, hier ist Ruhe.
3: Ja, eigentlich neigt man dazu, auch gleich leise zu reden.
2: Das Außenschwimmbecken zum Bahnenschwimmen wird bei jedem Wetter und in jeder Jahreszeit genutzt.
0: Wird nur durch Thermalwasser geheizt,
3: sonst
0: nicht, und durch Sonne. Und deshalb ist kühl, aber wir hatten es geplant, dass wir das von, sagen wir, von März bis November öffnen. War so geplant, weil wir nicht zuheizen. Und dann kamen die Gäste und haben gesagt, ja, im Winter, lasst es. Und zu sehen, wir haben noch nicht mal 10, aber es sind zwar 4 Leute drin.
3: Ja, es wird einem ja warm beim Schwimmen, ne?
0: Ja, also das wird sowas von genutzt, da sind wir richtig froh. Die Gäste sind mega froh, dass sie schwimmen können. Ja.
3: Auch im Winter.
2: Einmal um die Welt reisen können Besucher im Private Spa. Es gibt einen Raum Sylt, einen Bali, ein Indien, Japan, Türkei, Marokko.
1: Jetzt ist schon Thermenluft hier.
0: Ja. Also wir befinden uns jetzt auch im Neubau, in unserem Wandelgang.
3: Also ein schöner Glasrundumgang. Und jetzt geht's ins Premium-Spa.
0: Ja, unser Premium-Spa.
3: Also was man normalerweise nicht sieht, es sei denn, man nimmt sehr viel Geld in die Hand und bucht sich das.
0: Ab hier ist der komplette Gastbereich.
3: Okay.
0: Ich habe eigene Toilette.
3: Jawohl.
0: Das ist für unsere Mitarbeiter. Ja. Vorbereitungsraum, weil es gibt immer auch kleine Snacks, was zu trinken. Hier habe ich den Umkleidebereich und dann den
3: Freiburgs-Bereich. Also die Wände sind grün, grüne Fliesen, so bambusverkleidete freistehende Badewannen, ganz viel, diese Schirmchen, die man aus Bali kennt. Das ist echt eine schöne Stimmung. Und dann ist es so ein, man ist hier im ersten Stock auf Eck, das heißt, hier scheint super viel die Sonne rein.
0: Ja.
3: Dann sind hier Massageliegen. Also ist es für 2 Leute buchbar oder mehr?
0: Also auch allein, aber es wird in der Regel für 2 gebucht. Und gerade im Bali-Bereich sind es Synchronmassagen. Also von den Therapeuten massiert.
3: Super.
0: Anschließend nimmt man noch Bad in der Wanne.
3: Ja, nur echt mit Klangschaden.
0: In unserem Floating-Bereich.
3: Oh, was?
0: Solebad.
3: Oh mein Gott, das ist die riesigste Badewanne, die ich in meinem Leben gesehen habe. Das ist ja Wahnsinn.
0: Das ist schon ein Becken.
3: Da passt ja eine ganze Familie rein.
0: Also hier ist Salzwasser. Sie schweben reizfrei.
3: Mhm.
0: Sie legen sich rein und haben keine Reize mehr.
3: Und ein Sternenhimmel an der Decke, dunkelblau gestrichene Decke.
0: Das leuchtet dann auch.
3: Oh toll.
0: Und dann liege ich da drin und habe die völlige Entspannung.
3: Oh schön.
0: Der nächste Bereich ist unser Sylt-Spa.
3: Oh, ist das goldig. Hier sind solche riesengroßen Liegekissen in Form von einem Hummer. Und mit einer riesen Sauna. Ganz tolle. Und ein riesen Whirlpool in der Mitte, man hört.
0: Sylt-Spa, Sauna. Also das ist ein Private Sauna.
3: Private Sylt. Sansibar-Kissen, natürlich.
0: Und hier werde ich auch verwöhnt 4 Stunden lang. Ich kann mit bis zu 6 Personen hier reinkommen. Ja, und dann kann ich alles nutzen, krieg Getränke, krieg kleine Snacks, kann mich in den wunderschönen Ruhebereichen hier aufhalten.
3: Eine Liege Hollywood-Schaukel, eine ganz runde.
0: Ich würde sehr gern von Damen einfach so Junggesellenabschiede oder einfach Frauen, die sagen, oh, komm, wir machen jetzt mal was zusammen. Und das ist natürlich ein einmaliges Erlebnis. Ja.
3: Und es ist wirklich nicht überdekoriert, was man öfter mal kennt, dass Leute denken, machen das jetzt richtig stilecht und dann ist es tatsächlich kitschig. Das ist immer ein schmaler Grat.
2: Neben Weinwanderungen ist Bad Krozingen auch bekannt für sein Lichterfest im Sommer.
0: Da haben wir 15.000

0: Lichter, Kerzen, Lampions im Park. Da treffen sich die Menschen, da freuen sich alle, da kommen Familien wieder zusammen, die, was weiß ich, wenn sie in Bad Krozingen aufgewachsen sind, jetzt woanders sind, die kommen dann extra zum Lichterfest wieder nach Hause.
1: 2026 feiert Bad Krozingen 115 Jahre Heilbad mit großem Programm.
0: Das Bad Murphy Gang kommt zum Beispiel, die haben auch extra für die 115 Jahre, weil die begleiten uns auch schon lange.
2: Ich grüße alle, die mich kennen in der ganzen Stadt.
0: Kommen die gerne nach Bad Krozingen und die freuen sich riesig, dass sie zu dem Jubiläum bei uns spielen dürfen. Freiburger Barockorchester, die Kerstin Ott und so weiter, also die ganzen Open-Air-Pop-Konzerte oder die Konzerte stellen wir da auch ein bisschen drunter.
3: Bunte Mischung an, Musik, ja. An musikalischen
0: ja, Stilen. So bunt wie wir sind, liebe Frau Roth. Also, dass jeder was findet. Ja.
1: Auf dem Weg ins Hotel Nuri kommen wir an einem japanischen Garten vorbei, der sogar im tiefsten Winter ziemlichen Eindruck macht.
4: Von japanischen Gärtnern entworfen. Wir haben ja eine Partnerschaft mit Taketa in Japan. Und da haben wir japanische Gärtner geholt aus Taketa. Der Sato mit 85 Jahren hat hier den Plan gemacht und 1:1 umgesetzt. Und haben die Landschaft, original, die Landschaft von Taketa nachgebildet.
3: Oh.
4: Und alle Pflanzen, alle Steine wurden nach dem japanischen Gärtner Sato ausgerichtet und platziert. Also hier ist nichts dem Zufall überlassen, sondern es ist alles durchdacht. Diese Kiefer da, hat der Sato gesagt, nein, wir müssen so drehen, nein, so drehen, nein, wir müssen wieder rumlaufen. Nein, er hat mit den Pflanzen gesprochen, nein, wir müssen sie so drehen. Und unsere Gärtner sind manchmal verzweifelt, aber sie haben dann verstanden, diese japanische Kultur. Ja.
5: Also er hat die Bäume gefragt, in welche Richtung sie ausgerichtet werden.
4: Ja, ja.
6: Wow, schaut euch den japanischen Garten an. In jeder Jahreszeit, jetzt sogar jetzt im Winter, also richtig hübsch anzuschauen.
1: In der schicken, aber schlichten Lobby des Nuri Hotels erwartet mich Kira Oltmanns. Sie ist für das Personal im Haus zuständig und heute für mich.
3: Ist das skandinavisches Design, diese Möbel alle? Oder?
5: Das ist tatsächlich.
3: Ist das Hygge? Ist das dieses Hygge, wovon immer alle reden?
5: Ich glaube, Hygge ist ja ein Gefühl, ne? Oder? Wenn ich das richtig
3: sage. Ja, Hygge ist so ein Gefühl.
5: Genau.
3: Ich hier Hygge.
5: Ja, das finde ich schön.
3: Finde ich hier gleich gemütlich.
5: Das ist doch genau das Richtige. So soll es doch sein, ja.
1: Nach einer kleinen Hausführung hat sie im Spa-Bereich des Vier-Sterne-Hauses eine Kryo-Behandlung organisiert. Aber erstmal geht's ins Penthouse.
5: Dann schauen wir uns das mal an. Gehen wir mal hoch. Jetzt haben wir in die Rooftop-Etage.
3: Ah ja, der hat mir Herr Matz schon vorgeschwärmt von der Rooftop-Bar, wo man schön auf den japanischen Garten guckt.
5: Genau, der ist ja jetzt neu angebaut worden. Erst letztes Jahr eröffnet. Als ich hier angefangen habe, hatten wir da noch einen Parkplatz, also eine Schotterfläche. Und jetzt hat, wie schnell das, also wir konnten das live miterleben, wie schnell dieser japanische Garten da quasi hochgezogen wurde, mit ganz, ganz, ganz viel Liebe und Feingefühl zum Detail, also noch mit dem japanischen Bauherrn, der quasi selbst noch auf den Berg spaziert ist und jeden Stein sich selbst angeguckt hat. Und
3: geguckt
5: hat.
3: Haben Sie das auch?
5: Ja, das haben wir, ja, unsere Personalkantine geht genau in die Richtung. Wir freuen uns jeden Tag darüber tatsächlich. Vorher hatten wir nicht so einen schönen Ausblick.
3: Toll.
5: Genau, wir gehen jetzt direkt einmal in die Penthouse Suite.
1: Hallo, ich bin's, nur ganz kurz, gell? Nuri, das kommt von englischen nourish, also ernähren oder nähren. Und im Arabischen heißt es Licht. Und die Ausstrahlung im Haus ist auch echt hell, ruhig, total gediegen. Außerdem strahlen einen alle an, gell? Das Nuri ist das erste Vier-Sterne-Hotel im Ort. Es hat auch gleich lauter Preise bekommen als herausragendes Wellness-Hotel. Also, das war's erstmal, gell? Tschüssle.
7: Wenige Hotels haben so eine Kryokammer, wie wir sie hier bei uns im Haus haben. Und die kommt mittlerweile richtig gut an. Also die Kryokammer kennt man aus der Medizin eher, also diese Kältetherapie. Und bei uns ist es wirklich so, dass der ganze Körper mit reingeht. Also dass man keine lokale Kryo-Kälteanwendung hat, wie jetzt am Bein oder am Arm, sondern tatsächlich ganz Körper reingeht in die Kryokammer. Und es sind zwei Kammer System bei uns. Wir haben einmal minus 60 Grad eine Kammer und einmal minus 110 Grad. Ich sage immer, das muss man ausprobieren, bevor man darüber urteilen kann, weil es ist tatsächlich ganz anders als ein klassisches Eisbaden. Die Kammern haben keine Luftfeuchtigkeit, das bedeutet, die Haut reagiert ganz anders auch auf diese Kälte.
3: Ich kriege sonst immer, beim Eisbaden bekomme ich ja diese großflächigen roten Flecken
7: auf der Haut. Ja, die kann man auch bekommen, aber man kriegt zumindest nicht diese Schnappatmung, die viele ja beim Eisbaden bekommen, wo sie sagen, ich kann nicht mehr, ne, erstmal zieht sich alles zusammen. Das heißt, die Kryo tatsächlich, man kann ganz normal weiteratmen. Das ist eine andere Kälte, die Haut

0: schon auch mitnimmt, natürlich. Die Haut ist unser größtes Organ, was natürlich da bei minus 110 Grad circa 3 Minuten, 3,5 Minuten beansprucht wird. Und da merkt man das natürlich schon auch. Aber das hat einen Wahnsinnseffekt im Nachgang.
1: Was bringt es?
0: Es hat verschiedene Effekte. Also es gibt natürlich auf der einen Seite einmal diesen medizinischen. Es ist also Kälte wirkt ja wirklich wahnsinnig entzündungshemmend. Viele Menschen haben hier schon Schmerzen quasi wegbekommen, die sie vorher bei der Physiotherapie so noch nicht behandelt bekommen haben. Ach. Also nach 2-3 Therapien hier bei uns in der Kryo beziehungsweise Anwendung ging das weg. Andere machen das eben für die Regeneration der Muskulatur. Aber es hat eben diesen ganzheitlichen Gesundheitsfaktor, vor allem auch in die kosmetische Linie. Also die Kryo, diese Kälte, der man dort ausgesetzt
1: brennt
0: ist.
1: Friert
0: die Fettzellen weg. Ja, auch. Ja, definitiv. Man verbrennt anschließend nach dieser Behandlung wahnsinnig viel Kalorien, weil der Körper ja sich komplett einmal zusammenzieht und danach wahnsinnig viel Energie auch wieder aufwenden muss, um wieder zur normalen Körpertemperatur zu kommen. Und das regt wahnsinnig den Fettstoffwechsel.
1: Ich dachte gerade, dass ich einen Scherz mache. Aber
0: nein, es stimmt tatsächlich. Also das ist quasi, also es ist wirklich prima, was da alles passieren kann in diesen 3,5 Minuten. Also gleichzeitig die Hautelastizität steigt, die Kollagenproduktion wird
1: das heißt, man kommt auch 10 Jahre jünger raus.
0: Man kommt quasi 10 Jahre jünger, vielleicht sogar 12. Wenn man es regelmäßig macht, muss man dazu sagen. Genau. Also einmal tut schon gut, man merkt es im Körper. Jeder merkt das unterschiedlich für sich. Manche sind wahnsinnig euphorisch danach und haben das Gefühl, sie können Bäume ausreißen, weil einfach so das Adrenalin und die Emotionen natürlich ganz groß sind. Andere haben einfach einen wahnsinnig kühlen Kopf danach und sind super entspannt. Und
1: im wahrsten Sinne.
0: Genau, richtig, herrlich. Und es ist für jeden unterschiedlich. Deswegen empfehle ich das wirklich jedem einfach mal auszuprobieren.
1: Wow, ja. Okay, ich bin gespannt.
0: Schaden tut es niemandem, würde ich sagen.
1: Zehnerkarte für 300 Euro?
0: Eine Behandlung kostet sonst 40. Und wenn man vorher vielleicht noch beim Yoga war oder danach noch ins Yoga geht hier bei uns
1: dann
0: im Haus
1: dann,
0: oder noch eine Runde essen geht, da hat man einfach die komplette Experience mitgenommen, ja.
1: Und das ist jetzt was Longevity, weil ihr seid ja solche Experten. Hier steht auch was von Reverse Aging und Longevity. Was ist der Unterschied?
0: Von Reverse Aging, im Endeffekt ist ja Longevity ist ja so Langlebigkeit, ne? Reverse Aging, ich glaube, da geht es ja wahrscheinlich darum, so ein bisschen die Zeit anzuhalten, beziehungsweise sich einfach was Gutes zu tun für den Körper, für den Geist. Ich denke, da ist immer eine Mischkombination, dass man sich einfach, dass man seinem Körper wertschätzend gegenüber ist.
1: Ist es sozusagen die politisch korrektere Version von Anti-Aging, weil Anti-Aging so negativ klingt, weil es ja Anti mit drin hat?
0: Fände ich gut, ja, tatsächlich. Fände ich sehr gut, ja.
1: Reverse. Klingt dann eleganter als Anti-Aging.
0: Richtig.
1: Ich meine aber das Gleiche.
0: Ja, ich denke, es hat was quasi damit zu tun, einfach für sich selbst was Gutes zu tun. Auf sich zu achten. Das ist immer dieser größte Faktor.
2: Dann rein in die Kältekammer. Ja, wenn's Schee macht, in Unterwäsche mit Handschuhen, Socken und Stirnband darf ich mir mein Lieblingslied zum Mittanzen aussuchen.
1: Und jetzt noch meine abschließende Frage. Wie viele Leute wünschen sich den Titelsong von Frozen?
3: Bis jetzt noch niemand, aber ganz viele Eye of the Tiger ist so mein Fazit bis jetzt.
1: Ach so.
3: Ja, das ist der Dauerbrenner.
1: Das ist ein Workout-Song.
3: Ich mache auch gerne Ice Ice Baby an. Das kommt auch immer gut.
1: Ice Baby, sehr gut.
3: Gehen natürlich auf jeden Wunsch ein. Wir sind da ganz flexibel bei den Musikwünschen.
1: Muss ich noch kurz drüber nachdenken. Habe ich aber auch noch Zeit beim Umziehen.
3: Das ist auch eine wichtige Entscheidung.
1: Das ist eine wichtige Entscheidung, ne? Alles klar. Nee, ich finde also Let It Go finde ich toll. Vom Film Frozen.
2: Jetzt muss noch der Anamnesebogen ausgefüllt werden.
4: Akute Atemwegs, nein. Klaustrophobie geht. Schilddrüsenunterfunktion, nein. Alkohol- und Drogeneinfluss, nein. Nein. Ja, Kontraindikation, genau. Ich habe alles durchgelesen.
5: Cold never bothered me anyway.
6: Los, geh rüber in die große Kammer.

0: ja auch das Maximum überhaupt, was man da rein darf. So. Das ist ja gar nicht notwendig, immer 3 Minuten. Also das ist auch voll super, 2,5.
1: Fazit: Ich spüre meine Ellenbogen. Zum ersten Mal im Leben vielleicht. Und meinen Hüftspeck. Seltsam. Und ich habe noch bessere Laune als vorher. Ob ich 12 Jahre jünger aussehe, ist mir egal. Ich fühle mich 12 Jahre jünger. Kleiner Service-Hinweis: Mit der Schwarzwaldcard 365 bekommt ihr eine Tageskarte für den Eintritt in die Vita-Klassiker-Therme und das Saunaparadies. Mit der Konos-Gästekarte habt ihr ein Freifahrtticket quer durch 9 Verkehrsverbünde und das gilt auch hier. Ende des Service-Hinweises. Die Küche hat ein offenes Konzept. Besonders zu empfehlen sind die Küchenpartys, Wine and Friends genannt, immer am letzten Mittwoch im Monat. Auch die Krimi-Dinner und die Silvesterparty mit Kinderbetreuung sind was Besonderes. Vielleicht lernt ihr dann auch mal die beiden Küchenchefs kennen, ein Elsässer und ein Berliner. Die sollen nicht nur super kochen können, sondern auch äußerst unterhaltsame Zeitgenossen sein. Fazit: In Bad Krozingen lässt sich locker ein Wochenende bis eine Woche verbringen. Wie Markus Matz sagt, es ist ein perfekter Ausgangspunkt für Trips ins Elsass, in die Schweiz und Wanderungen im Schwarzwald, versteht sich. Das Nuri Hotel ist Luxus ohne Shishi. Auch die grausten Wintertage können einem bei so viel heller Gemütlichkeit nichts anhaben. Aber egal, wo ihr absteigt, schaut nach den Events vom Nuri Hotel und den Spa-Angeboten und probiert unbedingt mal die Kryokammer aus. Ist der Hammer. Das war's für dieses Mal. Wenn euch der Podcast gefällt, dann sagt es weiter bitte. Und bis zum nächsten Mal im Schwarzwald. Eure Zara.
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